0: den Zerstörungen gemacht. Schäden gab es nicht nur an Wohnhäusern, sondern auch an Museen, Kulturdenkmälern und anderen offiziellen Gebäuden. Selenskyj forderte die Weltgemeinschaft auf, Russland zur Verantwortung zu ziehen für den Terror. Hier in Moskau hingegen behauptete das Verteidigungsministerium, es seien Rüstungsbetriebe und Militäreinrichtungen angegriffen worden. Und es handle sich um eine Antwort auf die jüngsten Angriffe Kiews auf zivile Objekte hier in Russland. Aus Moskau, Ulf Mauder.
1: Friedensforscher sehen internationale Friedensmissionen zunehmend in Gefahr. Die Hauptgründe: sinkende Truppenzahlen, Finanzierungsprobleme und geopolitische Blockaden. Laut einem Bericht des SIPRI-Instituts fiel die Zahl der UN-Blauhelme und anderer Einsatzkräfte bei Friedensoperationen 2025 auf den niedrigsten Stand seit mindestens 25 Jahren. Nach einem Bericht der Welt am Sonntag steuert Deutschland auf einen Einbürgerungsrekord zu. Der innenpolitische Sprecher der Unionsfraktion, Alexander Throm, fordert daher, die Einbürgerungsfrist wieder auf 8 Jahre zu verlängern.
2: Der CDU-Politiker möchte auch die doppelte Staatsbürgerschaft beschränken. Die SPD wird da jedoch kaum mitgehen. Bei den Koalitionsverhandlungen konnte die Union die höheren Einbürgerungshürden zumindest nicht durchsetzen, verriet Throm der Welt. Aus der Opposition kommt auch direkt Empörung. Die linken Migrationspolitikerin Clara Bünger bezeichnete die Vorschläge als Schlag ins Gesicht all jener, die seit Jahren hart arbeiten und längst Teil dieser Gesellschaft sind. Aus Berlin, Babette Büchner.
1: Und noch zum Sport. Formel-1-Pilot Kimi Antonelli hat im Mercedes den Grand Prix von Kanada gewonnen. Es war der 4. Sieg in Folge für den 19-jährigen Italiener. Er baute seinen Vorsprung in der WM-Wertung auf seinen Teamkollegen George Russell auf 43 Punkte aus. Russell musste seinen Wagen in der 30. Runde wegen eines Defekts vorzeitig abstellen. Zweiter in Montreal wurde Lewis Hamilton im Ferrari. Max Verstappen belegte im Red Bull Platz 3.
3: Soweit das Neueste. 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
1: Das Wetter, die aktuelle Vorhersage des Deutschen Wetterdienstes. Es ist ziemlich einfach. Viel Sonne, blauer Himmel und hochsommerlich warm. So ist es im Moment. Nur im Schwarzwald und an den Alpen könnte es an diesem Pfingstmontag mal einen Schauer geben. Ansonsten strahlender Sonnenschein, 20 bis 26 Grad am Meer und im Nordosten und im Rest des Landes sogar 27 bis 33 Grad. Am Dienstag ändert sich an diesem Traumwetter nicht viel. Es wird nur noch mal etwas heißer bei bis zu 35 Grad.
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1: Ich bin Uli Reitinger. Heute wird das erste große richtungsweisende Lehrschreiben von Papst Leo veröffentlicht. Es trägt den Titel Magnifica Humanitas, zu Deutsch die großartige Menschheit. Das Thema ist sehr modern. Es geht um die Bewahrung des Menschen im Zeitalter der künstlichen Intelligenz.
2: Was passiert mit uns im Zeitalter von KI? Wo bleibt die Menschlichkeit? Leo macht sich da große Sorgen. Warnt die auch schon vor Deepfakes oder dass ein Chat

0: Eskalation. Deutschland stehe weiter fest an der Seite der Ukraine. Ähnlich äußerte sich auch Außenminister Wadefuhl. Russlands Raketenterror sei schockierend. Der Einsatz einer Oreschnik sei eine weitere Eskalation, so Wadefuhl. Russland hatte in der vergangenen Nacht die wegen ihrer Zerstörungskraft besonders gefürchtete Oreschnik-Rakete eingesetzt. Deutschland genießt das heiße Pfingstwochenende. Es ist voll an den Badestellen und in Frei- und Schwimmbädern. Das führt unweigerlich auch zu Badeunfällen. Dabei sind in diesen Tagen mehrere Menschen ums Leben gekommen, darunter auch ein 11- und ein 14-jähriger Junge.
1: So mancher Bademeister dürfte die Tage mit einem mulmigen Gefühl am Beckenrand sitzen. Denn noch immer gibt es laut DLRG viel zu viele Nichtschwimmer im Land. In etlichen Schwimm- und Freibädern gilt mittlerweile die Regel, ohne Bronzeabzeichen geht's ohne erwachsene Begleitung auch nicht hinein. Große Gefahren lauern auch an unbeaufsichtigten Badestellen. Tanja Wagner, Nachrichtenredaktion.
0: Noch zum Sport. In der Formel 1 hat Mercedes-Pilot Kimi Antonelli das vierte Rennen in Folge gewonnen. Der 19 Jahre alte Italiener setzte sich auch in Montreal beim Großen Preis von Kanada durch. Sein Teamkollege und schärfster Verfolger George Russell musste seinen Mercedes wegen eines technischen Defekts in der 30. Runde abstellen. Zweiter in Montreal wurde Lewis Hamilton im Ferrari. Der viermalige Weltmeister Max Verstappen belegte im Red Bull Platz 3.
2: Soweit das Neueste. 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
0: Das Wetter, die aktuelle Vorhersage des Deutschen Wetterdienstes. Ein ziemlich einfacher Mix in diesen Tagen. Viel Sonne, blauer Himmel und hochsommerlich warm. Nur im Schwarzwald und an den Alpen könnte es an diesem Pfingstmontag auch mal einen Schauer geben. Ansonsten strahlender Sonnenschein, 20 bis 26 Grad am Meer und im Nordosten und 27 bis 33 Grad im Rest des Landes. Am Dienstag ändert sich an diesem Traumwetter nicht viel. Es wird noch mal ein bisschen wärmer bei bis zu 35 Grad.
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1: Ich bin Uli Reitinger. Sinkende Truppenzahlen, Finanzierungsprobleme und geopolitische Blockaden. Internationale Friedensmissionen sind in Gefahr. Das zeigt ein Bericht des Stockholmer SIPRI-Instituts. Demnach gab es in den vergangenen 25 Jahren nie so wenige UN-Blauhelme und andere Einsatzkräfte bei Friedensoperationen wie zuletzt.
2: Auch Friedensmissionen gab es weniger als im Jahr zuvor. Der Grund? Ein perfekter Sturm aus finanziellen und politischen Faktoren, sagen die Forscher. Allein den UN-Blauhelmen fehlten im vergangenen Jahr 2 Milliarden US-Dollar. Die USA schulden den Vereinten Nationen Milliarden an Mitgliedsbeiträgen, unter anderem für die Friedensmissionen. Die Finanzprobleme könnten dramatische Folgen haben. Mehr Konflikte, die zivile Bevölkerung härter treffen. Aus Stockholm, Julia Weschenbach.
1: Nach einem Jahr im Amt veröffentlicht Papst Leo heute seine erste Enzyklika. In dem mehr als 100 Seiten langen Lehrschreiben mit dem Titel Magnifica Humanitas, also großartige Menschheit, geht es um das Thema Künstler.

0: erst erarbeiten müssen und dann könne die Einbürgerungsfrist beginnen oder generell auf 8 Jahre festgelegt werden. Hessens Innenminister Poseck schlug vor, die doppelte Staatsbürgerschaft nur in Ausnahmefällen zu genehmigen, weil sie seiner Ansicht nach die Integration erschwert. Tanja Wagner, Nachrichtenredaktion.
1: Und noch zum Sport. Mercedes-Pilot Kimi Antonelli hat auch den Grand Prix von Kanada gewonnen und damit sein 4. Formel-1-Rennen nacheinander für sich entschieden. Der 19-jährige Italiener baute seinen Vorsprung in der WM-Wertung auf 43 Punkte aus. Zweiter in Montreal wurde Lewis Hamilton im Ferrari. Der 4-malige Weltmeister Max Verstappen belegte im Red Bull Platz 3.
2: Soweit das Neueste. 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
1: Das Wetter, die aktuelle Vorhersage des Deutschen Wetterdienstes. Viel Sonne, blauer Himmel und hochsommerlich warm. Viel mehr muss man zu diesem Wetter eigentlich nicht sagen. Nur im Schwarzwald oder in den Alpen könnte es an diesem Pfingstmontag mal einen Schauer geben. Ansonsten strahlender Sonnenschein bis 26 Grad am Meer und im Nordosten und 27 bis 33 Grad im Rest des Landes. Am Dienstag ändert sich an diesem tollen Wetter nicht viel. Es wird nochmal ein Tick heißer mit bis zu 35 Grad.
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1: Ich bin Uli Reitinger. Die deutsche Industrie konnte im ersten Quartal erstmals seit fast 3 Jahren den Umsatz steigern. Trotzdem werden weiter im großen Stil Jobs abgebaut. Das zeigt eine Studie der Beratungsgesellschaft EY auf Basis von Daten des Statistischen Bundesamts. Besonders betroffen sind 2 Schlüsselbranchen der deutschen Wirtschaft.
2: Vor allem die Autoindustrie steckt weiter in der Krise. In den ersten 3 Monaten gingen hier rund 32.000 Arbeitsplätze verloren. Im Maschinenbau waren es 22.000. Auch wenn der Umsatz zu Jahresbeginn nach 10 Quartalen mit Rückgängen endlich wieder leicht im Plus war, die Belastungen wiegen schwer. Hohe Energie- und Arbeitskosten, Konkurrenz aus China und US-Zölle. Bei vielen Unternehmen werden Sparprogramme angeschoben oder Produktionsstandorte ganz geschlossen. Diana Kramer, Nachrichtenredaktion.
1: Friedensforscher sehen internationale Friedensmissionen zunehmend in Gefahr. Die Hauptgründe? Sinkende Truppenzahlen, Finanzierungsprobleme und geopolitische Blockaden. In einem Bericht des SIPRI-Instituts fiel die Zahl der UN-Blauhelme und anderer Einsatzkräfte bei Friedensoperationen 2025 auf den niedrigsten Stand seit mindestens 25 Jahren. Ende Dezember betrug die Zahl demnach knapp 79.000. Heute wird das erste große richtungsweisende Lehrschreiben von Papst Leo veröffentlicht. Die Enzyklika trägt den Titel Magnifica Humanitas, zu Deutsch die großartige Menschheit. Das Thema ist sehr modern, es geht um die Bewahrung des Menschen im Zeitalter der künstlichen Intelligenz.
3: Was passiert mit uns im Zeitalter von KI? Wo bleibt die Menschlichkeit? Leo macht sich da große Sorgen. Warnt hier auch schon vor Deepfakes oder dass ein Chatbot den Freund ersetzt? Was genau in seinem Lehrschreiben steht, also quasi in seinem Regierungsprogramm, das ist noch nicht bekannt. Aber er will es persönlich vorstellen und das ist unbekannt.

0: 40 Punkte aus. Zweiter in Montreal wurde Lewis Hamilton im Ferrari, Max Verstappen belegte im Red Bull Platz 3.
1: Soweit das Neueste. 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
0: Das Wetter, die aktuelle Vorhersage des Deutschen Wetterdienstes. Es ist ziemlich einfach in diesen Tagen. Viel Sonne, blauer Himmel und hochsommerlich warm. Nur im Schwarzwald und an den Alpen könnte es an diesem Pfingstmontag mal einen Schauer geben. Ansonsten strahlender Sonnenschein bis zu 26 Grad am Meer und im Nordosten des Landes. Im Rest Deutschlands wird es 27 bis 33 Grad warm. Am Dienstag ändert sich an diesem Traumwetter nicht viel. Es wird noch mal ein bisschen wärmer mit bis zu 35 Grad.
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1: Ich bin Katrin Müller. Sinkende Truppenzahlen, Finanzierungsprobleme und geopolitische Blockaden. Internationale Friedensmissionen sind in Gefahr. Das zeigt ein Bericht des Stockholmer SIPRI-Instituts. Demnach waren in den vergangenen 25 Jahren nie so wenige UN-Blauhelme und andere Einsatzkräfte an Friedensoperationen beteiligt wie zuletzt.
2: Auch Friedensmissionen gab es weniger als im Jahr zuvor. Der Grund? Ein perfekter Sturm aus finanziellen und politischen Faktoren, sagen die Forscher. Allein den UN-Blauhelmen fehlten im vergangenen Jahr 2 Milliarden US-Dollar. Die USA schulden den Vereinten Nationen Milliarden an Mitgliedsbeiträgen, unter anderem für die Friedensmissionen. Die Finanzprobleme könnten dramatische Folgen haben. Mehr Konflikte, die zivile Bevölkerung härter treffen. Aus Stockholm, Julia Weschenbach.
1: Die deutsche Industrie hatte im ersten Quartal erstmals seit 2023 den Umsatz gesteigert, baut aber weiter im großen Stil Jobs ab. Das zeigt eine Studie der Beratungsgesellschaft EY, die auf Daten des Statistischen Bundesamts basiert. Demnach sank die Zahl der Beschäftigten in der Industrie zum Ende des ersten Quartals auf rund 5 Millionen Menschen. Ein Rückgang von mehr als 2% zum Vorjahreszeitraum. Am meisten Arbeitsplätze gingen unterm Strich in der Autoindustrie verloren. Die Deutsche Bahn will im Regionalverkehr wieder eine Pünktlichkeitsquote von mehr als 90% erreichen. Einen genauen Zeitplan gibt es dafür aber nicht. Ziel sei es vor allem, den Abwärtstrend schnell zu stoppen, so der Chef der DB Regionalverkehrstochter.
3: Eine Pünktlichkeitsquote von mehr als 90% gab es im Nahverkehr zuletzt im März 2025. Der Regio-Chef hofft, eine solche Quote in Zukunft stabil zu schaffen. Auf 28.000 Baustellen allein in diesem Jahr arbeiten sie daran, das marode Schienennetz wieder fit und damit die Züge wieder pünktlicher zu machen. Auch Änderungen am Fahrplan mit mehr Pufferzeiten und mit Joker-Gleisen, also Gleise, die extra freigehalten werden, um auf Störungen flexibler reagieren zu können, sollen die Züge pünktlicher machen. Uli Reitinger, Nachrichtenredaktion.
1: Nach einem Jahr im Amt veröffentlicht Papst Leo heute seine erste Enzyklika. In dem er als 100 Seiten langen Lehrschreiben mit dem Titel Magnifica Humanitas geht es um das Thema künstliche Intelligenz. Die erste Enzyklika in der Amtszeit eines neuen Papstes gilt vielfach als eine Art Regierungserklärung für dessen Pontifikat.
0: Soweit das Neueste.

0: 30 und 33 Grad. Morgen ändert sich an dem sommerlichen Wetter nicht viel. Es wird sogar noch einen Tick heißer bei Temperaturen bis 35 Grad.
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2: Die Regierung Merz geht unter und mit ihr ein verschenktes Jahrzehnt der ideologischen Irrwege und falschen Wahrheiten, der Dämonisierung und ausgegrenzten Mehrheiten. Noch nie zuvor in der demokratischen Geschichte unseres Landes gab es ein Jahrzehnt, in dem CDU und SPD an der Macht sich so störrisch, stur und skrupellos gegen Vernunft, gesunden Menschenverstand und den Willen des Volkes gestellt haben. Sie haben Politik als Machterhalt des Parteienstaates praktiziert und betrieben und sich in einer immer rasanter drehenden Abwärtsspirale gegenseitig geschützt. Ein Milieu der Selbstversorgung, unfähig zur Einsicht und Umkehr, das immer reicher geworden ist, während es dem Land nichts als Niedergang beschert hat. Nun, das kann jeder im Land erkennen, endet ihre Zeit und endet ihre Macht. Die SPD taumelt Richtung Einstelligkeit, die CDU wird vermutlich nie wieder eine Bundestagswahl in Deutschland gewinnen. Friedrich Merz, der als Retter seiner Partei antrat, ist auf dem besten Weg, als ihr Zerstörer in die Geschichte einzugehen. Der wohl größte Lagerwahlkampf der deutschen Geschichte hat längst begonnen. Die Linken wollen Rot-Rot-Grün, die Mehrheit hingegen will eine Revolution der Vernunft. Befreiung von der linksgrünen Ideologie und vor allem Wirtschaftswachstum und ein erneuertes gesellschaftliches Aufstiegsversprechen, keinen staatlich verordneten Niedergangskult. Hier ist die Rede, die ich als Kanzlerkandidat halten würde. Liebe Freundinnen und Freunde, die schwerste Last, die wir in diesem Land zu tragen haben, das ist der Staat selbst geworden. Diese Last wollen wir abwerfen. Denn die beste Chance auf Wachstum, Aufstieg, Wohlstand und das Streben nach unserem ganz eigenen Glück, das sind immer noch wir selbst. Wir Bürger, wenn wir befreit sind von den Kosten für Bürokratie, Ideologie und parteienstaatliche Selbstverwirklichung. Als Gesellschaft, als Deutsche sind wir fähig, uns ein einzigartig lebenswertes Land zu schaffen, es zu bewahren und wachsen zu lassen, die ganze Welt mit technischer Innovation, Präzision und unschlagbarer Schaffenskraft zu beeindrucken, die Alten, unsere Eltern und Großeltern zu wertschätzen und würdevoll zu versorgen, die Schwachen mitzutragen und den Jungen, unseren Kindern, die bestmögliche Zukunft zu ermöglichen, wenn man uns denn nur lässt und uns nicht künstlich, ja leider manchmal geradezu bösartig belastet und an unserem Streben hindert. Es gibt historisch keinerlei Grund und Anlass, an unserer grandiosen Leistungsfähigkeit zu zweifeln. Fett und träge geworden sind nicht wir, fett und träge geworden ist der Staat, der längst nicht mehr liefert, wofür wir ihn mit erdrückender Abgabenlast bezahlen müssen. Der Staat soll das Fundament sein und nicht die bedrohlichen Wände, die sich langsam, aber unaufhaltsam von zwei Seiten nähern und uns zu zermalmen drohen. Wirtschaftswachstum kann jede gesellschaftliche Schwierigkeit und Herausforderung überwinden, aber kein Vermögen übersteht auf Dauer die Schrumpfwirtschaft. Auf Schrumpfen folgt Mangel, auf Mangel folgen unweigerlich die Verteilungskämpfe. Bei der kommenden Wahl müssen wir uns entscheiden zwischen der gescheiterten Staatswirtschaft und dem Selbstvertrauen aus Fleiß, Mut und Kunstfertigkeit, das mit Bosch und BASF, mit Porsche und Stihl, Herrenknecht und Trumpf, Verbrennungsmotoren, Atomkraftwerken, Maschinenbau, Fischerdübel, mit unzähligen Weltmarktführern und unbezwungenen Ingenieuren die wertvollste Industriewirtschaft der Weltgeschichte geschaffen hat. Wollen wir weiter den gescheiterten und gebrochenen Versprechen der Staatswirtschaft folgen oder uns endlich entfesseln und wieder selbst in die Lage versetzen, in wirtschaftlicher Freiheit für uns selbst zu sorgen? Wollen wir wirklich weiterhin bekennen, dass eine entkoppelte und von uns wohlversorgte Elite in der immer ferneren Hauptstadt Berlin besser über unser Leben entscheiden kann als wir selbst? Oder wollen wir darauf bestehen, dass die Erträge unserer Arbeit zuerst immer uns selbst gehören und nicht dem zunehmend dysfunktionalen Staat, der unser Geld an Menschen umverteilt, die niemals hier sein dürften? Ich gebe Ihnen eine klare Antwort darauf. Es ist der Staat, der sich an jedem verdienten Euro bereichert und die produktive Kraft unseres Geldes in eine destruktive Gewalt verwandelt hat. Es ist dieser grenzenlos gierige, nimmersatte Parteien-, Umverteilungs- und Subventionsstaat, der im vergangenen Jahrzehnt unsere Wirtschaft unter seine Kontrolle gebracht und mit der Bürde einer neuen ökosozialistischen Ideologie belastet und mancherorts bereits zerstört hat. Die Geschichte wird nicht gnädig mit uns sein, wenn wir nicht die Kraft finden, diesen epochalen Irrweg jetzt zu beenden. Unsere Kinder würden uns fragen, warum wir uns diesem Niedergang nicht entschlossen entgegengestellt haben. Liebe Freundinnen und Freunde, lassen Sie es jeden wissen. Millionen Menschen in diesem Land sind mit falschen Wahrheiten, falschen Ängsten und falschen Hoffnungen betrogen und getäuscht worden. Nahezu aller wirtschaftlicher Niedergang lässt sich zurückführen auf die verheerende Industrie- und Energiepolitik, auf diesen grünen Sozialismus, der sich unter dem schönen Wort Klimapolitik in unser Land geschlichen und Verstand und Vernunft vergiftet hat. Den Menschen wurde eine unendliche Energie der sauberen Luft versprochen, die keine Rechnung schickt. Ihnen wurde mit dem Untergang dieses Planeten gedroht, für den sie verantwortlich sein würden, wenn sie sich denn nicht fügten. Alle etablierten Parteien haben sich dieser Ideologie angeschlossen. Sie verkündet wie eine neue Religion. Mit dem Verbrenner haben sie unsere stolzeste Technologie verboten. Sie haben die modernsten Kraftwerke der Welt in die Luft gesprengt. Jede Kilowattstunde Energie, jeden Liter Benzin mit einer Strafgebühr namens CO2-Preis belegt. Sie haben Finanzströme und Investitionen auf klimaweltanschauliche Reinlichkeit überprüft, die deutsche Stahlindustrie zerstört, die Bauwirtschaft abgewrackt, Zement unerträglich teuer gemacht, die Wohnungsnot befeuert, in einem geradezu kulthaften Wahn unsere Landschaft mit Windmühlen verschandelt, die uns nicht nur die Worte Dunkelflaute und Hellbrise beschert haben, sondern uns Milliarden und Abermilliarden Kosten für unkontrollierbare Stromüberschüsse, die niemand braucht.
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2: Der mächtige Parlamentskreis CDU-CSU-Mittelstand erklärt in Bezug auf die Regierung, Kompromissbereitschaft findet jedoch dort ihre Grenzen, wo zusätzlich steuerliche Belastung zur Diskussion gestellt, Mittel für wachstumsfördernde Maßnahmen zur Finanzierung anderer Aufgaben herangezogen oder zentrale Grundsätze einer soliden Haushaltspolitik in Frage gestellt werden. Und weiter fordert der Parlamentskreis, unser Land braucht dringend umfassende strukturelle Reformen. Einen solchen Reformkurs unterstützen wir und begleiten die Arbeit der Bundesregierung und der eingesetzten Kommissionen weiterhin konstruktiv. Julian, da hole ich dich gleich an dieser Stelle mal rein. Also der Parlamentskreis begleitet und fördert, unterstützt die derzeitige Bundesregierung weiterhin konstruktiv. Ist das ein Lippenbekenntnis? Wir schauen ja gleich mal auf den Fünf-Punkte-Plan. Oder wie ist deine Meinung dazu?
3: Naja, das ist gewissermaßen diese Formulierung, das Rauchschild, hinter dem die wirklich hammerharten Formulierungen hier versteckt werden. Die harten Formulierungen haben wir in diesem anderen Zitat gehört und da gibt es gleich zwei. Das erste Wort lautet Grenzen. Grenzen sind nichts anderes als rote Linien. Vielleicht nicht unbedingt die Grenze unseres Landes, also ich hoffe, es ist nicht so gemeint, denn die ist ja weiterhin sperrangelweit offen, trotz der versprochenen Migrationswende. Ich hoffe, dass das etwas härter gemeint ist. In diesem politischen Sinne, Grenze ist hier als rote Linie gemeint. Und das zeigt die ganze Dramatik dieses Schreibens, das Friedrich Merz da von dem Parlamentskreis Mittelstand bekommen hat. Und dieser Parlamentskreis Mittelstand, das muss man immer wieder erwähnen, der repräsentiert nahezu alle Mitglieder der CDU-Bundestagsfraktion. Dieses Wort Grenzen ist nicht nur inhaltlich eine Bombe, sondern es ist auch machtpolitisch eine Bombe. Denn es zeigt, dass Friedrich Merz seine Autorität so gut wie komplett verloren hat. Das sind tatsächlich Auflösungserscheinungen, die wir da in der Regierung sehen. Also Friedrich Merz sagt am Dienstag, er will keine roten Linien. Am Mittwoch sagen nahezu alle seine Bundestagsabgeordnete, hier, lieber Bundeskanzler, sind unsere roten Linien. Und das kann man auch deklinieren entlang eines zweiten Begriffs, der da drin vorkommt, nämlich wie dort das Ende der Kompromissbereitschaft beschrieben wird. Es gibt ja nicht nur einen inhaltlichen Teil von Friedrich Merz Politik, der inhaltliche Teil lautet im weitesten Sinne all das, was Lars Klingbeil will, sondern es gibt ja auch einen sprachlich weltanschaulichen Teil. Und dieser weltanschauliche Teil ist inzwischen ja wichtiger geworden als der inhaltliche Teil. Der inhaltliche Teil hat, das haben wir hier 100-mal besprochen, mit CDU oder gar CDU pur ja rein gar nichts mehr zu tun. Diese Regierung basiert vor allem auf dem weltanschaulichen Teil. Der weltanschauliche Teil, den kann man kurz zusammenfassen mit dem Wort Brandmauer, die Friedrich Merz immer wieder beschwört. In den feineren Formulierungen ist es ganz zentral, dieses Wort Kompromiss. Friedrich Merz beschwört immer wieder, dass die Regierung quasi zum Erfolg verdammt sei, um dem Land zu zeigen, dass man Kompromisse in der politischen Mitte machen könne. Dieses Wort Kompromiss ist vielleicht sogar noch wichtiger geworden als die Inhalte von Friedrich Merz, denn die hat er ohnehin schon aufgegeben. Das Wort Kompromiss ist in gewisser Weise auch ein Verschleierungsbegriff dafür geworden, dass die CDU nichts von dem bekommt, was sie den Leuten im Wahlkampf versprochen hat. Ja, wir machen zwar das Gegenteil, aber das ist der Kompromiss und der Kompromiss ist das Wesen der Demokratie. Und wer den Kompromiss anzweifelt, hat sich von der Demokratie schon fast verabschiedet. Friedrich Merz hat ja neulich einen bemerkenswerten Satz beim Katholikentag gesagt. Da hat er gesagt, ja, in der Diktatur geht manches schneller, aber besser ist es nicht. Versöhnen wir uns alle doch jetzt mal mit unserer Demokratie. So als wären wir irgendwie kleine Diktaturverherrlicher, wir Bürger, weil wir das einfordern, was Friedrich Merz im Wahlkampf versprochen hat. Also das Wort Kompromiss, der Kompromiss um des Kompromisses willen ist fast wichtiger geworden als die inhaltlichen Positionen von Friedrich Merz, die es ohnehin schon nicht mehr gibt, die er ohnehin aufgegeben hat. Und jetzt richtet sich dieser Parlamentskreis Mittelstand auch noch gegen dieses Wort, was Friedrich Merz nicht müde wird zu beschwören und sagt, wir waren bisher bereit zu kompromissen, aber unsere Kompromissbereitschaft findet ihr Ende, findet ihre Grenzen, ihre roten Linien in folgenden Punkten und dann gehen sie durch die Punkte. Und
2: Julian, diese Punkte,
3: sind all das, was Lars Klingbeil gerne hätte.
2: Julian, lass mich da kurz eingreifen. Also der Parlamentskreis ist ja keine kleine Randgruppe der CDU-CSU. Ihm gehören rund 166 Unionsabgeordnete an. Damit ist das Papier kein normaler Zwischenruf, sondern ein Signal aus dem Zentrum der Fraktion. Und wir wollen uns diese 5 Punkte, die gestern hier bei News Live auch irgendwie aufgepoppt sind. Pauline Voss hat es auch nochmal eindrücklich dargestellt. Die wollen wir uns mal gemeinsam für unsere Zuhörer und Zuschauer anschauen. Also erstens, keine steuerlichen Mehrbelastungen. Zweitens, Einsparungen, Wachstum, Maßnahmen. Drittens, keine Zweckentfremdung des Sondervermögens. Drittens oder viertens, versicherungsfremde Leistungen für Grundsicherungsempfänger raus aus der gesetzlichen Krankenkassen. Und fünftens, keine weiteren Lockerungen der Schuldenbremsen. Julian, welcher von den 5 Punkten ist der eindrücklichste, der wichtigste auch für die weitere Kanzlerschaft von Friedrich Merz?
3: 1, 2, 3, 4 und 5 sind hier die wichtigsten Punkte. Also 1 ist natürlich die ultimative rote Linie gegenüber Lars Klingbeil. Der hat hier nun 100-mal gesagt, dass Steuerentlastungen durch Steuererhöhungen finanziert werden sollen. Dadurch darf man das nicht Steuerreform nennen. Das ist ein Nullsummenspiel. Wenn ich Steuerentlastung durch Steuererhöhung finanziere, ist das keine Steuerreform. Dieses Wort sollte man einfach streichen. Es sind aber auch andere spannende Sachen drin. Zum Beispiel die Zweckentfremdung des Sondervermögens. Das ist ja implizit der Vorwurf eines weiteren gebrochenen, nicht mehr Wahlversprechens, das hat Friedrich Merz durch die Schulden gebrochen, sondern nach Wahlversprechens, dass das gebrochene Versprechen dann wenigstens den zusätzlichen Investitionen dient. Wir wissen inzwischen, auch das stimmt nicht. 80, 85, 90% dieses Sondervermögens sind zweckentfremdet worden. Das ist ein sehr, sehr, sehr harter Vorwurf. Ich habe gestern mit großem Interesse den Podcast von Markus Lanz und Richard David Precht gehört, die wir an dieser Stelle ganz herzlich grüßen wollen. Und Markus Lanz hat dort etwas gesagt, was wir hier auch bei News schon zahlreich und häufig analysiert haben. Nämlich, er sagt den Satz, die Menschen haben konservative, ja, rechte Politik gewählt und sie haben eine linke Regierung bekommen. Das ist das, was Markus Lanz dort sagt. Und diese Analyse könnte man nicht mehr unterschreiben. Das ist der Kern des ganzen Elends. Und von diesem Elend versucht sich jetzt der Parlamentskreis Mittelstand in einem bemerkenswerten Schreiben noch irgendwie abzuwenden, weil diese Leute natürlich, wie gesagt, du hast es gerade erwähnt, über 160 Abgeordnete, die haben ja auch alle eine ganz feine politische Nase. Und die feine politische Nase sagt ihnen doch inzwischen, nicht links ist vorbei, sondern Merz ist vorbei. Es ist kein Platz mehr in diesem Land für Friedrich-Merz-Politik. Das wissen die ja alle. Und die versuchen sich jetzt gewissermaßen für die Nachmärzzeit noch irgendwie auf die richtige Seite der Geschichte zu retten. Im Idealfall, indem sie das Ende dieser Regierung herbeigeführt haben, das Ende dieser linken Regierung herbeigeführt haben, durch ihre roten Linien. Zu den roten Linien noch ein persönliches Wort von mir. Man kann für das Wohl dieses Landes, für das Wohl unserer Wirtschaft und all ihrer Bürger nur hoffen und beten, dass die CDU an diesem einen einzigen Punkt jetzt bitte das eine Mal stabil bleibt und nicht am Ende sagt, machen wir doch das, was wir da eingeblendet sind, könnten die Scheidungspapiere sein für diese Regierung des Niedergangs und könnte das letzt noch möglich verbliebene Vermächtnis einer CDU sein, das Allerschlimmste von dem Schlimmen, was sie mit angerichtet haben, dann doch noch irgendwie abzuwenden.
2: An dieser Stelle hole ich mal Max mit rein ins Gespräch. Also der Parlamentarkreis gibt mit den 5 Punkten eigentlich eine klare Linie vor für Kanzler Friedrich Merz. Er legt damit einen Korridor fest, der heißt kein Nachgeben gegenüber der SPD mehr, richtig?
4: Ja, also ich finde, das ist auch das Bemerkenswerte. Das sind ja jetzt keine exorbitanten oder starken politischen Forderungen, sondern es ist ja wirklich, es hat den Charakter von absolut unverhandelbaren Minimalforderungen oder eine Linie, eine rote Linie, hinter die man nicht zurückgehen kann. Und sie alle drehen sich ja um die Frage des Haushalts. Und das macht es ja so brisant, weil das ist ja der große Knackpunkt dieser ganzen Regierung. Also keine Steuererhöhung, keine Zweckentfremdung des Sondervermögens und die Versicherung für Grundsicherungsempfänger soll auch nicht aus der Staatskasse finanziert werden. Das heißt, all das baut ja Druck auf diesen Haushalt von Lars Klingbeil, der sowieso schon nicht hält, also der sowieso schon völlig überlastet ist mit diesen Globalpositionen. Jetzt haben wir nochmal Mindereinnahmen bei den Steuern in den nächsten Jahren von irgendwie 80 Milliarden, die nochmal on top kommen. Also dieser Haushalt, der hält ja sowieso nicht. Der hat ja nur den Anschein ist eigentlich nur der Anschein eines Haushalts. Und jetzt sagt die CDU, okay, an diesen, diesen und diesen Stellen, oder der Parlamentskreis Mittelstand sagt das, sind wir unverhandelbar und setzen dem Grenzen. Und das ist, denke ich, erstmal politisch gesagt klar, das ist auf Kollisionskurs. Also es ist nicht zu vereinbaren, diese 5 Punkte zu erfüllen und die Politik, die Lars Klingbeil den ganzen Tag erzählt. Also irgendwer wird jetzt ganz erheblich nachgeben müssen in den nächsten Monaten. Jetzt ist nur die Frage, endet es mit einer Blamage für Lars Klingbeil, Friedrich Merz oder den Parlamentskreis Mittelstand?
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1: Ich bin Katrin Müller. Die deutsche Industrie konnte im ersten Quartal erstmals seit fast 3 Jahren den Umsatz steigern. Trotzdem werden weiter im großen Stil Jobs abgebaut. Das zeigt eine Studie der Beratungsgesellschaft EY auf Basis von Daten des Statistischen Bundesamts. Besonders betroffen sind 2 Schlüsselbranchen der deutschen Wirtschaft.
2: Vor allem die Autoindustrie steckt weiter in der Krise. In den ersten 3 Monaten gingen hier rund 32.000 Arbeitsplätze verloren. Im Maschinenbau waren es 22.000. Auch wenn der Umsatz zu Jahresbeginn nach 10 Quartalen mit Rückgängen endlich wieder leicht im Plus war, die Belastungen wiegen schwer. Hohe Energie- und Arbeitskosten, Konkurrenz aus China und US-Zölle. Während jahrelang der Fachkräftemangel eines der großen Probleme war, sind es jetzt Überkapazitäten. Bei vielen Unternehmen werden Sparprogramme angeschoben oder Produktionsstandorte ganz geschlossen. Diana Kramer, Nachrichtenredaktion.
1: Friedensforscher sehen internationale Friedensmissionen zunehmend in Gefahr. Die Hauptgründe: sinkende Truppenzahlen, Finanzierungsprobleme und geopolitische Blockaden. Laut einem Bericht des SIPRI-Instituts fiel die Zahl der UN-Blauhelme und anderer Einsatzkräfte bei Friedensoperationen 2025 auf den niedrigsten Stand seit mindestens 25 Jahren. Im vergangenen Jahr gab es 58 internationale Friedensmissionen in 34 Ländern oder Gebieten, 3 weniger als 2024. Die Diskussion um einen drohenden Kerosinmangel wegen des Iran-Kriegs verunsichert Reisende in Deutschland. Bei einer repräsentativen Umfrage für den Abrechnungsdienstleister SAP gab fast jeder 5. an, deswegen selbst bereits einen Flug storniert, umgebucht oder eine Stornierung durch die Airline erlebt zu haben.
3: Die Verunsicherung ist da, aber die Reisewilligen gehen unterschiedlich damit um. 2 Drittel sagen, wir haben umgeplant. So weicht fast jeder 2. auf Bahn oder Auto aus. Ähnlich viele buchen Flüge viel früher als gewohnt. Und ein knappes Drittel hat Reisepläne erstmal aufgeschoben. Mehrere Airlines haben zuletzt die Preise erhöht. Für den Fall eines echten Kerosinmangels hat Wirtschaftsministerin Reiche Gegenmaßnahmen angekündigt. Ursula Winkler, Nachrichtenredaktion.
1: Zum Sport. Mercedes-Pilot Kimi Antonelli hat auch den Grand Prix von Kanada gewonnen und damit sein 4. Formel-1-Rennen nacheinander für sich entschieden. 2. in Montreal wurde Lewis Hamilton im Ferrari. Max Verstappen belegte im Red Bull Platz 3.
0: Soweit das Neueste. 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
1: Zum Wetter, die aktuelle Vorhersage des Deutschen Wetterdienstes. Auch heute den Tag über viel Sonne, blauer Himmel und hochsommerlich warm. Nur im Schwarzwald und an den Alpen könnte es am heutigen Pfingstmontag mal einen Schauer geben. Ansonsten strahlender Sonnenschein bei 20 bis 26 Grad im Norden und Nordosten. Im Rest des Landes Höchstwerte zwischen 27 und 33 Grad. Morgen ändert sich an dem sommerlichen Wetter nicht viel. Es wird sogar noch einen Tick heißer bei Temperaturen bis 35 Grad.

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1: Heute lautet unser Thema: Friedrich Merz ist ein Kanzler zum Schämen. Ich schäme mich für unseren Kanzler. Friedrich Merz ist der Kanzler aller Deutschen, ob man ihn gewählt hat oder nicht. Er ist der wichtigste Politiker der Bundesrepublik. Jeder Kanzler ist eine Selbstaussage der Deutschen über sich selbst. Der gegenwärtige Amtsinhaber stellt uns Deutschen ein miserables Zeugnis aus. Er ist ein Mensch, von dem man hofft, er möge künftig schweigen. Statt Unsinn zu reden und Unvernünftiges zu tun, statt die Deutschen zu beleidigen und das Land zum Gespött zu machen. Und darum, nur darum, schäme ich mich für unseren Kanzler. Ich ertrage den Kanzler Merz und dessen streitende Regierung seit über einem Jahr. Das neue Bündnis hatte nach dem Untergang der Ampel eine Chance verdient. Schwarz und Rot haben diese Chance verspielt. Hauptverantwortlich ist der Kanzler, in den sich Friedrich Merz nach seiner Wahl verpuppt hat. Vom ersten Tag an war Merz von einem einzigen Ehrgeiz getrieben, die schwindsüchtige SPD so zu bespaßen, dass er, Merz, nicht das Kanzleramt verliert. Die Kanzlerschaft des Friedrich Merz ist erstens die Geschichte eines Ego-Trips. Merz hat das Amt, das er innehat, nicht verstanden. Nach Lage der Dinge wird er es nie begreifen. Die Kanzlerschaft des Friedrich Merz ist zweitens ein ökonomisches Desaster. Der vermeintliche Kanzler der Wirtschaft hat von Wirtschaft keine Ahnung. Oder aber er handelt wider besseres Wissen. Das wäre noch schlimmer. Glaubt Merz wirklich, mit lächerlichen Minimaßnahmen wie dem Tankrabatt den Konsum anzukurbeln und die Betriebe stützen zu können? Deutschlands ökonomischer Abwärtstrend ist hartnäckig. Es bräuchte eine Kettensäge, um all die Verkrustungen aufzubrechen. Merz hat nur Lutschpastillen im Angebot und Standpauken. Die Kanzlerschaft des Friedrich Merz ist drittens eine Chronik der entglittenen Impulskontrolle. Mal empört sich der Kanzler über die zu geringen Arbeitszeiten der Deutschen, mal über die Lamoyanz seiner Landsleute. Doch gab es je einen wehleidigeren Kanzler? Er will nicht Pinocchio genannt werden. Er beklagt sich über das angeblich präzedenzlose Maß an Kritik, dem er sich ausgesetzt sehe. Er will Klarnamen sehen im Internet. Er beleidigt die Amerikaner mal als gedemütigte Nation und mal als Land, in das man seine Kinder besser nicht schicke. Am losen Daherreden erkennt man den sauerländischen Elefanten im Porzellanladen der Weltpolitik. Die Kanzlerschaft des Friedrich Merz ist viertens eine handwerkliche Katastrophe. Merz und sein Kabinett sind an der 1.000-Euro-Entlastungsprämie gescheitert, die sie den Arbeitgebern aufbrummen wollten. Merz und sein Kabinett legten mit dem Gebäudemodernisierungsgesetz ein Gesetz vor, das praxisfern ist und in weiten Teilen kaum verständlich. So sagt es der Nationale Normenkontrollrat. Merz und seine Leute können es nicht. Sie sind Minderleister auf Chefsesseln. Und fünftens schließlich, diese Kanzlerschaft organisiert die Spaltung. Die Zustimmungswerte sind historisch tief, weil die Bürger merken, dass sie nicht ernst genommen werden. Familien und Arbeitnehmer sollen die Zeche zahlen für oftmals ausländische Bürgergeldbezieher. Der Kanzler schwankt zwischen Großspurigkeit und Selbstgerechtigkeit. Er ist eine Schneeflocke, die Eisenfaust spielt. Er fordert, was ihm fehlt, von anderen ein. Verlässlichkeit, Berechenbarkeit, Kompetenz. Diese Kanzlerschaft ist ein Ego-Trip, ein ökonomisches Desaster, eine entglittene Impulskontrolle, eine handwerkliche Katastrophe und ein sozialer Brandbeschleuniger. Sie stellt uns Deutschen ein schlechtes Zeugnis aus. Darum schäme ich mich für unseren Kanzler. Das war Kissler Kompakt, Ausgabe 291. 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
2: Ein wichtiger Punkt ist natürlich auch Rente und da gibt es Gerüchte aus der Rentenkommission. Sie soll eine schrittweise Erhöhung des Renteneintrittsalters planen, erst auf 68 und dann sogar auf 70 Jahre, allerdings erst 2061, 62, also erst in 45 Jahren. Das ist schon ganz schön langfristig geplant. Wahrscheinlich auch deshalb dementiert das Gremium die Gerüchte. Ralf, wir haben eben vor Beginn der Sendung auch schon über Rente gesprochen. Also 2061, 62, das kommt einem so lang vor. Aber dennoch verändert sich auch da was und es muss finanziert werden.
3: Absolut. Nun ist so ein Dementi nicht viel wert. In der Regel bekommt man aus solchen Kreisen, die ja zur Verschwiegenheit verpflichtet sind, bekommt man Hinweise, wohin es geht. Und dann kann jederzeit erklären, also das ist so nicht richtig. Und dann kann es auf den Punkt richtig sein, aber es gibt vielleicht noch flankierende. Also das Dementi kannst du nicht überprüfen und derjenige, der es geschrieben hat, steht erstmal in der Begründungszwang, hat aber keinen Zugriff auf die vollen Papiere. So ein Dementi sagt gar nichts, die haben sich zur Verschwiegenheit verpflichtet und jetzt dementieren sie erstmal, weil es natürlich nicht der ganze Katalog ist. Grundsätzlich geht es in diese Richtung, das ist schon völlig klar. Wenn die Lebenserwartung steigt, wird man auch länger arbeiten müssen. Viele Grüße an den Kollegen Mannhardt.
2: Wir beide.
3: Eure Generation wird es betreffen. Ja. Die Experten streiten in dieser Kommission im Übrigen darüber, ob die Lebenserwartung in den letzten Jahren sehr stark gestiegen ist und auch weiter steigen wird. Und dann gibt es Experten, die sagen, naja, die Steigerung wird so nicht weitergehen, sonst wären wir in 50 Jahren 200, ist wenig realistisch. Und deshalb überlegt diese Kommission, ob man einen Alterungsfaktor einführt, der dann dazu führt, dass je nach Steigerung der Lebenserwartung auch die Arbeitszeit steigt. Mhm. Also die Szenarien, die Bild da aufgemacht hat, die sind schon sehr realistisch. Ob sie in jedem Spiegelstrich so stimmen, ist nicht ganz klar. Trotzdem sind die Kernaussagen in dem Bericht durchaus richtig und das Dementi ist wohlfeil.
2: Ja, wir schauen uns mal einen Tweet von Thorsten Alsleben an, dem Chef der Initiative Neue Soziale Marktwirtschaft. Er sieht allein im Durchstechen der von uns angesprochenen Pläne nur eine Absicht, die Arbeit dieser Regierung zu sabotieren. Er schreibt, offensichtlich will jemand aus der Kommission, der auf keinen Fall tiefgreifende Reformen will, die Arbeit der Kommission boykottieren. Ansonsten macht der Leak keinen Sinn. Siehst du das genauso?
4: Es ist natürlich das Grundproblem bei dieser Frage überhaupt, dass sie gar nicht diskussionsfähig in der Gesellschaft ist, weil sobald jemand sagt, jetzt Rente mit 70, ne, dann ist der Aufschrei groß, das ist der ultimative Aufregungsfaktor, wo dann alle sofort sagen können, nein. Und die Debatte, ne, was ist eigentlich notwendig, was ist erforderlich und so weiter, überhaupt nicht ernsthaft geführt werden kann. Deswegen natürlich kann man die Arbeit einer solchen Rentenkommission ganz einfach sabotieren, indem man natürlich solche Schlagzeilen produziert. Weil jetzt jeder sagt, na Friedrich Merz, der Eiskalte, der plant er da im Hintergrund jetzt, dass die Menschen bis zum Umfallen arbeiten sollen und so weiter.
3: Also was er damit sagen möchte ist, die Union möchte Reformen. Merkst du selbst, wer da der Durchstecher ist? Also das geht schon an die Seite der SPD.
2: Ja, also die Koalition liefert keine Ergebnisse. Seine Partei droht sich zu spalten. Bundeskanzler Friedrich Merz gibt trotzdem wieder einmal, da haben wir gestern schon intensiv darüber gesprochen, hier bei News Live, anderen die Schuld, dieses Mal wieder dem deutschen Volk. Wir alle sind schuld, dass er seine Reformen nicht umsetzen kann. Da hören wir mal rein.
5: Denn diese Bundesregierung, wir wollen und wir müssen Erfolg haben. Wir wollen zeigen, dass aus der politischen Mitte unseres Landes heraus Lösungen möglich sind. Dass wir auch die Probleme richtig erkennen. Ja, Präsident, wir haben nicht nur ein Umsetzungsproblem. Wir haben in beachtlichen Teilen unserer Gesellschaft immer noch ein Erkenntnisproblem. Und es ist eine gemeinsame Aufgabe, die wir leisten müssen.
2: Ein Erkenntnisproblem haben wir gestern hier bei News Live auch intensiv gesprochen. Auch wieder so ein Auftritt von Kanzler Friedrich Merz, der unglücklich gelaufen ist. Wie siehst du das?
4: Ja, er dreht natürlich das Problem um. Ja, die Bevölkerung und so weiter steht ja nicht dahinter. Wir, wer auch immer das Wir jetzt sein soll, sind sich einig. also ist ja natürlich irgendwie offensichtlich an der Realität vorbei. Ich meine, die Bevölkerung zeigt ja relativ klar, dass sie Reformen möchte, zumindest in den, sage ich mal, wirklich großen politischen Fragen, also insbesondere jetzt aber bei der Wirtschaft, ja, Migration und so weiter. Also da ist ja nun die Reformbereitschaft in der Bevölkerung jetzt irgendwie nicht mangelhaft. Er wurde ja geradezu dafür gewählt, ja, diese Reform zu machen. Also kann er jetzt nicht sagen, die Bevölkerung hat ein Erkenntnisproblem. Er hat ein Durchsetzungsproblem, das ist ja ganz klar. Deswegen ja, also ich meine, das sind immer so die Versuche dieses Kanzlers, sich nochmal in so philosophische, ja, er ist sozusagen so der erste Volksaufklärer und so weiter. Diese Rolle will er ja immer wieder rein. Es ist halt nur angesichts seiner eigenen Regierungsbilanz relativ lächerlich, weil er ja eben vor diesen unangenehmen Reformen wegläuft, diesen schmerzhaften Reformen. Und gleichzeitig möchte er immer so diese Pose wagen, ja, er macht die harten Reformen und die Bevölkerung ist zu blöd, es zu verstehen. Macht er aber ganz offensichtlich nicht.
2: Also Friedrich Merz hat ein Durchsetzungsproblem und hat durch den Fünf-Punkte-Plan jetzt hoffentlich den Rückenwind in Richtung CDU-Politik zu gehen.
3: Da habe ich große Zweifel, dass er diese Chance wahrnimmt und das sozusagen als Aufmunitionierung gegen die SPD, weil seine Strategie eben eine andere ist. Es ist nur interessant, dass jemand, der permanent mit einer geradezu Herrenreiter-Führungspose durchs Land geht, jetzt so tut, als müsste er auf den letzten warten, der irgendwie die segensreiche Politik von Friedrich Merz erkannt hat, bevor er sie umsetzen kann. Führung bedeutet, Dinge zu erkennen, möglichst früher zu erkennen, bevor sie alle haben und sie dann zu vermitteln und die Leute mitzunehmen, wie es immer so schön heißt. Führung bedeutet nicht, sich zu beklagen, dass irgendjemand den Atomausstieg noch nicht verstanden hat oder die Klimapolitik oder sowas. Also das, was auf außenpolitischer Ebene entschieden wird, wird auch entschieden, ohne dass jetzt Johann Wadephul irgendwie eine Volksbefragung macht.
2: Ja, Max, wir sehen ihn hier nochmal eingeblendet. Der Parlamentskreis Mittelstand fordert 5 Punkte. Deine Einschätzung, wird die Koalition diesen 5-Punkte-Plan überstehen?
4: Ja, ich fürchte schon. Also, das ist ja die Frage, ne? Das ist die Frage, wer hat eigentlich mehr Druck, wer hat mehr Gewicht und wer lässt seinen Drohungen mehr Konsequenzen folgen in dieser Koalition? Ist das im Endeffekt Bärbel Baas? Ist das das CDU-Vorfeld und so weiter? Und wenn man wetten müsste, muss man immer auf die SPD wetten an dieser Stelle. Das hat jetzt nur einfach die Bilanz bisher gezeigt. Wir werden es sehen. Ich meine, ich finde, der entscheidende oder der wirklich spannende Punkt ist ja auch, was Ralf vorhin angeschnitten hat, ist, die CDU hat sich die letzten 70 Jahre im Parteiensystem immer als die Machtmaschine verstanden, also als quasi die gesellschaftlichen Konflikte in die Regierung zu holen und dann einfach es in die Wahl eines Kanzlers zu übersetzen. Und jetzt, wo die CDU so weit runtergeht und jetzt was haben wir jetzt Umfragewerte, 22% und so weiter, vielleicht noch unter 20%, da ist das ja ein doppelter Zusammenbruch der CDU. Sie bricht ja einerseits faktisch in Umfragewerten zusammen, aber gleichzeitig bricht ja quasi der ganze Existenzgrund oder die ganze Existenzsinn dieser Partei weg, wenn sie so schwach ist. Und deswegen ist das ja so ein selbstverstärkender Prozess, würde ich sagen, der Zusammenbruch der CDU. Weil wenn die CDU erstmal weit weg von diesen Mehrheiten, von dieser Kanzlerfähigkeit ist, dann sehe ich eigentlich einen relativ schnellen Totalzusammenbruch dieser Partei, würde ich mal voraussagen, weil dann hat es noch weniger oder eigentlich gar keinen Sinn, CDU zu wählen, weil mit der CDU-Wahl ist ja immer dieser Gedanke verbunden, den Kanzler zu wählen. Und das ist ja eigentlich die große, große Gefahr, die, finde ich, über dieser Partei schwebt. Und deswegen wundere ich mich manchmal, dass dieser Konflikt jetzt noch nicht so ganz als etwas wirklich Existenzielles begriffen wird für die CDU. Also das habe ich immer wieder noch nicht das Gefühl, dass wirklich dieses existenzielle Überlebens Ringen dieser Partei wirklich schon so angekommen ist, auch in diesen Debatten.
3: Nee, das ist in der Tat ein spannender Punkt, weil spannender Punkt, die Selbstwahrnehmung von so Parteien ist ja eine sehr träge Geschichte. Das ist so wie wenn ein Schiff bremsen will, das treibt ja auch erst noch eine ganze Weile weiter, weil die Union ist einfach fest verankert in den Kommunen, in Vereinen, in Verbänden und die Selbstwahrnehmung ist natürlich nach wie vor die staatstragende große Partei zu sein. Das ist sie ja in einigen Strecken schon auch noch. Was sie aber ganz offensichtlich in der Tiefe noch nicht begriffen haben, ist, dass die Brandmauer das zentrale Instrument ist, die Union zu zerstören. Mhm. Diese Methode der Machtmaschine kann nur funktionieren, wenn du gesellschaftliche Stimmungen und Strömungen aufnimmst, in Politik umsetzt, vielleicht abmilderst, in Kompromisse kleidest, vielleicht noch nett formulierst, aber sie aufnimmst und umsetzt und die Leute, die bestimmte Probleme haben, sich bei dir sammeln. Die Mehrheit des Lagers rechts der Mitte muss sich hinter der Union sammeln. Dann funktioniert dieses Prinzip Machtmaschine. In dem Moment, wo die gesamte Gesellschaft eine riesige Mehrheit rechts der Mitte wählt, Union und AfD, und die Union sich jede Kooperation, aber auch jedes Aufnehmen der harten Forderungen der AfD verweigert, funktioniert das System Machtmaschine nicht mehr. Denn du musst dann immer Mitte links liefern. Und die alte Bundesrepublik hat so funktioniert, dass nie große Umbrüche stattfanden, aber der Wechsel fand immer statt zwischen Mitte links, sozialliberal, und Mitte rechts, FDP mit Union. Und dieser Wechsel ist komplett außer Kraft gesetzt wegen der Brandmauer. In dem Maße, wie die AfD nach oben wächst, hat die Union einen immer schmaleren Grat hin zur Mitte und muss sich dann in dieser Koalition, die wirklich signifikant und symptomatisch für die Malaise dieser Demokratie steht, muss sich in dieser Koalition mit der SPD auf Dinge einigen, die Leute ausdrücklich nicht wollen. Also die Leute, die Union gewählt haben, wollten nicht SPD-Politik, und die Leute, die AfD gewählt haben, wollten ausdrücklich auch keine SPD-Politik, und der Kanzler muss SPD-Politik machen. Damit ist das demokratische System der Bundesrepublik fundamental bedroht.
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1: Ich bin Katrin Müller. Sinkende Truppenzahlen, Finanzierungsprobleme und geopolitische Blockaden. Internationale Friedensmissionen sind in Gefahr. Das zeigt ein Bericht des Stockholmer SIPRI-Instituts. Demnach waren in den vergangenen 25 Jahren nie so wenige UN-Blauhelme und andere Einsatzkräfte an Friedensoperationen beteiligt wie zuletzt.
2: Auch Friedensmissionen gab es weniger als im Jahr zuvor. Der Grund? Ein perfekter Sturm aus finanziellen und politischen Faktoren, sagen die Forscher. Allein den UN-Blauhelmen fehlten im vergangenen Jahr 2 Milliarden US-Dollar. Die USA schulden den Vereinten Nationen Milliarden an Mitgliedsbeiträgen, unter anderem für die Friedensmissionen. Die Finanzprobleme könnten dramatische Folgen haben. Mehr Konflikte, die zivile Bevölkerung härter treffen. Aus Stockholm, Julia Weschenbach.
1: Die deutsche Industrie hat im ersten Quartal erstmals seit 2023 den Umsatz gesteigert, baut aber weiter im großen Stil Jobs ab. Das zeigt eine Studie der Beratungsgesellschaft EY, die auf Daten des Statistischen Bundesamts basiert. Demnach sank die Zahl der Beschäftigten in der Industrie zum Ende des ersten Quartals auf rund 5 Millionen Menschen. Ein Rückgang von mehr als 2% zum Vorjahreszeitraum. Am meisten Arbeitsplätze gingen unterm Strich in der Autoindustrie verloren. Die Deutsche Bahn will im Regionalverkehr wieder eine Pünktlichkeitsquote von mehr als 90% erreichen. Einen genauen Zeitplan gibt es dafür aber nicht. Ziel sei es vor allem, den Abwärtstrend schnell zu stoppen, so der Chef der DB Regionalverkehrstochter.
3: Eine Pünktlichkeitsquote von mehr als 90% gab es im Nahverkehr zuletzt im März 2025. Der Regio-Chef hofft, eine solche Quote in Zukunft stabil zu schaffen. Auf 28.000 Baustellen allein in diesem Jahr arbeiten sie daran, das marode Schienennetz wieder fit und damit die Züge wieder pünktlicher zu machen. Auch Änderungen am Fahrplan mit mehr Pufferzeiten und mit Joker-Gleisen, also Gleise, die extra freigehalten werden, um auf Störungen flexibler reagieren zu können, sollen die Züge pünktlicher machen. Uli Reitinger, Nachrichtenredaktion.
1: Zum Sport. Mercedes-Pilot Kimi Antonelli hat auch den Grand Prix von Kanada gewonnen und damit sein 4. Formel-1-Rennen nacheinander für sich entschieden. Zweiter in Montreal wurde Lewis Hamilton im Ferrari, Max Verstappen belegte im Red Bull Platz 3.
0: Soweit das Neueste. 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
1: Zum Wetter, die aktuelle Vorhersage des Deutschen Wetterdienstes. Es bleibt sonnig und trocken, nur im Schwarzwald und an den Alpen kann es mal nass werden. Hochsommerliche 27 bis 33 Grad werden es maximal, mit den höchsten Werten im Südwesten. An der See und im Nordosten 20 bis 26 Grad. Morgen vor allem von Schleswig-Holstein bis Vorpommern einige Wolken, aber nur vereinzelt Schauer, sonst wieder viel Sonne. Im Norden Höchstwerte zwischen 20 und 28 Grad, sonst heiße 28 bis 35 Grad.
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2: Wir empören uns über Jeffrey Epstein, wir verurteilen die Kirche, aber wenn das BKA meldet, dass die Zahlen sexualisierter Gewalt gegen Kinder auf Rekordniveau sind, bleibt der kollektive Aufschrei aus. Warum haben Kinder in Deutschland keine Lobby? Es ist mal wieder Zeit für eine unzensierte Bestandsaufnahme. Leute, es gibt zwei neue große Recherchen, die schockierend sind, die mich wieder fassungslos gemacht haben und die mir wieder gezeigt haben, dass wir ein so wahnsinnig großes Problem in der Gesellschaft haben, über das viel zu wenig gesprochen wird. Heute geht es um ein Thema, von dem ich weiß, dass die wenigsten sich gerne damit auseinandersetzen, weil es hart ist, weil es unangenehm ist, weil es düster ist, weil man einfach nichts damit zu tun haben möchte und man denkt, es passiert doch eh immer nur den anderen. Denkt man. Dem ist nicht so. Ich sag nur statistisch, circa 2 Kinder pro Schulklasse. Und jetzt wisst ihr schon, worüber ich heute mit euch sprechen möchte. Es geht wieder um das Thema Kindesmissbrauch. Wie ich immer sage, der einzige Kampf, den es sich zu kämpfen lohnt, ist der für unsere Kinder. Bevor wir zu dem kommen, was ich da jetzt gelesen habe, zu den 2 großen Recherchen, die ich dazu im Spiegel gelesen habe, lasst uns doch nochmal einen Blick auf die Zahlen werfen und ein bisschen auf die Statistik der letzten Jahre zu diesem Thema schauen. Wenn man sich die Lagebilder das Lagebild des Bundeskriminalamts zur sexualisierten Gewalt gegen Kinder anschaut, dann sieht man, dass der Trend wirklich erschreckend ist. Die Zahlen sind nämlich immer noch über dem 5-Jahres-Durchschnitt. Insbesondere seit den Pandemiejahren vermeintlichen Pandemiejahren haben wir Höchststände. Klar, alle waren zu Hause eingesperrt, es gab keine Kontrollinstanzen mehr. Absolut gaga. Ausnahmezustand. Allein 2024 gab es über 16.000 registrierte Fälle von sexueller Gewalt gegen Kinder. Hellfeld. Leute, die tatsächlichen Zahlen sind natürlich noch sehr viel höher. Das ist eine gesellschaftliche Krise, über die wir hier sprechen, nicht weniger. Und das Krasse ist halt, und da schlagen wir jetzt gleich den Bogen zu unserem heutigen Aufhänger hier, das Krasse ist halt, dass da jetzt immer wieder Sachen öffentlich werden, an denen man sieht, dass gerade dort das Thema so akut ist, wo eigentlich vermeintliche Schutzräume sind und sein sollten für Kinder. Mittlerweile kennt wahrscheinlich jeder die skandalösen Kentler-Experimente, die bis in die 2000er stattgefunden haben.
3: Helmut Kentler war ein deutscher Psychologe und Sexualwissenschaftler. In den 60er Jahren sorgte er dafür, dass Kinder und Jugendliche von Jugendämtern gezielt an vorbestrafte pädosexuelle Männer zur Pflege vermittelt wurden. Kentler glaubte, dass gerade Sexualstraftäter besonders gut dazu geeignet seien, sich um die Kinder zu kümmern. Mögliche sexuelle Übergriffe nahm er dabei nicht nur in Kauf, er glaubte sogar, dass diese sich positiv auf die Entwicklung der Jugendlichen auswirken könnten. Diese institutionelle Vermittlung von Kindern an Pädophile dauerte in Deutschland von 1960 bis 2001.
2: Oder den historischen Skandal an der Odenwaldschule.
4: Die Odenwaldschule im hessischen Heppenheim war über Jahrzehnte hinweg eine Vorzeigeschule mit exzellentem Ruf. Doch dann wurden die Missbrauchsfälle öffentlich. Zwischen 1965 und 1998 wurden über 100 Kinder sexuell missbraucht. Systematisch, wie die Ermittlungen ergeben.
5: Wenn man morgens unter die Dusche gegangen ist, stand Gerold Becker da sehr gerne ebenfalls unter der Dusche und sah sich satt an den Jungsschwänzen. Ich kann das nicht anders sagen.
6: Ich bin da rein erzogen worden, so drücke ich es mal aus, oder so habe ich so ein Empfinden. Irgendwann war das das Normalste von der Welt, dass ich dann einfach auch bei ihm geblieben bin und dann bei ihm auch im Bett mit übernachtet habe. Und die Übergriffe kamen dann nach und nach, also die entwickelten sich dann.
2: Oder auch am Canisius-Kolleg.
7: Der katholische Jesuitenorden am Canisius-Kolleg kommt nicht zur Ruhe. Was hat sich dort abgespielt zwischen Lehrern und Schülern? Von Repressionen, Schlägen und Misshandlungen ist die Rede. Immer mehr Opfer melden sich.
8: Ich gehe davon aus, dass das Canisius-Kolleg kein Einzelfall ist. Dass wir an vielen Schulen, das weiß ich aus der Beratungsarbeit hier, immer wieder sexuelle Übergriffe, sexuellen Missbrauch durch Lehrer haben.
2: Warum ist es so relevant, sich all diese Skandale mal nebeneinander anzuschauen? Die Strukturen, Leute, die da jeweils dahinter stecken, die ähneln sich so sehr in der Sache. Und das ist auch der Grund, warum ich heute sehr spezifisch über diese beiden neuen oder zumindest erst relativ neu verhandelten Fälle sprechen möchte. Ich will mir mit euch zusammen das System hinter diesen Missbrauchsstrukturen anschauen. Okay, die erste große Recherche, SOS Kinderdörfer. Und wir haben alle oder zumindest viele mitbekommen, dass es da Missbrauch gegeben haben soll. Wie abgründig dieser strukturelle Missbrauch dort aber wirklich war, das wird jetzt erst nach und nach wirklich ersichtlich. Und wahrscheinlich war oder ist es noch viel schlimmer, als wir jetzt alle denken. Der Spiegel hat eine fette Recherche zu dem Thema gemacht und das, was da drin steht, das zertrümmert ordentlich das Fundament einer vielleicht der vermeintlich heiligsten Hilfsorganisation der Welt. Quasi die Vorzeige-NGO. Und hier sieht man mal wieder, dass man vielleicht doch vollkommen zu Recht mittlerweile dezentes Augenzucken bekommt beim Thema NGOs, weil da einfach oft nicht das drin ist, was draufsteht. Naja. Das Krasse ist, es fängt halt ganz oben an, beim Gründer selbst. Jahrzehntelang wurde Hermann Gmeiner weltweit als der altruistische Visionär, der absolute Überkümmerer und Gutmensch in Person inszeniert. Die Wahrheit ist aber, dass eben dieser vermeintliche Wohltäter selbst mutmaßlich ein Kinderschänder war. Ja, war. Der Typ ist nämlich seit 1986 tot. Er ist an Krebs gestorben. Das wünscht man in der Regel niemandem. Aber er ist eben vor allem auch gestorben, ohne dass er je für das, was er da mutmaßlich verbrochen hat, verantwortlich gemacht werden konnte. In was für einer Welt leben wir?
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2: Linke und grüne Politiker, NGOs, Aktivisten und Blogger. Wer auf andere konservative Meinungen und Perspektiven auf der Digitalmesse Republika hofft, wird enttäuscht. Veranstaltungen tragen Titel wie »Wenn der rechte Rand regiert und was wir jetzt tun müssen« oder »Wie man Rechte im Internet ärgert«. Medien wie News werden trotz mehrfacher Versuche nicht einmal als Gäste akkreditiert. Stattdessen arbeiten sich die Redner, vom Ex-Gesundheitsminister Karl Lauterbach über die Grünen-Fraktionschefin Katharina Dröge bis hin zu NGOs wie Hate Aid oder Camp Act, geradezu manisch an uns, an News, ab.
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2: In mindestens 6 Panel-Vorträgen wurde News erwähnt. Die Republika ist fasziniert und besessen von unserer Berichterstattung. Trotzdem wollen sie keinen Austausch mit uns. Über die wichtige Rolle von News, selbst auf linken Veranstaltungen, und warum man dort lieber über uns als mit uns spricht, das ist unser Thema jetzt bei News Live.
7: Ja, und schöne Grüße an dieser Stelle schon mal an die Veranstalter und an die Redner. Und es war ja auch irgendwie klar, dass wir dieses Thema aufnehmen und darüber sprechen. Und wir steigen gleich mal ein mit der ZDF-Journalistin Nicole Diekmann. Sie ist fest davon überzeugt, dass Medien wie News auf Twitter keinen Platz mehr haben sollten.
8: Vielleicht wäre Twitter noch ein besserer Ort, wenn wir da von Anfang an so Erscheinungen wie News konsequenter geblockt hätten.
7: Also einfach mal blocken, was einem nicht gefällt, bloß keine andere Meinung zulassen. Das klingt nach genau dem Ansatz, der zu einem weltoffenen Digitalkonferenzzusammentreffen dieser Vertreter passt, oder?
9: Ja, es ist eine geschlossene Welt, die man da aufbaut. Ich habe gestern selbst im Spiegel schon einen sehr kritischen Artikel zum Stil der Republika gelesen, die ja sich mal so als großes Internetaufbruch, wir retten die Demokratie und jetzt wirklich nur noch so linke Selbsthilfegruppen, die ihre Traumata ausleben, irgendwie ausgeartet ist. Ich will nur ganz kurz mal auf den Begriff von Frau Dröge, rechtsextrem ist jetzt News schon, ja, also da muss man wirklich auch mal sagen, ne, da sieht man auch, von wem wirklich eigentlich so diese vermeintliche Spaltung und der Kampf und so weiter ausgeht, ja, also rechtsextrem ist ja etwas, was wir eigentlich verbinden mit Gewaltbereitschaft, ja, und jetzt ist also News schon rechtsextrem, also das heißt ja, was ist, da gibt's ja gar keinen Maßstab mehr, also ich weiß gar nicht, was kommt dann noch, also
10: einer gefühligen Vokabel geworden, die eigentlich mit irgendwelchen sachlichen Argumenten kaum noch irgendwas zu tun hat.
9: Nein, also ich finde das einfach sowas von, also so absurd, ja, mit solchen, wie die auch mit diesen Worten hantieren, das zeigt ja auch, also die spüren auch gar nichts mehr, während sie reden über so ein Thema, ja, und hauen da einfach irgendwas raus. Ich meine, was kommt dann? Das ist, die AfD ist dann vermutlich die Nazis und dann kommen Dinge, die sind noch schlimmer als die Nazis und so. Also die Maßstäbe und so weiter sind ja derart verloren gegangen, aber das finde ich ist eben auch der Ausdruck dieser Konferenz, wenn man denen dort so zuhört beim Reden, ja, sie versuchen ja nur noch ihre eigene Traumata zu bewältigen, das Gefühl, dass sie verloren haben, das Gefühl, dass sie verlieren, mit dem können sie nicht umgehen und das versuchen sie dort zu bewältigen, indem sie sich da so Geschichten erzählen gegenseitig, die aber wirklich wie aus einer ganz fernen Welt klingen und dann, ja, wenn man hätte das einfach mal ein bisschen geblockt auf X, dann wäre das alles nicht so schlimm und so. Ja, also das ist natürlich alles schon sehr, am Ende wirklich.
7: Es bleibt das Gefühl hängen, dass Meinungsfreiheit, und dazu gehört ja auch das, was wir hier bei News machen, gehört dazu, nicht mehr zugelassen werden soll, weil es einfach nicht ins politische Kalkül passt.
10: Ja, das etwas Bedrohliche an diesen Entwicklungen ist ja, dass dort eine Verfeindlichung innerhalb der Gesellschaft stattfindet, die nicht mehr an Fakten gebunden ist. Und man merkt das daran, dass man solche abstrakten Sammelbegriffe verwendet. Also Faschist, rechtsextremistisch. Man müsste das dann an Kriterien binden, aber es gibt gar keine Argumente mehr. Also ich habe ja nichts gegen Heidi die Reichenegg oder die Linke. Ich habe gegen bestimmte politische Projekte etwas und sehe Umverteilungsgeschichten anders oder sowas. Ich komme jetzt aber nicht damit, ich bekämpfe Kommunisten. Was soll der Quatsch? Da müsste ich jetzt alles Mögliche von Stalin bis drunter. Also dieses Flüchten in Pauschalbegriffe ist im Prinzip nur eine Selbstbestätigung von Milieus, was ja legitim ist. Aber es ist natürlich für einen gesellschaftlichen Diskurszustand eher bedrohlich. Und was ich natürlich geradezu bestürzend finde, ist, dass die Kollegin Diekmann nicht einen Augenblick darüber nachdenkt, wo das endet, wenn man sich einen bestimmten gemütlichen Raum zurecht blockt. Also gut, vielleicht sollte man eine neue Plattform mal gründen, wo sich jeder durch Ausschluss derer, die er nicht mag, einen Safe Space
7: zusammenschnitzt. Und da immer seine eigene Meinung findet.
10: Nur mit Diskurs hat das dann halt nichts mehr zu tun. Und ich finde eben genau auf solche Podien gehören Leute, die es anders sehen. Ich will da nicht rein. Jeder hat da Hausrecht und jeder kann. Redefreiheit bedeutet ja auch die Freiheit, mit denen nicht zu reden, mit denen man nicht reden will. Wir wollen mit allen reden. Ich lade reihenweise Leute ein, die mir dann auch hinterher dann gerne als Privatnachricht schreiben. Wäre sicherlich ganz gut und oder Sie sind ja ein netter Mensch, aber es kommt nicht in Betracht. Nehme ich zur Kenntnis, ist auch alles akzeptabel. Nur es ist natürlich für den Diskurszustand keine gute Diagnose, weil dieses Dogma vom keine Bühne bieten dazu führt, dass jedes Milieu in sich selbst mit den immer gleichen Akteuren redet. Also wenn wir uns die Besetzung der Talkshows im öffentlichen Rundfunk angucken, sind es immer die gleichen. Es sind die gleichen Ukraine-Experten, es sind die gleichen Volkswirte, es sind die gleichen Politiker und eben auch Experten. Das ist ja okay, es ist auch alles legal. Nur wenn du die gegensätzlichen Meinungen nicht auf der gleichen Bühne reden lässt, dann wird es eine Selbstverstetigung in den konträren Milieus und hilft dem Dialog überhaupt nicht weiter. Also der Austausch, ich könnte ja Ricarda Lang erklären, warum die Politik der Grünen aus meiner Sicht einfach von den Mitteln her eine falsche ist.
7: Und das wäre sicherlich eine interessante Diskussion, ja.
10: Weiß nicht, wie oft ich Ricarda Lang eingeladen habe und andere auch. Ist mir aber auch wurscht, wenn Sie es nicht wollen, dann müssen Sie es machen. Nur es ist für den Diskurszustand der Gesellschaft kein ganz guter Befund.
7: Das ist für eine Diskursgesellschaft kein guter Befund, zumal die Republika natürlich auch steuerfinanziert ist oder teilweise steuerfinanziert ist.
9: Ja, das ist natürlich so wirklich so das Absurde, auch wie diese Veranstaltung inszeniert und wer dort alles mitmacht und so weiter. Und dann kommen dort solche Panels dabei heraus. Und ich möchte so wirklich sagen, es ist ja wirklich so eine weinerliche Diskursverweigerung, die da stattfindet. Ja, es ist auch, handelt nur davon, wie sie sich dabei fühlen, dass auf X irgendwie so viele andere Meinungen unterwegs sind und so weiter. Also da hat auch politische Debatte überhaupt keine Ernsthaftigkeit, keinen Zweck, kein Ziel mehr, sondern es geht nur noch darum, wie es uns jetzt dabei geht, mit anderen Meinungen konfrontiert zu werden und so weiter. Also das ist ja wirklich dort das Niveau der Debatte. Und man muss aber ganz klar sagen, ich meine, mit diesem Wort rechtsextrem, das ist ja schon, wenn man so will, irgendwie so die rhetorische Vorbereitung, ja, für Zensurfantasien und so weiter. Weil rechtsextrem spricht ja sozusagen jede Legitimität ab. Das ist ja eigentlich die Aussage, das ist quasi schon eine semi-terroristische irgendwie Gruppe, ja, also die man am besten wegknüppeln müsste. So, das ist ja sprachlich das, was das bedeutet. Und dann mit dem Blocken und so weiter kommt es ja alles zusammen. Ja, also sie haben sich dort einfach versammelt, um zu der Entscheidung zu kommen. Das, was uns da nicht gefällt, das muss in irgendeiner Form weg.
7: Ja, sieht übrigens
10: wie, also die Heftigkeit, mit der wir dort immer umtanzt werden, ist natürlich an irgendeiner Stelle auch ein Kompliment.
7: Ja, sieht übrigens auch Ulf Poschert so, der Herausgeber der Welt. Er reagiert auf seinem Instagram-Kanal unter anderem auch auf die eben gehörte Aussage von Nicole Diekmann in seinem Kommentar. Hören wir mal rein.
11: Ich bin schon ganz aufgeregt. Heute halte ich einen sicherlich sehr, sehr kontroversen Vortrag auf der Republika. Die Republika ist ja so eine Art Klassentreffen linker Biotope. Und ich darf einen Vortrag halten, Make Economy Great Again, warum es keine andere Lösung gibt für die Liberalisierung der Gesellschaft als eine funktionierende Marktwirtschaft. Und warum nur Wachstum und Wohlstand verhindern können, dass die Bundesrepublik an den Rändern gestärkt wird und nicht in der Mitte. Ich werde das sehr provokant machen und ich freue mich drauf. Stimmt natürlich nicht, weil auf der Republika ausschließlich Linke, ganz Linke und Superlinke miteinander sprechen Und es verkörpert auf eine wirklich sehr, sehr schöne Art diese Art Reinheitsgebot, die dort angebracht ist. Und es geht ja nicht nur darum, dass in diesen Kuschelzonen, interessant auch, wie viel öffentlich-rechtliche Rundfunksanstalten, welche Firmen da mitmachen, das sind ja die Milieus, die zu verantworten haben, dass ökonomische Vernunft in dem Land keinerlei Chancen mehr hat. Das ist das alte, abgedroschene, linke Klischee, dass man, wie wir Marxisten sagen würden, Nebenwidersprüche zu Hauptwidersprüche macht. Genderkram, postkolonialer Unsinn, der ganze ESG-Quark, diese Art von überkommener alter Innovationsidee, die aus den Wohngemeinschaftsküchen aus Neukölln kommen. Kurzum, dieses Milieu feiert sich da. Und das Interessante daran ist, dass es sich nicht nur feiert, sondern weiterhin glaubt, wenn man nur möglichst alles ausschließt, was nicht in ihrem kleinen, engen Universum Platz hat, dann wird's gut. Eine ZDF-Moderatorin hat das auf dem Panel so schön gesagt, man hätte einfach sogenannte Medien, wie sie es nennt, wie News, einfach früher blockieren und ausschließen müssen. Und da wird so deutlich, dass dieses Milieu nicht verstanden hat, wie viel Schaden sie angerichtet haben. Die Leute fliehen zur AfD und schulzen solche Leute, weil sie nicht kapiert haben, dass News längst mehr die Mitte der Gesellschaft verkörpert als sie selbst. Und die Krönung ist, dass jemand wie Angela Merkel, die sich wirklich auf die Fahnen schreiben darf, die AfD groß gemacht zu haben, dass die dann dort auch noch sitzt beim ÖRR wie so ein Klischee und später einen europäischen Orden dafür bekommt, dass sie Europa platt gemacht hat und dann auch Social Media angreift. Es ist alles nicht zu fassen, aber es macht gute Laune, weil das wird sich bald ändern.
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1: Ich bin Katrin Müller. Die deutsche Industrie konnte im ersten Quartal erstmals seit fast 3 Jahren den Umsatz steigern. Trotzdem werden weiter im großen Stil Jobs abgebaut. Das zeigt eine Studie der Beratungsgesellschaft EY auf Basis von Daten des Statistischen Bundesamts. Besonders betroffen sind 2 Schlüsselbranchen der deutschen Wirtschaft.
2: Vor allem die Autoindustrie steckt weiter in der Krise. In den ersten 3 Monaten gingen hier rund 32.000 Arbeitsplätze verloren. Im Maschinenbau waren es 22.000. Auch wenn der Umsatz zu Jahresbeginn nach 10 Quartalen mit Rückgängen endlich wieder leicht im Plus war, die Belastungen wiegen schwer. Hohe Energie- und Arbeitskostenkonkurrenz aus China und US-Zölle. Während jahrelang der Fachkräftemangel eines der großen Probleme war, sind es jetzt Überkapazitäten. Diana Kramer, Nachrichtenredaktion.
1: Friedensforscher sehen internationale Friedensmissionen zunehmend in Gefahr. Die Hauptgründe: sinkende Truppenzahlen, Finanzierungsprobleme und geopolitische Blockaden. Laut einem Bericht des SIPRI-Instituts fiel die Zahl der UN-Blauhelme und anderer Einsatzkräfte bei Friedensoperationen 2025 auf den niedrigsten Stand seit mindestens 25 Jahren. Im vergangenen Jahr gab es 58 internationale Friedensmissionen in 34 Ländern oder Gebieten, 3 weniger als 2024. Die Diskussion um einen drohenden Kerosinmangel wegen des Iran-Kriegs verunsichert Reisende in Deutschland. Bei einer repräsentativen Umfrage für den Abrechnungsdienstleister SAP gab fast jeder 5. an, deswegen selbst bereits einen Flug storniert, umgebucht oder eine Stornierung durch die Airline erlebt zu haben.
3: Die Verunsicherung ist da, aber die Reisewilligen gehen unterschiedlich damit um. 2 Drittel sagen, wir haben umgeplant. So weicht fast jeder 2. auf Bahn oder Auto aus. Ähnlich viele buchen Flüge viel früher als gewohnt. Und ein knappes Drittel hat Reisepläne erstmal aufgeschoben. Mehrere Airlines haben zuletzt die Preise erhöht. Für den Fall eines echten Kerosinmangels hat Wirtschaftsministerin Reiche Gegenmaßnahmen angekündigt. Ursula Winkler, Nachrichtenredaktion.
1: Nach einem Jahr im Amt veröffentlicht Papst Leo heute seine erste Enzyklika. In dem mehr als 100 Seiten langen Lehrschreiben mit dem Titel Magnifica Humanitas geht es um das Thema künstliche Intelligenz. Die erste Enzyklika in der Amtszeit eines neuen Papstes gilt vielfach als eine Art Regierungserklärung für dessen Pontifikat.
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1: Zum Wetter, die aktuelle Vorhersage des Deutschen Wetterdienstes. Es bleibt sonnig und trocken, nur im Schwarzwald und an den Alpen kann es mal nass werden. Hochsommerliche 27 bis 33 Grad werden es maximal, mit den höchsten Werten im Südwesten. An der See und im Nordosten 20 bis 26 Grad. Morgen vor allem von Schleswig-Holstein bis Vorpommern einige Wolken, aber nur vereinzelt Schauer, sonst wieder viel Sonne. Im Norden Höchstwerte zwischen 20 und 28 Grad, sonst heiße 28 bis 35 Grad.
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2: Willkommen zu einer neuen Folge von Schuler Fragen, was ist? Ich habe heute eine junge, erfolgreiche Schauspielerin aus Deutschland bei mir zu Gast, die auch Journalistin ist. Eine seltsame Kombination. Ich freue mich, Sarah Maria Sander zu Gast zu haben.
3: Vielen Dank für die Einladung.
2: Was denken Sie, was geht Ihnen durch den Kopf, wenn Sie nie wieder ist jetzt hören als Parole?
3: Das ist eine leider komplett leere Parole geworden. Komplett. Also es ist genauso wie mit der Staatsräson und mit auch Teilen unserer Erinnerungskultur. Es sind leider leere Worthülsen geworden. Es sind Sätze geworden, die man quasi sagen muss, aber die nicht mit Leben gefüllt werden. Weil diese nie wieder Parolen, die bringen ja nichts, wenn man auf der einen Seite sagt, man gedenkt den toten Juden, aber die lebenden Juden im Jetzt, die ignoriert man, das nimmt man nicht wahr. Oder beziehungsweise hilft man sogar, dass die Bedrohung für diese lebenden Juden noch schlimmer wird. Also es hat leider zum Großteil überhaupt keine Substanz und keine Bedeutung mehr.
2: Sie melden sich da relativ häufig und relativ klar und dezidiert zu Wort. Und wir können da mal reingucken, was Sie zum Beispiel auf Ihrem Insta-Kanal haben.
4: Der israelbezogene Antisemitismus, das ist die Grundlage für die Bedrohung meines Lebens in Deutschland aktuell. Es sind die Menschen, die mich als Zionistin wahrnehmen und dann mir drohen, mich und meine Familie zu töten. Es sind Menschen, die mir dreckige Jüdinnen hinterherrufen und gleichzeitig Free Palestine rufen. Es sind einige Politiker, die den Antisemitismus zwar anprangern, aber das nicht in Verbindung mit dem Hass auf Israel bringen. Es sind die Hochschulen, die wegblicken, wenn linke Demonstranten diese unter Intifada rufen, besetzen. Und es sind auch einige Medien, die Israel immer wieder dämonisieren und diesen Hass in der Gesellschaft weiter schüren. Und ich als junge Jüdin frage mich, warum das, diese Realität nicht im Zentrum jeder Debatte steht.
2: Die Frage ist, wenn Sie das so erleben, und wir haben hier auch in Kreuzberg gesehen, dass der 7. Oktober gefeiert wurde, regelrecht auf den Straßen. Meiden Sie bestimmte Stadtviertel? Können Sie sich in Berlin frei bewegen oder verzichten Sie dann darauf, sichtbar David Stern zu tragen?
3: Ich kann mich absolut nicht frei bewegen und vor allem natürlich nicht, seit ich mich entschlossen habe, das öffentlich zu machen, also meine Position öffentlich zu machen, mich für diesen israelbezogenen, also gegen diesen israelbezogenen Antisemitismus einzusetzen. Es gibt Bezirke in Berlin, die nach meinem Empfinden für mich sogar lebensgefährlich wären. Vielleicht denken jetzt manche, ich übertreibe, aber die reine Masse an Hass- und Morddrohungen und Nachrichten, die mich erreichen, oder teilweise auch die Situationen, die auf der Straße dann passieren, die empfinde ich wirklich als bedrohlich für mein Leben und meine Sicherheit. Und das sind eben Bezirke wie natürlich Neukölln, Teile von Kreuzberg und in dieser konkreten Ecke in der Stadt. Und mein Leben hat sich grundlegend verändert. Also ich lebe sehr, sehr zurückgezogen, sehr eingeschränkt, achte sehr, sehr auf meine Sicherheit. Mit David Stern oder erkennbar jüdisch auf der Straße in Berlin zu sein, ist gefährlich. Seit eben 2,5 Jahren, natürlich auch schon davor, aber seit 2,5 Jahren ist es besonders deutlich geworden. Also ja, es ist extremst einschränkend, extremst bedrohlich. Und ich würde mir sehr wünschen, dass Menschen, die nicht jüdisch sind, vielleicht ein bisschen mehr begreifen, was die Realität gerade ist von Juden in Berlin und in ganz Deutschland.
2: Jetzt beschäftigt sich die Politik ja seit Jahr und Tag mit dem Thema. Wir erinnern uns, dass gerade Kulturstaatsministerin Claudia Roth ehedem mit der Documenta Probleme hatte. Wir erinnern uns, dass der Berliner Kultursenator Joe Scialo versucht hat, eine Art Bekenntnis gegen den Antisemitismus zu etablieren bei Förderempfängern, ist daran gescheitert. Da war dann die Freiheit der Kunst das entscheidende Argument. Der interessanterweise Kultursenator der Linken, Klaus Lederer, ist, wenn ich es richtig weiß, aus seiner Partei ausgetreten wegen des grassierenden Antisemitismus. Jedes Mal zur Berlinale kann man eigentlich die Uhr nachstellen. Gibt es irgendeinen antisemitischen Skandal? Wie milieuprägend ist eigentlich Antisemitismus in Kunst und Kultur?
3: Er hat sich, also dieser Antisemitismus oder diese moderne Form des Antisemitismus hat sich so verankert jetzt in diesen Milieus und in dieser Szene, dass meine Befürchtung ist, dass die meisten das gar nicht mehr wahrnehmen, weil eben dieser Antisemitismus nicht mehr mit Stiefeln und mit Hakenkreuzen kommt und nicht offen sagt, wir sind gegen die Juden, sondern weil er sich eben tarnt. Und man sagt eben, wir haben nichts gegen die Juden, wir haben nur was gegen die bösen Zionisten, wir haben nichts gegen Juden, wir haben nur was gegen Israel, gegen die Politik und so weiter. Wenn man das aber analysiert, dann ist das am Ende des Tages immer noch der alte, wohlbekannte Judenhass. Und ich glaube, das ist das Problem, dass diese Milieus das nicht mehr wahrnehmen oder zumindest so tun, als ob sie es nicht mehr wahrnehmen. Und all das, was Sie gerade aufgezählt haben, es gibt viele Versuche, ich nehme das auch durchaus wahr. Und ich nehme auch wahr, dass ein Teil der Gesellschaft, sogar ein Teil der Politiker, man merkt, dass sie das ernst nehmen wollen und dass sie etwas versuchen. Es bleibt leider in meinen Augen zu oft bei diesen Versuchen und man gibt zu schnell auf. Also man lässt sich auch zu schnell einschüchtern von zum Beispiel einer sehr linken studentischen Szene oder dem Kultur oder der Kulturszene. Und man sieht ab, da wirklich härter durchzugreifen und zu sagen, wir haben uns jetzt entschieden, wir machen was dagegen. Und das ist in meinen Augen das größte Problem. Wenn man jetzt auch die Universitäten zum Beispiel anschaut, wie viele Demonstrationen da stattgefunden haben, wie viele Verwüstungen von Schulgebäuden, wie viel Unibesetzungen, also Dinge, die einfach absolut alle Grenzen überschritten haben. Und Konsequenzen gab es in meinen Augen sehr, sehr wenige. Es wiederholt sich immer wieder. Wie Sie gerade gesagt haben, auf irgendwelchen Filmfestivals gibt es immer und immer wieder diese Palästina-Proteste. Es wird nicht besser. Es verankert sich noch tiefer. Es beißt sich quasi noch mehr fest, weil wir nicht entschlossener handeln, sowohl in der Gesellschaft als auch in der Politik. Und das nehme ich als riesengroßes Problem da wahr.
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2: 1 Million Arbeitslose, das klingt schon dramatisch, ist es auch. Die Krise am Arbeitsmarkt ist aber noch viel größer, als diese Zahl vermuten lässt. Das zeigten die IFO-Ökonomen Robert Lehmann und Timo Wollmershäuser in einer Analyse zum Strukturwandel der deutschen Industrie an. Im Fokus eine Analyse aus der IFO-Winterprognose 2025 zeigt, der Jobabbau in der Industrie verläuft oft leise, weniger durch Kündigung, sondern durch Stellen, die einfach nicht mehr nachbesetzt werden. Also die Krise am Arbeitsmarkt ist viel größer, als die Zahl der Arbeitslosen es vermuten lässt. Max, ist das ein schleichender Prozess, der natürlich auch mit dem Absinken der deutschen Wirtschaftskraft zu tun hat?
3: Ja, es ist nicht mehr nur schleichend. Also das ist halt, glaube ich, ein großes Missverständnis auch über diese Krise, die ja immer noch beschönigt und schön geredet wird, ist. Und das sehen wir an diesen Zahlen so gravierend. Wir haben schon einen sich immer weiter beschleunigenden Abbau von Arbeitsplätzen. Der läuft nur jetzt noch in einer gewissen Sanftheit ab. Er ist sanft, weil er, wie wir jetzt durch diese Zahlen sehen, dadurch abläuft, dass Stellen nicht nachbesetzt werden. Also Menschen in Rente gehen oder in Frührente gehen. Oder das, was ja auch bei den großen Autobahnen und so weiter immer gemacht wird, ne? Das sind ja noch keine betriebsbedingten Kündigungen, sondern das sind mit hohen Abfindungen gezahlte Menschen.
2: Bei Volkswagen beispielsweise, ja.
3: Zwischen 55, 65, die also dann so mit der schönen Abfindung so in die Rente buxiert werden. Das ist alles sozial noch in einer gewissen Sanftheit. Noch nicht, also jetzt auch nicht allzu sanft, aber es ist noch nicht brachial. Nichtsdestotrotz ist das Substanz der deutschen Industrie, die wegbricht, Know-how, das wegbricht, das ja nicht wieder zurückkommt. Und was wir ja jetzt sehen, ist, dass durch solche Prozesse jetzt schon Entscheidungen getroffen werden, also diese Verlagerung von Werken ins Ausland, die nicht getätigten, das muss man auch mal sagen, die jetzt nicht getätigten Investitionen in Werke in Deutschland und so weiter. Und das ist, glaube ich, das, was man über diese Krise wirklich sagen muss, das funktioniert nicht so, wir machen ein bisschen falsche Wirtschaftspolitik, dann sind die Zahlen ein bisschen schlecht, dann gibt es ein bisschen Stellenabbau. Sondern das ist erst schleichend, aber dann rasant, so ein Zusammenbruch. Und wir sind, glaube ich, am Beginn dieser Beschleunigung dieses Prozesses. Und es wird meiner festen Erwartung nach nicht dabei bleiben, dass wir diesen Stellenabbau in dieser Sanftheit weiter betreiben, sondern er wird dann zunehmend brachial. Und auch diese Zahlen sind ja schon dramatisch. Ich meine, wir reden auch hier über 60.000 Arbeitsplätze in der Industrie, die da jetzt wegfallen. Also das ist schon eine dramatische Geschwindigkeit und zeigt, dass es da wirklich um die Substanz geht, die jetzt beginnt wegzubrechen.
2: Es geht um die Substanz, die beginnt jetzt wegzubrechen. Wie ist deine Einschätzung dazu? Also wann wird die nächste Zahl veröffentlicht, die möglicherweise dann noch schlimmer sich anhört als 3 Millionen Arbeitslose?
4: Das Problem ist, dass diese Kennzahl der Arbeitslosigkeit eine dramatische Aussagekraft hatte zu Zeiten, als der deutsche Sozialstaat in Blüte stand und noch funktioniert hat. Also wenn du deinen Job verloren hast, dann hast du dich beim Arbeitsamt gemeldet, hast Arbeitslosengeld bezogen, weil auch kein Mensch auf die Idee gekommen wäre, darauf zu verzichten. Also insofern war das eine Kennziffer, die etwas aussagte. Wir haben allerdings seit Jahren einen erodierenden Arbeitsmarkt, der unter anderem dadurch gekennzeichnet ist, dass es verschiedene Möglichkeiten gibt, aus dem voll sozialversicherungspflichtigen Job auszuscheiden und eben nicht in der Arbeitslosigkeit anzukommen. Das ist zum Teil auch den Schröder-Reformen geschuldet. Wenn du in die Freiberuflichkeit gehst, du verlierst deine Stelle und sagst, du machst dich selbstständig und bietest das, was du vorher als voll versicherter Arbeitnehmer gemacht hast, als Selbstständiger an, dann bist du eben nicht arbeitslos. Also du tauchst in dieser Statistik nicht auf. Die Sozialstatistik hat sich dann immer darauf berufen, wir gucken einfach weiter auf die Arbeitslosen, wenn die nicht steigen, ist alles prima. Aber wenn Heerscharen von minimal beschäftigten Leuten Pizza ausfahren, dann ist es ja keine gute Diagnose für den Arbeitsmarkt. Und genau dieses Problem sehen wir. Diese Frühverrentungsgeschichte, Rente mit 63, ist nicht nur ein Riesenproblem für die Rentenversicherung, sondern es ist eben auch ein Verschleierungsmechanismus, Arbeitslosigkeit dadurch zu kaschieren, dass man Leute in die Rente verlagert. Eigentlich müsste man ein ganzes Bündel an Messzahlen einrichten, um die Lage des Sozialstaates realistisch zu beurteilen. Es kann ein Zuwachs von Rentnern ja auch keine gute Diagnose sein, wenn wir wissen, dass die Beschäftigtenzahlen zurückgehen, die das Ganze bezahlen im Umlageverfahren. Also da ist eine ganze Menge leider am Verschieben. Und der demografische Wandel hilft im Augenblick auch die Arbeitslosenzahlen gering zu halten, weil einfach sehr viel mehr ältere Menschen in Ruhestand gehen. Und damit sind sie aus der Arbeitslosenstatistik weg. Aber damit sind sie in der Sozialstatistik natürlich noch immer drin. Und die Lage wird eigentlich immer prekärer.
2: Ja, wir schauen noch mal intensiv auf das Gutachten der IFO-Experten. Die bestätigen, dass die Wirtschaftskrise den Arbeitsmarkt, haben wir auch schon besprochen und Max hat es angesprochen, erreicht hat. Die Arbeitslosigkeit würde auch steigen, vor allem in der Industrie, aber nicht hauptsächlich. Wörtlich heißt es, die Anpassung des Personalbestandes erfolgt aber nicht in erster Linie durch Entlassungen, sondern durch, wie schon gesagt, durch Frühverrentungen und nicht besetzte Besetzung der dadurch frei gewordenen Stellen. Das ist ja dann der gegenteilige Effekt der Aktienrente, die Friedrich Merz mal angesprochen hat, also Altersabsicherung.
3: Ja, absolut. Und ich meine, das ist halt, denke ich, was man immer sagen muss, ne? wie es Ralf ja auch schon gerade gesagt hat, also das ist ja eine Verschiebung, ja, so früher die Arbeitslosenzahlen, da haben wir immer gesagt, also Niedriglohnbereich, ja, die Menschen, die ohne Ausbildung und so weiter, dass die noch, die rutschen dann in die Arbeitslosigkeit, die messen wir dann im Hartz IV oder Bürgergeld oder Grundsicherung, wie wir es heute nennen. Das, was wir jetzt sehen, sind ja hochqualifizierte Arbeitsplätze, die wegbrechen. Also spezialisierte Industriejobs. Also ein Industriejob in Deutschland ist ja jetzt auch nicht mehr einfach nur irgendjemand, der da so am ganz stumpf am Band zu Mindestlohnbedingungen steht, sondern das sind ja in der Regel hochqualifizierte, auch hochbezahlte Jobs, Facharbeiter und so weiter. Das ist ja das, was jetzt schleichend wegfällt. Und wie gesagt, das ist vielleicht etwas, was dann sozial im Anfang noch irgendwie moderat gehandhabt wird gerade, ne? Also wie es gerade durch diese Frühverrentung und so weiter, was aber den Kern, und das ist ja wirklich, was das zeigt, den Kern der industriellen Substanz und der wirtschaftlichen Stärke und der Arbeitsplätze der Zukunft und der wirtschaftlichen Dynamik auch der Zukunft, das ist ja das, was dadurch im Kern bedroht ist. Und auch da muss man ja immer sagen, ne? Diese Industriearbeitsplätze und diese industrielle Produktion in Deutschland, das ist ja der Kern unserer Wirtschaft oder das Herz der Wirtschaft. Da hängen ja weitere Arbeitsplätze dran, sozusagen, ja, die dann in der Folge möglich sind, hier auch zu tollen Bedingungen in Deutschland. Und das ist eben das, was wirklich auch neu ist an diesen Zusammenbruchserscheinungen, ist, dass wir ja wirklich diesen absoluten Kern bedroht sind und dort die Stellen wegbringen. Und ich finde, wie gesagt, muss immer wieder sagen, ja, wir reden so über die Krise, ja, und alle sagen, es ist irgendwie, läuft nicht gut und so, aber jetzt dann läuft es wieder ein bisschen. Aber ich habe immer noch dieses Bild, es läuft jetzt ein bisschen schlecht, aber dann läuft es nächstes halbe Jahr wieder ein bisschen besser und dann machen wir wieder eine Wirtschaftsprognose, dass wir wieder Wachstum haben und das nehmen wir dann im Laufe des Jahres zurück und dann haben wir doch kein Wachstum und so weiter. Ich glaube, so die Dramatik einfach dieser Zusammenbruchserscheinungen, die ist noch immer noch nicht vorgedrungen ins politische Berlin, habe ich jedenfalls das Gefühl.
2: Und Ralf, bevor du einsteigst, vielleicht ganz wichtig in dem Zusammenhang, schauen wir mal auf eine weitere Grafik der IFO-Experten. Die blauen Linien, die wir jetzt zeigen, das ist die Zahl der Entlassungen aus sozialversicherungspflichtigen Beschäftigungen. Hier haben wir sie. Und die ist im Vergleich zum Ausgangsjahr 2018, also vor Corona-Krise und Kriegen im Ausland, vor kurzem erstmals minimal über den Vergleichswert aus 2018 gestiegen. Heißt, es wird gar nicht, Ralf, sonderlich viel mehr entlassen. Und jetzt schauen wir mal auf die orangefarbene Linie, auf den Zugang der gemeldeten Stellen. Das sind die offenen Stellen bei und in den Betrieben. Die sind im Vergleich zu 2018 massiv eingebrochen und zwar um knapp 40%. Und das bedeutet für die Experten, der Stellenabbau passiert kaum über Entlassungen, Ralf.
4: Absolut. Das hat zwei wichtige Aspekte. Der eine ist, wenn wir gerade diskutieren über eine Verlängerung der Lebensarbeitszeit vor dem Eintritt in die Rente, dann ist dieser Trend natürlich hochdramatisch, weil das Frühverrenten immer mit Abschlägen von der Rente verbunden ist. Also wenn sich die Rentenkommission darauf einigen sollte, beispielsweise einen schrittweisen Aufwuchs des Rentenalters auf 70 zu verkünden und die Rente mit 63 abzuschaffen, dann würden diejenigen, die jetzt mit 64, 65 in Rente gehen, Abschläge zahlen müssen und einfach weniger Rente bekommen. Das ist dann das die nächste soziale Verwerfung, die man irgendwie ausgleichen muss. Das Entscheidende ist, und da würde ich nochmal gerne, hat Max auch schon darauf hingewiesen, nochmal ganz hart versuchen, das in den Fokus zu nehmen. Die Arbeitsplätze, die bestehenden Arbeitsplätze, sind die harte Währung der Marktwirtschaft. Die sind auch nicht verhandelbar. Du kannst in einem Unternehmen, in einer stagnierenden Wirtschaft, keine Stellen erhalten, die nicht das erwirtschaften, was sie kosten. Das, kein Unternehmer kann sich das leisten. Ich komme aus einer kleinen Bäckerei. Wenn niemand die Brötchen kauft, kann ich den Ofenarbeiter nicht bezahlen, dann muss ich ihn entlassen. Das heißt, die harten Stellen, die da sind, müssen notgedrungen schrumpfen, weil wir 4 Jahre in der Stagnation sitzen und im Augenblick auch die Ausblicke auf die kommenden Jahre nicht so sind, dass man sagt, wir haben Hoffnung mit dem Standort. Mhm. Mit anderen Worten, es wird schrittweise weiter abgebaut werden und man kann sich dann überlegen, wie man das abfedert. Tendenziell kann aber die Abfederung immer nur bezahlt werden von denen, die in Arbeit sind. Mit anderen Worten, wenn diese Koalition nicht sehr, sehr schnell in die Gänge kommt und dem Land eine Perspektive gibt, Reformen beschließt, die wirtschaftliche Perspektive ankurbeln, dann wird sich dieser Trend verfestigen und dann werden weiter Arbeitsplätze abgebaut und dann ist es auch völlig wurscht, wo die landen, ob sie in der Arbeitslosenstatistik landen oder ob sie in der Rentenstatistik landen, denn auch dort werden sie bezahlt werden müssen, per Umlagesystem oder aus dem Steuertopf, per Zuschüsse an die Rentenkasse. Es wird einfach dramatisch. Der Einzige, der eigentlich keinen Spielraum hat, ist der Unternehmer. Der muss nach seinen Geschäftsaussichten entscheiden, wie viele Arbeitsplätze er hält. Und wenn er nichts mehr verkaufen kann, muss er abbauen.
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1: Ich bin Katrin Müller. US-Präsident Donald Trump macht widersprüchliche Aussagen zum Stand der Friedensverhandlungen mit dem Iran. Ein Deal stehe kurz bevor, schrieb Trump am Samstag. Gestern hieß es von ihm dann wieder, es dürfe nichts überstürzt werden. Dennoch ist der Ölpreis wegen der Hoffnung auf ein Abkommen gesunken.
2: Der auch für unsere Spritpreise wichtige Ölpreis ist wieder auf unter 100 US-Dollar pro Barrel gefallen. Durch den Iran-Krieg war der Preis zwischenzeitlich auf bis zu 125 Dollar gestiegen. Vorher lag er bei etwa 70 Dollar. Teil eines Abkommens soll auf jeden Fall sein, dass die für den Ölhandel wichtige Straße von Hormuz wieder komplett öffnet. Wichtigster Streitpunkt sind Eindämmung und Kontrolle des iranischen Atomprogramms. Nachdem es Trump nicht gelungen ist, die Führung des Irans durch den Krieg zu stürzen, braucht er irgendeinen Erfolg. Jan-Henner Reitze, Nachrichtenredaktion.
1: Die deutsche Industrie hat im ersten Quartal erstmals seit 2023 den Umsatz gesteigert, baut aber weiter im großen Stil Jobs ab. Das zeigt eine Studie der Beratungsgesellschaft EY, die auf Daten des Statistischen Bundesamts basiert. Demnach sank die Zahl der Beschäftigten in der Industrie zum Ende des ersten Quartals deutlich auf rund 5 Millionen Menschen. Am meisten Arbeitsplätze gingen unterm Strich in der Autoindustrie verloren. Das erste große richtungsweisende Lehrschreiben von Papst Leo wird heute veröffentlicht. Es trägt den Titel Magnifica Humanitas, zu Deutsch die großartige Menschheit. Das Thema ist sehr modern. Es geht um die Bewahrung des Menschen im Zeitalter der künstlichen Intelligenz.
3: Was passiert mit uns im Zeitalter von KI? Wo bleibt die Menschlichkeit? Leo macht sich da große Sorgen. Warnt hier auch schon vor Deepfakes oder dass ein Chatbot den Freund ersetzt? Was genau in seinem Lehrschreiben steht, also quasi in seinem Regierungsprogramm, das ist noch nicht bekannt, aber er will es persönlich vorstellen und das ist ungewöhnlich. Überraschend auch, dass ein Gast hier mit dabei ist, der Mitbegründer eines bekannten KI-Unternehmens. Aus Rom, Claudia Wächter.
1: Die Deutsche Bahn will im Regionalverkehr wieder eine Pünktlichkeitsquote von mehr als 90% erreichen. Einen genauen Zeitplan gibt es dafür aber nicht. Eine so hohe Pünktlichkeitsquote gab es im Nahverkehr zuletzt im März 2025. Ziel sei es, wieder stabil über dieses Niveau zu kommen, so der Chef der Regio-Tochter des DB-Konzerns.
0: Soweit das Neueste. 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
1: Zum Wetter, die aktuelle Vorhersage des Deutschen Wetterdienstes. Auch am heutigen Pfingstmontag wieder viel Sonne, blauer Himmel und hochsommerlich warm. Nur im Schwarzwald und an den Alpen kann es mal einen Schauer geben. Ansonsten strahlender Sonnenschein bei 20 bis 26 Grad im Norden und Nordosten. Im Rest des Landes Höchstwerte zwischen 27 und 33 Grad. Morgen ändert sich an dem sommerlichen Wetter nicht viel. Es wird sogar noch einen Tick heißer bei Temperaturen bis 35 Grad.
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1: Hier hören Sie auch Achtung Reichelt mit Julian Reichelt.
2: Sie planen den größten gesellschaftlichen Umbau, den es in diesem Land je gegeben hat. Vom Heizungskeller über die Fensterdämmung, von der E-Auto-Quote bis zum sogenannten grünen Stahl, vom Wasserstoff bis zur Landwirtschaft. Sie wollen alles planwirtschaftlich kontrollieren. Sie haben Gesetzmäßigkeiten der Physik wie die Grundlast verhöhnt und Wettervoodoo gepredigt wie Schamanen. Sie haben sich gegen die Naturgesetze der Energie gestellt, obwohl jeder vernünftige Mensch sie gewarnt hat. Sie haben mit der Lüge von der Energiewende die Lebensgrundlagen einer besseren Zukunft schon nahezu zerstört. Es waren CDU, SPD, Grüne und FDP, die 500 Milliarden Euro in eine Energiepolitik gepumpt haben, die sich schlicht als zerstörerisch erweisen sollte. Die Welt lacht über uns und diese Energiepolitik. Unsere Widersacher erfreuen sich an unserem Niedergang. Unsere Verbündeten sind in tiefer Sorge um ihre verirrten und verwirrten deutschen Freunde. Sie wünschen sich geradezu, dass wir zurückkehren in die Gemeinschaft der Vernünftigen. Sie wünschen sich ihre guten, alten, rationalen, langweiligen Deutschen zurück, die noch nicht dem grünen Fanatismus verfallen waren. Sie wünschen sich Deutsche, die mit Energie aus ihren sauberen Atomkraftwerken die künstliche Intelligenz im Maschinenbau und bei humanoiden Robotern vorantreiben. Wer versteht, welche gewaltige Ingenieursleistung heute in Motoren, Maschinen, Lasern aus Deutschland steckt, der kann doch nur erwarten, dass wir in Deutschland diejenigen sein müssten, denen es gelingt, Mensch und Maschine in Technologie zu vereinen. Aber davon sind wir leider weit entfernt, weil politisches Gauklertum billige Energie und Wachstum aus Deutschland vertrieben hat. Die besten Deutschen, das ist die bittere Wahrheit, verlassen Deutschland. Liebe Freunde, ich möchte Ihnen nur ein Beispiel nennen, das zeigt, wie nah uns die energiefeindliche Ideologie des vergangenen Jahrzehnts an den Rande des Abgrunds befördert hat. Es ist die Bundesregierung, die nun damit wirbt, ja wirbt, dass es auch in Zukunft noch möglich sein soll, das Licht einzuschalten, das Handy zu laden und dabei noch eine Serie zu gucken auf dem Laptop. Wörtlich heißt es auf dem Werbeplakat der Bundesregierung: Licht an, Handy laden, Serien bingen. Ganz normal. Und das soll so bleiben. Hat uns jemals irgendwer bei der sogenannten Energiewende gesagt, dass das überhaupt mal zur Debatte stehen würde? Gleichzeitig Licht einschalten, Handy aufladen und eine Serie auf Netflix gucken? Das wird uns nun von der Bundesregierung als energiepolitischer Erfolg verkauft. Ich nenne es nicht Erfolg. Ich nenne es eine durch Fanatismus bedrohte Selbstverständlichkeit. Vor wenigen Tagen wurde bekannt, dass das heiligste Gremium der globalen Klimaideologie, das IPCC, die schlimmste Horrorprognose in der sogenannten Klimamodellierung für unrealistisch und unplausibel erklärt hat. Der drohende Weltuntergang, er wurde abgesagt. Auf diesem Horrorszenario aber beruhte alle deutsche Klimapolitik. Wie gesagt, Millionen Menschen in Deutschland sind mit falschen Wahrheiten getäuscht worden. Unser strategisch nationales Ziel darf daher nicht die Klimaneutralität sein. Unser strategisch nationales Ziel muss atemberaubendes Wachstum durch technologischen Fortschritt sein, der wiederum dann zu klimaneutralen Kraftwerken führen kann. Wer eine solche Klimaneutralität für Wohnen und Verkehr fordert, der fordert nichts anderes als Verarmung und wirtschaftlichen Untergang. Wir müssen uns wieder daran erinnern, dass der Staat abseits seiner legitimen Aufgaben nichts besser erledigen, nichts kreativer schaffen, nichts effizienter optimieren, nichts erfolgreicher und innovativer gestalten kann als seine Bürger in Freiheit, unbehelligt von einer Bürokratie der Allmachtsfantasien, die sich immer mehr von unserem Leben einverleibt, immer mehr freie Entscheidungen unter Antrags- und Genehmigungsvorbehalt stellt und uns dabei immer mehr Bürokraten lähmen, die immer noch mehr Langsamkeit und Regulierung erschaffen. Keine Regierung, kein Parteienstaat wird sich jemals freiwillig selbst verschlanken, sich in Macht und Mitteln reduzieren. Und deswegen braucht es einen Außenseiter, der nur ein einziges Ziel verfolgt, dem Staat so viel Steuergeld wie möglich zu entziehen. Was wir wollen, ist eine Agenda der Entfesselung. Wir wollen von der teuersten Energie der Welt zur billigsten Energie der Welt. Wir wollen Weltmeister im Kraftwerksbau sein und wieder werden. Wir werden aussteigen aus jeglicher Regulierung, unter der die EU Deutschland vorschreiben kann, wie viele Kraftwerke mit wie viel Leistung wir hier in Deutschland überhaupt bauen dürfen. Wir bezahlen die EU. Wir sollten nicht dafür bezahlen, uns in den eigenen Untergang regulieren zu lassen. Wir wollen jegliche Technologieverbote nicht modifizieren oder anpassen. Wir wollen sie restlos abschaffen. Wir wollen bauen dürfen, was wir besser bauen können als der Rest dieser Welt. Wir wollen das wahnwitzige System der CO2-Bepreisung nicht reformieren oder verbessern. Wir wollen es restlos abschaffen. Kein Staat sollte seine Bürger und seine Wirtschaft mit Steuern auf die Luft drangsalieren. Wir Deutsche zahlen 20% aller CO2-Gebühren, die weltweit erhoben werden. Wir machen 1% der Weltbevölkerung und 2% des CO2-Ausstoßes aus. Aber wir zahlen 20% aller CO2-Gebühren. Wir werden dieses System aufkündigen. Wir schaffen jegliche sogenannte Klimagesetzgebung, die Bürgern und Wirtschaft künstliche Ideologiekosten auferlegt, ersatzlos ab. Wir leiten restlos alle Gelder, die als Entwicklungshilfe ins Ausland fließen, in Forschung in Deutschland um. Wir investieren diese 30 Milliarden Euro pro Jahr in Fortschritt und Technik, Technologie made in Germany. Wir streichen jegliches Steuergeld für politische Zwecke. Nichtregierungsorganisationen sollten wieder Nichtregierungsorganisationen heißen, weil sie eben nicht von der Regierung und vom Staat finanziert werden. Nicht, weil sie unter diesem Tarnnamen den politischen Kampf betreiben, den der Staat eigentlich nicht führen darf. Wir bereinigen den Haushalt um sämtliche politischen und parteipolitischen Ausgaben. Ja, wir treten ganz bewusst und aus tiefster Überzeugung in diesen politischen Kampf mit diesem steuergeldfinanzierten Milieu, das getarnt hinter schönen Begrifflichkeiten den aggressiven Kampf gegen unsere Wirtschaftsordnung führt.
1: Das war ein Ausschnitt von Achtung Reichelt.
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2: Diese Vorschläge gehen ja dann in Kommissionen und sollen dann behandelt werden. Also Abschaffung Rente mit 63, Rente mit 70. Wie glaubwürdig ist es, dass über die möglich anstehenden Reformen die Rente überhaupt noch finanziert werden kann, Pauline?
3: Es ist halt auch die Frage, worauf man sich wirklich einigen kann. Und ich sehe bei der jetzigen Lage der Koalition keine wirkliche Einigungsfähigkeit. Also dieser Vorschlag wird natürlich kommen. Und zum Beispiel ist ja auch die junge Gruppe in dieser Rentenkommission, die ja der größte Treiber gegen die Rente war, die man vor einer Weile beschlossen hatte, vor einem halben Jahr. Also die waren ja die größten Rentenrebellen, sind dann zum Schluss eingeknickt und haben das mitgetragen und sind dann eben deswegen in diese Kommission gekommen. Aber die Frage, was lässt sich umsetzen, ist natürlich die entscheidende. Und Ralf hat es angesprochen, für die SPD ist die Rente natürlich auch ein extrem heikles Thema. Wobei ich sagen muss, ich finde diesen Vorschlag jetzt noch moderat, dass man sagt, ab 2060, das ist ja so eine Jahreszahl, wo man eh erstmal so denkt, ist noch ein Weilchen hin, dass man ab da bis 70 wird arbeiten müssen. Ich glaube, das ist jedem, der einigermaßen klar denkt und ein einigermaßen Verständnis hat von unserer finanziellen Lage im Land, ist das ohnehin klar, dass man sich das so nicht mehr wird leisten können. Die Frage ist zum Beispiel auch, wird man es von der Lebensarbeitszeit abhängig machen? Das ist ja was die Wirtschaftsministerin Katharina Reiche zum Beispiel immer wieder sagt, man muss quasi das abhängig machen davon, wie viel die Menschen gearbeitet haben. Mhm. Finde ich auch vernünftig, denn Akademiker arbeiten ja oft sehr viel später erst und viel weniger körperlich und viel weniger hart, zum Beispiel als jetzt Leute, die irgendwie ab 15 auf dem Bau gearbeitet haben. Also da gibt es die unterschiedlichsten Modelle, aber die Frage ist eben, worauf wird man sich einigen können und ist diese Bundesregierung überhaupt noch einigungsfähig? Und da würde ich ein großes Fragezeichen hintersetzen.
2: Bild berichtet exklusiv, das wird die neue Rente. Was ist denn mit den Beamten? Sind die eingeschlossen?
4: Nein, nach den Informationen des Kollegen Nikolaus Harbusch, der den Text geschrieben hat, werden die nicht mit einbezogen. Das ist auch nicht sehr überraschend. Die Debatte gibt es seit sehr langer Zeit, ob man die Beamten mit einbezieht in die gesetzliche Rentenversicherung. Und bislang ist es immer daran gescheitert, dass die technische Umsetzung einerseits sehr schwierig ist, weil jemand, der privat versichert ist, da müssen dann die Rückstellungen, die die Rentenversicherung gemacht hat, in die gesetzliche Versicherung übertragen werden. Und man muss sich einfach immer klar machen, man hat dann mehr Leute im System, aber es kriegen dann auch mehr Leute raus. Und die Beamten haben einen Pensionsanspruch, der deutlich über dem Rentenanspruch liegt. Und auch den müssten sie dann aus der Rentenkasse bekommen. Also wenn ich mehr Leute reinhole, muss ich denen aber auch mehr auszahlen. Und deshalb ist es in der Regel ein Nullsummenspiel. Mehr Leute reinzuholen hat nur dann einen Sinn, wenn ich beispielsweise für künftige Beamten von Anfang an aufwachsend, wenn ich die nach und nach ins System hole, das entlastet meine Kasse aber jetzt im nächsten Jahr überhaupt nicht. Das ist dann ein langwieriger Prozess, das könnte man sich überlegen. Aber es ist nicht angedacht, auch weil, wir haben ja ein paar Mal auf diesem Sofa schon drüber gesprochen, der Staatssektor einer der größten Sektoren überhaupt ist. Und wir haben sehr viele Beamten, die dann sehr unfröhlich wären. Und man will sich dann auch mit solchen großen Gruppen nicht verscherzen.
2: Die Bild berichtet exklusiv, die Rente kommt mit 70, muss aber erst durch die Kommission und erst beschlossen werden, richtig?
3: Ja. Naja, also sie ist jetzt in der Kommission und dann muss sie diskutiert werden.
2: Genau.
3: Jetzt ist sie in der Kommission.
2: Also ist noch nicht durch. Also.
3: Nee, ist noch längst nicht durch.
2: Ist noch längst nicht durch. Und wir werden sicherlich noch öfter darüber reden, ob es durchgekommen ist. Und damit kommen wir zur nächsten Pressemeldung. Bundeskanzler Friedrich Merz sorgt mit einer ungewöhnlichen Mitteilung für Stirnrunzeln. Konkret geht es um eine Information zu einer Krisenübung, gefeiert wird, dass eine fiktive Krise erfolgreich bewältigt worden sei. Ein Vorgang, der Kritiker und Beobachter gleichermaßen irritiert zurücklässt. Ja, haben wir hier eingeblendet. Wie sinnvoll sind öffentliche Erfolgsmeldungen zu fiktiven Krisenmeldungen?
3: Ja, also es ist wirklich wieder eine Meldung, wo man denkt, wir sind in Deutschland einfach im Stadium der kompletten Satire angekommen. Ich lese es mal vor, weil es so schön ist.
2: Bitte bring's uns näher, ja.
3: Und es geht darum, es ist wie gesagt eine Information des Kanzlers. Das Presse- und Informationsamt der Bundesregierung hat diese Pressemitteilung verschickt, um quasi zu sagen, schaut mal, was wir für tolle Erfolge haben. Und dieser Erfolg lautet wie folgt. Im Übungsszenario ging es um ein gestohlenes ziviles Luftfahrzeug, welches nach Analyse der zuständigen Stellen potenziell als Waffe genutzt werden konnte. Das Flugzeug durchquerte Deutschland von Süden nach Norden fliegend, möglicherweise mit dem Ziel einer fiktiven großen öffentlichen Veranstaltung. Nach Beschluss des Kabinetts, kein echter Beschluss, sondern einfach ein fiktiver Beschluss, unter Vorsitz des Bundeskanzlers wurde es durch eine Alarmrotte der Bundeswehr, bestehend aus 2 Eurofighter-Kampfflugzeugen, abgefangen und bis zur Landung auf einem Flugplatz in Norddeutschland begleitet. Der Beschluss wurde in einem zeitlich realen Szenario in hybrider Form über sichere Kommunikationswege gefasst. So kann eine sichere Befassung auch in zeitkritischen Situationen innerhalb kürzester Zeit erfolgen. Also man kann nur sagen, der Bundeskanzler spielt mittlerweile Kanzler. Man hat ein fiktives Szenario, wo man sagt, hier gibt es jetzt ein Flugzeug, was durch Deutschland fliegt und dann spielen wir mal jetzt, wir machen einen Beschluss und dann wird das vom Himmel geholt. Man kann ja sowas machen, ist ja völlig okay. Mhm. Aber dann sollte man das jetzt nicht als großen militärischen Erfolg feiern, wenn man irgendwie so ein fiktives Szenario macht. Da lacht sich doch andere Länder, Putin, wenn er das hört, wenn er sagt, die Deutschen haben jetzt, der Kanzler hat da jetzt so gespielt, dass da irgendwas vorbeifliegt und dann holt das ganz erfolgreich vom Himmel. Da lacht er sich doch ins Fäustchen und sagt, also diese Deutschen, mit denen können wir wirklich machen, was wir wollen. Da können wir angreifen, wie wir wollen. Die sind doch für reale Szenarien überhaupt nicht gewappnet, wenn sie solche fiktiven Szenarien derart selbstlobend präsentieren müssen. Das ist wirklich nur noch Realsatire und man merkt, im Kanzleramt wird nicht mehr regiert, sondern da wird Regieren gespielt.
2: Und Pauline, ich höre dir aufmerksam zu und auf meinem rechten Ohr habe ich immer das Schmunzeln und das Lachen vom Ralf. Ralf, ich kann es ja gar nicht oft genug erwähnen, du bist jahrzehntelanger politischer Beobachter. Sowas schon mal erlebt, dass man fiktive Meldung raushaut, um was zu vermelden?
4: Ja, also man ist ein bisschen ratlos. Grundsätzlich muss man mal sagen, der ernsthafte Kern der Geschichte besteht darin, dass das Kanzleramt einen permanenten Ausweichdienst hat. Das ist ein Notfallmodus, der auch hin und wieder mal geprobt wird. Im Krisen-, Angriffs- oder anderen Katastrophenfall würde sich das Bundeskabinett in ein Ausweichquartier zurückziehen. Das, ich weiß, wo es ist, darf es aber natürlich nicht sagen. Es ist auch im Netz schwer zu finden, aber es ist ein militärisch geschütztes und abhörsicheres Objekt. Da könnte man dann Krisenentscheidungen treffen. Dort sind auch militärische Kräfte konzentriert, die Hauptstadt verteidigen würden oder das Kabinett außer Landes bringen, damit Deutschland handlungsfähig bleibt. Das ist der ernsthafte Kern. Das wird gelegentlich mal geübt. Im März 24 hat Olaf Scholz sowas auch mal üben lassen. Das Bizarre an dieser Geschichte hier ist, dass man nicht nur die Krisenkommunikation geübt hat, weil das ganze Kabinett dann auch handlungsfähig sein muss, sondern der Hobbypilot Friedrich Merz hat hier ein Szenario durchspielen lassen von einem vollbesetzten Passagierflieger.
2: Glaubst du tatsächlich, weil er selber Pilot ist, hat er das durchspielen lassen?
4: Also es riecht ein bisschen nach Top Gun und Tom Cruise. Das ist gar nicht abzustreiten. Denn das Brisante, und da sind wir auch wieder bei einem sehr, sehr ernsthaften Kern, nach den Anschlägen auf die Twin Towers 9/11 hat der damalige Innenminister Otto Schily ein Luftsicherheitsgesetz erlassen, wo eben diese Fälle versucht wurden zu regeln. Also es ist ein Passagierflugzeug, das beispielsweise auf ein vollbesetztes Stadion zufliegt und dort tausende Tote produzieren würde. Darf man dann das abschießen? Hat er gesagt, ja, dann könnte man es abschießen. Über gesetzlicher Notstand kann man machen. Das Bundesverfassungsgericht hat das Ganze gekippt. Und seitdem gibt es eine Regelung, dass, wenn so ein Fall einträte, das gesamte Kabinett vollzählig entscheiden müsste, ob der Abschuss in Betracht kommt. Das ist ein so dramatisches Szenario, dass ich finde, man sollte es nicht durchspielen. Deshalb wird hier auch die Variante gewählt, Alarmrotte steigt auf und geleitet es friedlich auf einen Flughafen. Mit anderen Worten, die sind bescheuert. Also die Terroristen, für die man diese Sonderregelung gemacht hat, die lassen sich dann friedlich auf den Flughafen geleiten, weil man das eigentlich heikle Szenario gibt, die Bundesregierung einen Abschuss frei. indem man den Tod der Passagiere gegen den Tod von anderen Objekten ausspielt. Diesen hat man vermieden und hat das Ganze in ein zuckersüßes Szenario gekleidet, wo sich der kritische Flieger dann auf einen Flugplatz in Norddeutschland geleiten lässt. Also das ist eigentlich ein sehr dramatisches Szenario und dahinter steht dann aber auch noch die Regel, dass dann in diesem Ausweichquartier oder über virtuelle Zusammenschaltung die gesamte Bundesregierung den Beschluss fassen müsste, ja, wir gehen hier ins Risiko, wir wenden dieses Risiko ab und schießen das Flugzeug ab. Mhm. Die Regelung ist völlig wirklichkeitsfern. Mhm. Wenn ich so etwas habe, habe ich in der Regel Minuten zum Handeln und kann nicht darauf warten, dass das gesamte Kabinett irgendwo zusammengeschaltet wird und dann sagt, was machen wir jetzt? Mhm. Also es ist völlig albern, die ganze Geschichte. Nur diese Dramatik zu inszenieren und dann auch noch drüber zu sprechen, dass man mal probt, dass man ins Ausweichquartier verlegt, geht das? Wir machen es meinetwegen auch unangekündigt. Wo sind alle Mitglieder? Das Lagezentrum im Kanzleramt koordiniert. Von Klingbeil bis Bärbel Baas und dem Kanzler werden alle zusammengestellt. Das kann man alles mal machen. Das in so eine in wirklich den extremsten Fall einer Terrorlage durchzuspielen und die dann aber auch noch so abzumachen. Das ist schon alles sehr, sehr bizarr und man fragt sich eben wirklich, ob da Leute zu viele Computerspiele gesehen haben, um so etwas in die Welt zu setzen.
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1: Ich bin Katrin Müller. Beflügelt von der Hoffnung auf ein Friedensabkommen im Irankrieg und deutlich fallenden Ölpreisen haben die Börsen weltweit deutliche Zugewinne verbucht. Der DAX stieg in den ersten Handelsminuten auf 25.180 Punkte und erreichte damit das höchste Niveau seit dem Tag vor Kriegsbeginn im Iran Ende Februar. Die USA stehen nach Angaben von Präsident Trump vor einem Rahmenabkommen mit Teheran und der Wiedereröffnung der Straße von Hormuz. Allerdings dämpfte Trump auch Hoffnungen auf ein schnelles Abkommen. Die deutsche Industrie konnte im ersten Quartal erstmals seit fast 3 Jahren den Umsatz steigern. Trotzdem werden weiter im großen Stil Jobs abgebaut. Das zeigt eine Studie der Beratungsgesellschaft EY auf Basis von Daten des Statistischen Bundesamts. Besonders betroffen sind 2 Schlüsselbranchen der deutschen Wirtschaft.
2: Vor allem die Autoindustrie steckt weiter in der Krise. In den ersten 3 Monaten gingen hier rund 32.000 Arbeitsplätze verloren. Im Maschinenbau waren es 22.000. Auch wenn der Umsatz zu Jahresbeginn nach 10 Quartalen mit Rückgängen endlich wieder leicht im Plus war, die Belastungen wiegen schwer. Hohe Energie- und Arbeitskosten, Konkurrenz aus China und US-Zölle. Während jahrelang der Fachkräftemangel eines der großen Probleme war, sind es jetzt Überkapazitäten. Diana Kramer, Nachrichtenredaktion.
1: Die Diskussion um einen drohenden Kerosinmangel wegen des Irankriegs verunsichert Reisende in Deutschland. Bei einer repräsentativen Umfrage für den Abrechnungsdienstleister SAP gab fast jeder 5. an, deswegen selbst bereits einen Flug storniert, umgebucht oder eine Stornierung durch die Airline erlebt zu haben.
3: Die Verunsicherung ist da, aber die Reisewilligen gehen unterschiedlich damit um. 2 Drittel sagen, wir haben umgeplant. So weicht fast jeder 2. auf Bahn oder Auto aus. Ähnlich viele buchen Flüge viel früher als gewohnt. Und ein knappes Drittel hat Reisepläne erstmal aufgeschoben. Mehrere Airlines haben zuletzt die Preise erhöht. Für den Fall eines echten Kerosinmangels hat Wirtschaftsministerin Reiche Gegenmaßnahmen angekündigt. Ursula Winkler, Nachrichtenredaktion.
1: Nach einem Jahr im Amt veröffentlicht Papst Leo heute seine erste Enzyklika. In dem er als 100 Seiten langen Lehrschreiben mit dem Titel Magnifica Humanitas geht es um das Thema künstliche Intelligenz. Die erste Enzyklika in der Amtszeit eines neuen Papstes gilt vielfach als eine Art Regierungserklärung für dessen Pontifikat.
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1: Zum Wetter, die aktuelle Vorhersage des Deutschen Wetterdienstes. Es bleibt sonnig und trocken, nur im Schwarzwald und an den Alpen kann es mal nass werden. Hochsommerliche 27 bis 33 Grad werden es maximal, mit den höchsten Werten im Südwesten. An der See und im Nordosten 20 bis 26 Grad. Morgen vor allem von Schleswig-Holstein bis Vorpommern einige Wolken, aber nur vereinzelt Schauer, sonst wieder viel Sonne. Im Norden Höchstwerte zwischen 20 und 28 Grad, sonst heiße 28 bis 35 Grad.
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1: Heute lautet unser Thema: Die Zuwanderung verschärft viele Konflikte. Der Verteilungskampf in Deutschland hat begonnen. Die Bundesrepublik steht vor einer neuen sozialen Spaltung. Verteilungskämpfe sind Kämpfe um knappe Ressourcen. Besonders knapp ist der Wohnraum. Eine wachsende Nachfrage trifft auf ein schmales Angebot. Und warum steigt die Nachfrage rasant? Wegen der Zuwanderung, besonders von Asylmigranten. Es war eine Lüge, als die Bundesregierung Kritiker der Migrationspolitik mit dem Satz zurechtwies, niemandem werde etwas weggenommen. Wahr ist, der massenhafte Zuzug macht das Leben in Deutschland unsicherer und teurer. Jeder Cent und jeder Quadratmeter können nur einmal verteilt werden. Der Sachverständigenrat für Integration und Migration hat erkannt, Zuwanderung verschärft den Wohnungsmangel und sorgt für Verteilungskonflikte. Das ist das Fazit des neuen Jahresgutachtens. Der Sachverständigenrat schreibt wörtlich: Ende 2024 lebten in Deutschland rund 83,6 Millionen Menschen. Das sind 3,8 Millionen mehr als zum Jahresende 1990. Dieses Bevölkerungswachstum ist ausschließlich auf Zuwanderung aus der Europäischen Union sowie aus Drittstaaten zurückzuführen. Außerdem mussten, so das Jahresgutachten, für die, Zitat, vielen Schutzsuchenden, die in den vergangenen Jahren nach Deutschland gekommen sind, ebenfalls Möglichkeiten der Unterbringung geschaffen werden. So ist es. Die Bundesrepublik baut mit Steuerzahlergeld Erstaufnahmeeinrichtungen für Asylmigranten. Dann stellt sie Gemeinschaftsunterkünfte zur Verfügung oder Wohnungen oder Hotelzimmer. Die erwünschte Integration in den Arbeitsmarkt wird oft ersetzt durch eine staatlich geförderte Integration in den deutschen Wohnungsmarkt. Das treibt die Preise. Bei den vom Staat mit Steuerzahlergeld untergebrachten Wohnungslosen dominieren Ausländer mit 86%. Fast eine halbe Million Menschen fällt in diese Gruppe, angeführt von Ukrainern, gefolgt von Syrern und Afghanen. Nun wird offenbar, was jedem vernünftigen Menschen schon 2015 klar sein musste: Die Massenmigration ist für den Steuerzahler sehr teuer. Ihm wird natürlich etwas weggenommen. Diese Zuwanderung ist kein Nullsummengeschäft, sie kostet aber Milliarden Euro. Dennoch sagte der damalige Unionsfraktionschef Volker Kauder im März 2016, niemandem wird etwas weggenommen, weil Flüchtlingen geholfen wird. Er sprach damit die Mutter.

0: aller migrationspolitischen Lügen aus und Kanzlerin Merkel unterstützte diese Lüge. Auch der damalige Justizminister Heiko Maas erklärte im Oktober 2016, die Milliarden für die Integration wurden in diesem Land erwirtschaftet und wurden niemandem weggenommen. Der Ökonom Daniel Stelter gab Maas das richtige Kontra. Stelter sagte, solange die Kosten für die Betreuung, Verwaltung und Integration der Zuwanderer über Null liegen, müssen diese Kosten von jemandem getragen werden. Auch der damalige Wirtschaftsminister Sigmar Gabriel braucht Nachhilfe im kleinen Einmaleins. Der Sozialdemokrat sagte Anfang 2016 vor dem Bundestag, niemandem sei etwas weggenommen worden.
1: Nochmal, es ist nicht alles perfekt, aber wir haben das geschafft ohne Verteilungskämpfe in diesem Land. Wir sind nirgendwo hingegangen und haben Leuten gesagt, wir nehmen dir was weg, damit wir das schaffen können. Wir haben sind nicht zu sozialen Auseinandersetzungen gekommen. Im Gegenteil, wir legen jetzt Wohnungsbauprogramme auf, die allen dienen werden, die in den Großstädten nach bezahlbaren Wohnungen und Mieten suchen.
0: Wir haben das geschafft? Gabriels Wohnungsbauprogramme waren Planungen am Potemkinschen Dorf. Die von ihm geleugneten Verteilungskämpfe sind längst da. Wohnraum ist knapper denn je. Ob Maas oder Merkel, Kaude oder Gabriel, die schwarz-rote Regierung verkaufte den Bürger für dumm. Das Märchen von der aufkommensneutralen Massenmigration war eine Lüge im Gewand des Moralismus. Und diese Lüge wird von unverbesserlichen Migrationsromantikern noch heute erzählt. Der neue Verteilungskampf auf dem Wohnungsmarkt ist ein Lehrstück. Eine Politik, die falsche Prioritäten setzt, führt in falsche, in verkehrte Zustände. Das war Kissler Kompakt, Ausgabe 290. Nur selber denken macht schlau.
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2: Klima-Horror-Prognose von 5 Grad Erderwärmung bis zum Jahr 2100 wurde jetzt kassiert. 44 Wissenschaftler gaben Entwarnung, so schlimm wird das alles nicht. Die AfD fordert im Bundestag jetzt eine Überprüfung der Klimapolitik und deren neu geschaffenen Gesetze.
3: Die AfD hat wegen des abgesagten Horrorszenarios zur Erderwärmung eine Aktuelle Stunde im Bundestag anberaumt. Tenor: Wenn die Prognosen kassiert werden, müssen auch die Klimagesetze angepasst werden. AfD-Abgeordneter Ingo Hahn fasst die Forderung zusammen.
4: Aus Modellannahmen wurden Gesetze. Von den Roten, den Grünen und den Schwarzen. Deshalb fordern wir jetzt Aufarbeitung. Welche Gesetze und Programme beruhen denn auf welchen Szenarien? Die Klimapolitik muss auf den Prüfstand.
3: Die Union wehrt die Forderung der AfD ab. Die Streichung des Horrorszenarios in Form einer Erderwärmung um 5 Grad bis zum Ende des Jahrhunderts zeige gerade, dass ihre Klimapolitik wirke, erklärt CDU-Mann Marc Helfrich.
5: Dass die Klimaforscher nun das Extremszenario mit dem technischen Namen RCP 8.5 als unplausibel erklären, ist also kein Grund dafür, die gesamte politische Klimaarchitektur infrage zu stellen.
3: Die Moderatorin von Phoenix erklärt derweil, Klimaprognosen wären so schwierig wegen der AfD.
2: Also die Klima-Horror-Prognose von 5 Grad Erderwärmung bis zum Jahr 2100 wurde kassiert. Und wir hören jetzt mal rein in den Deutschen Bundestag. Gestern der AfD-Abgeordnete Ingo Hahn erklärt, die Klimapolitik der Regierung gehöre nun auf den Prüfstand.
4: Aus Modellannahmen wurden Gesetze von den Roten, den Grünen und den Schwarzen. Deshalb fordern wir jetzt Aufarbeitung. Welche Gesetze und Programme beruhen denn auf welchen Szenarien? Die Klimapolitik muss auf den Prüfstand. Wenn die Grundlage der Panik zerbröselt, dann müssen auch Konsequenzen gezogen werden, inhaltlich und personell. Deshalb haben wir 3 konkrete inhaltliche Forderungen. Erstens, weg mit den Klimagesetzen. Zweitens, raus aus der CO2-Bepreisung. Und drittens, runter mit den Energiepreisen, meine Damen und Herren.
2: Ja, also soweit der AfD-Abgeordnete Ingo Hahn, Pauline. Gehst du damit? Muss man die ganze Klimapolitik jetzt, nachdem die Prognose nicht ganz so schlimm ist wie erwartet, irgendwie zurückdrehen und neu formieren? Wie ist deine Meinung dazu?
6: Es ist das einzig vernünftige Fazit, was er hier zieht. Und das wirklich Bedrückende ist eigentlich, dass die Union, die ja auch mit einem gewissen wirtschaftspolitischen Verstand eigentlich an die Politik geht oder gehen sollte, dass sie sich dem nicht anschließt. Also wir haben diese Prognose, die immer als unter dem Siegel die Wissenschaft verkauft wurde. Die Wissenschaft ist einer der wichtigsten linken Kampfbegriffe, auch Teil unseres Buches Links, Deutsch, Deutsch, Links, unseres News-Bestsellers, wo wir das aufgeschlüsselt haben. Die Wissenschaft war ein wahnsinnig mächtiges Instrument, um die Gegner mundtot zu machen. Man hat gesagt, die Wissenschaft sagt, wir müssen dies und jenes machen, und dann musste man dies und jenes machen. Es war wie in der Corona-Politik, aber eben auch immer, wenn es um das Klima ging. Und jetzt zeigt sich, die Wissenschaft hat vielleicht doch nicht immer recht, muss ihre Prognosen teilweise zurückziehen. Und vielleicht wäre es einfach günstig, die eigene Wirtschaftspolitik nicht an Prognosen auszurichten, wo man Modelle macht über die Zukunft in 100 Jahren und dann sagt, daran müssen wir jetzt unsere Politik orientieren und womöglich unsere gesamte Wirtschaft zerstören, sondern dass man sagt, wir versuchen erstmal die Gegenwart zu managen. Das ist schwierig genug, wie man derzeit sieht, und versuchen uns an gewisser marktwirtschaftlicher Vernunft zu orientieren. Und genau das müsste man jetzt machen. Es ist eines von 2 absoluten Warnzeichen, dass dieser klimapolitische Weg in die Katastrophe führt. Das eine ist eben, dass die Prognosen zurückgenommen werden. Das andere ist, dass wir sehen, wie massiv uns diese vermeintliche Energiewende schadet, dass es eben in die Deindustrialisierung führt. Und dass diese realen Anzeichen zusammen mit dieser fallenden Prognose, mit dieser einkassierten Prognose, jetzt kein Zeichen für die Regierung ist, wir müssen davon abkommen, das ist wirklich bedrohlich.
2: Also Herr Ostermann, diese neue Diskussion über die Prognose, die nach unten gefahren wird. Wäre das jetzt nicht auch eine Steilvorlage für die CDU, das aufzunehmen, anstatt sich dagegen so zu positionieren, wiederum gegen die AfD? Wäre doch eine sinnvolle Maßnahme, jetzt etwas für die deutsche Wirtschaft zu tun. Ich sage nur ein Beispiel, CO2-Preis weg.
7: Ja, also erstmal finde ich es bemerkenswert, weil genau dieser Punkt, die Wissenschaft, es musste immer auf die Wissenschaft gehört werden. Jetzt, wenn es dann nicht mehr dienlich ist, dann kann man es auch gerne mal beiseite schieben. Ich will nicht sagen ignorieren, aber beiseite schieben. Und egal in welchen Feldern wir uns doch bewegen, professionelle Arbeit bedingt doch, dass wir alles das, was wir entschieden haben, immer wieder erneut auf den Prüfstand stellen und ob das noch Gegenstand der Realität ist. Industriestandort Deutschland, wir haben keine großen Bodenschätze oder sonst etwas. Wir sind darauf angewiesen, dass wir mit klugen Köpfen gute Dinge produzieren. Und gute Dinge produzieren bedingt auch, dass wir den Unternehmen eine Infrastruktur zur Verfügung stellen, die möglichst kostengünstig ist. All das haben wir über Bord geworfen. Die Ergebnisse sehen wir ja. Und ich denke mir so, auch da wieder, Wahlkampf, was wir da nicht alles gehört haben, auch wo es den Ausstieg der Atomenergie ging. Und was übrigens dann auch, wir sind ja keine Insel der Glückseligkeit oder wir wollen es gerne sein, die Realität ist eine andere. Gucken wir mal, was im Ausland passiert, ob europäisch oder darüber hinaus, wie sich denn dort Länder platzieren, wie sie sich infrastrukturell aufstellen. Wir beerdigen uns ja quasi selbst, so muss man es ja formulieren. Und wenn ich in Verantwortung wäre, dann wäre natürlich ein Aspekt die Wissenschaft, das haben wir jetzt belegt, aber ein anderer Aspekt auch die Unternehmer und die sind ja auch ziemlich deutlich. Und ich muss hier auch das sagen, was Berufspolitiker viel zu selten machen. Klar zu differenzieren zwischen Themen, wovon ich Ahnung habe. Hier habe ich Meinung und weniger Ahnung. Ich sehe aber, was in diesem Land passiert. Deswegen ist es von zentraler Bedeutung, dass man gerade als Politiker, der niemals den Anspruch haben kann, weil es auch nicht menschlich ist, von allem eine Ahnung zu haben, auf die zu hören, die eine Ahnung haben. Und auch hier steht die Ideologie wieder vor der Vernunft. Wir haben wissenschaftliche Erkenntnisse und wir haben Unternehmer, die ganz laut nach Hilfe rufen. Im Übrigen auch, und das ist ja das Schöne, für das Problem eine Lösung haben. Und hier haben wir wieder das typisch Deutsche, für jede Lösung ein Problem. Das ist schwierig und ich weiß nicht, wie man so aus wirtschaftlichen Krisen rausgehen kann, wenn man so handelt. Und als letzten Satz vielleicht dazu, das hat ja nicht nur was mit Wirtschaft zu tun. Am Ende, und lassen Sie mich das sagen als Familienvater, das Leben ist verdammt teuer geworden. Und die Menschen laufen wirklich am Existenzminimum. Die wissen teilweise gar nicht mehr, wie sie am Ende des Monats über die Runden kommen können. Und gleichzeitig hauen wir mit einer ideologisierten Klimapolitik alles mit dem Hintern um und machen es noch schlimmer. Mich interessiert ehrlich gesagt nicht, was ein wohlsituierter und gut verdienender Abgeordneter für Nöte hat. Mich interessiert aber sehr wohl, was zum Beispiel der Handwerksmeister in seinem örtlichen Betrieb für Sorgen hat, damit er seine Mitarbeiter noch beschäftigen kann, damit wir zum Beispiel die Kita-Gebühren noch bezahlen können. Und das bedingt das alles.
8: Vor allen Dingen, wir sind ja im Augenblick auch gerade dabei, über das Gebäudemodernisierungsgesetz zu sprechen, um mal ein ganz konkretes Beispiel rauszunehmen, wo wir versuchen, mit Blick auf diese ganzen Klimamodelle eine Beimischungstreppe von Biokraftstoffen vorzuschreiben. Und wenn das nicht möglich ist, dann muss man eine Wärmepumpe kaufen für viel Geld. Und diese Wärmepumpe wird sich dann wieder kostentreibend auf die Mieten und die Vermietungskosten umlegen. Mit anderen Worten, diese Klimapolitik ist ja nicht irgendeine gut gemeinte Geschichte, die man irgendwie am Rande praktiziert, sondern sie hat ganz konkrete Auswirkungen auf genau die Kosten, die Herr Ostermann beschrieben hat, die im Alltag bei den Leuten ankommen. Und man muss eben auch mal darauf hinweisen, diese Klimamodelle sind das komplexeste, komplizierteste, was es eigentlich überhaupt gibt, weil wir dort Größen miteinander verrechnen und am Ende irgendwie auf 0,1 gerade auf 100 Jahre glauben, das Erdklima berechnen zu können. All das soll man weiter betreiben. Es ist aber hochgradig volatil. Und wenn wir dann darauf nach dem Muster der bisherigen Klimapolitik eine ganz präzise Planwirtschaft aufsetzen, mit Sektorenzielen, mit Jahreszahlen. Das erinnert mich dann mit meinem biografischen Rucksack immer so ein bisschen an die DDR, wo es die wissenschaftliche Weltanschauung des Kommunismus gab. Und dann musste man bestimmte Zielwerte in der Vergesellschaftung und Ähnliches erreichen. Also wo wir auf eine wissenschaftliche These mit präzisen planwirtschaftlichen Instrumenten agieren, die nicht aufgehen, Wenn man sich da ehrlich machen würde, müsste man sagen, wir haben bis jetzt zum Beispiel CO2-Zertifikate kostenlos vergeben, damit das nicht wirksam wird. Wir haben gerade das Bundeskabinett beschlossen, im kommenden Jahr die CO2-Bepreisung auszusetzen, damit wir die Wirtschaft nicht abwürgen. Mit anderen Worten, der ganze politische Schwanz, der da hinten dran hängt, der funktioniert gar nicht. Also es ist hochrational, das jetzt alles auf den Prüfstand zu stellen. Dann kann man sich nämlich auch viele ideologische Debatten sparen für die nächsten Jahre.
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1: Ich bin Katrin Müller. Auch Beamte sollten in die gesetzliche Krankenversicherung einbezogen werden, findet der Wirtschaftsweise Achim Truger. Dass Beamte da rausgehalten werden, halte er für völlig falsch. Durch ihr gutes Gehalt könnten sie die Kassenlage der GKV durchaus stärken, sagte der Ökonom der Neuen Osnabrücker Zeitung. Beamte sind in der Regel nicht gesetzlich, sondern privat krankenversichert. Truger stellte auch in Frage, ob es überhaupt so viele Beamte braucht. Lehrer und Professoren beispielsweise müssten seiner Meinung nach nicht zwingend verbeamtet werden. US-Präsident Donald Trump macht widersprüchliche Aussagen zum Stand der Friedensverhandlungen mit dem Iran. Ein Deal stehe kurz bevor, schrieb Trump am Samstag. Gestern hieß es dann von ihm wieder, es dürfe nichts überstürzt werden. Dennoch ist der Ölpreis wegen der Hoffnung auf ein Abkommen gesunken.
2: Der auch für unsere Spritpreise wichtige Ölpreis ist wieder auf unter 100 US-Dollar pro Barrel gefallen. Durch den Iran-Krieg war der Preis zwischenzeitlich auf bis zu 125 Dollar gestiegen. Vorher lag er bei etwa 70 Dollar. Teil eines Abkommens soll auf jeden Fall sein, dass die für den Ölhandel wichtige Straße von Hormuz wieder komplett öffnet. Wichtigster Streitpunkt sind Eindämmung und Kontrolle des iranischen Atomprogramms. Nachdem es Trump nicht gelungen ist, die Führung des Irans durch den Krieg zu stürzen, braucht er irgendeinen Erfolg. Jan-Henner Reitzer, Nachrichtenredaktion.
1: In Deutschland sind mehr als 1.900 Kinder als vermisst gemeldet, etwas mehr als vor einem Jahr. Das teilte das Bundeskriminalamt der Deutschen Presseagentur zum heutigen Tag der vermissten Kinder mit.
3: Elternteile entziehen dem Ex-Partner die gemeinsamen Kinder, Teenies reißen nach einem Streit mit den Eltern aus oder minderjährige Flüchtlinge sind plötzlich nicht mehr zu finden. Hinter jeder Vermisstenmeldung steckt ein Schicksal. Aber die gute Nachricht ist, die allermeisten Fälle, mehr als 96%, können laut BKA in den ersten 3 Monaten aufgeklärt werden. Nur bei einem sehr geringen Teil müsse von einem Unglücksfall oder einer Straftat ausgegangen werden, heißt es von den Ermittlern. Aber es gibt auch Fälle, die ungeklärt bleiben. Der älteste Vermisstenfall ohne klare Spur ist schon fast 70 Jahre alt. Ursula Winkler, Nachrichtenredaktion.
1: Die Deutsche Bahn will im Regionalverkehr wieder eine Pünktlichkeitsquote von mehr als 90% erreichen. Einen genauen Zeitplan gibt es dafür aber nicht. Eine so hohe Pünktlichkeitsquote gab es im Nahverkehr zuletzt im März 2025. Ziel sei es, wieder stabil über dieses Niveau zu kommen, so der Chef der Regiotochter des DB-Konzerns.
0: Soweit das Neueste. 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
1: Zum Wetter, die aktuelle Vorhersage des Deutschen Wetterdienstes. Auch am heutigen Pfingstmontag wieder viel Sonne, blauer Himmel und hochsommerlich warm. Nur im Schwarzwald und an den Alpen kann es mal einen Schauer geben. Ansonsten strahlender Sonnenschein bei 20 bis 26 Grad im Norden und Nordosten. Im Rest des Landes Höchstwerte zwischen 27 und 33 Grad. Morgen ändert sich an dem sommerlichen Wetter nicht viel. Es wird sogar noch einen Tick heißer bei Temperaturen bis 35 Grad.
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2: Der Spiegel hat eine fette Recherche zu dem Thema gemacht und das, was da drin steht, das zertrümmert ordentlich das Fundament einer vielleicht der vermeintlich heiligsten Hilfsorganisation der Welt. Quasi die Vorzeige-NGO. Und hier sieht man mal wieder, dass man vielleicht doch vollkommen zu Recht mittlerweile dezentes Augenzucken bekommt beim Thema NGOs, weil da einfach oft nicht das drin ist, was draufsteht. Naja. Das Krasse ist, es fängt halt ganz oben an, beim Gründer selbst. Jahrzehntelang wurde Hermann Gmeiner weltweit als der altruistische Visionär, der absolute Überkümmerer und Gutmensch in Person inszeniert. Die Wahrheit ist aber, dass eben dieser vermeintliche Wohltäter selbst mutmaßlich ein Kinderschänder war. Ja, war. Der Typ ist nämlich seit 1986 tot. Er ist an Krebs gestorben. Das wünscht man in der Regel niemandem. Aber er ist eben vor allem auch gestorben, ohne dass er je für das, was er da mutmaßlich verbrochen hat, verantwortlich gemacht werden konnte. In was für einer Welt leben wir? Gmeiner soll mindestens 8 minderjährige Jungen in den 50er bis 80er Jahren sexuell und physisch missbraucht haben. Und das sind die Fälle, von denen wir wissen. Der Typ war ständig von Kindern umgeben. Das Perfide ist doch, dass er selbst sich, vermutlich ganz bewusst, diesen Raum geschaffen hat, diesen hermetischen Raum, in dem das nicht nur passieren konnte, sondern eben auch deshalb unentdeckt geblieben ist, weil er so smart war, Kinderschutz draufzuschreiben. Oder wer weiß. Vielleicht dachte er ja auch, dass er Kindern wirklich damit hilft, wenn er sich an ihn vergreift. Gott sei Dank sind mir die Gedanken solcher Menschen fremd. Nach Gmeiners Tod übernahm dann Helmut Kutin das Management der SOS Kinderdörfer und der war dann bis 2012 der Präsident des Dachverbands SOS Kinderdorf International und SOS Kinderdorf Österreich. Ab 2012 war er dann Ehrenpräsident, bis er dann ebenfalls, ich glaube, im Jahr 2024 im Alter von 82 Jahren friedlich und ohne jemals zur Verantwortung gezogen worden zu sein, verstarb. So, wofür hätte der jetzt zur Verantwortung gezogen werden müssen? Ganz einfach. Unter seiner Führung wurde die Vertuschung all dessen, was da so Schmutziges passiert ist, institutionalisiert. Ich kann euch da ein extrem widerwärtiges Beispiel nennen. Kutin wusste laut Recherchen spätestens seit 2015, dass ein österreichischer Großspender mehrfach Jungen dort sexuell missbraucht haben soll. Es gab sogar ein offizielles Besuchsverbot für diesen Mann in den Einrichtungen, das Kutin dann aber eigenmächtig ausgesetzt hat. Und warum hat er das alles getan? Keine Ahnung, weil die finanziellen Interessen der Organisation und das Wohlwollen dieses Großspenders vielleicht wichtiger waren als Kinderschutz. Oder vielleicht war es auch hier was Ideologisches, vielleicht ist er einfach von dem Konzept überzeugt gewesen, Pädophile in SOS-Kinderdörfer einzuschleusen, hat ja damals bei den Kinderexperimenten auch lange funktioniert. Ich weiß es nicht. Wie gesagt, es fällt mir schwer, mich in so kranke Köpfe reinzudenken. Aber es heißt, es wurden Akten manipuliert, Beweise vernichtet und es wurden Mitarbeiter, die Missstände melden wollten, systematisch eingeschüchtert, bedroht oder sogar gefeuert. Marina Hubmann, die damals im SOS-Kinderdorf unter Stübingen untergebracht war, ist vor kurzem auch an die Öffentlichkeit gegangen und sie schildert im Detail, wie ihre damalige Kinderdorfmutter, Anna G., sie Anfang der 90er Jahre brutalst misshandelt hat.
3: Es gibt so viele, die Wahrheit gesagt hätten und die Leute, ich würde es fast so ausdrücken, wollten es nicht wissen. Und selbst wenn nur die Hälfte der Wahrheit entsprochen hätte, wäre es auch noch schlimm genug gewesen, um dem nachzudenken.

0: nachzugehen.
1: Marina Hubmann hat im SOS Kinderdorf im steirischen Stübing zwischen 1989 und 1993 vor allem durch ihre damalige Kinderdorfmutter brutale Gewalt erfahren müssen.
0: Es war Psychoterror, also nicht nur schwerste Gewalt, sondern Folter. Also man nennt das Foltermethoden. Ja, auf allen Ebenen einfach Gewalt. Für mich hat es sich angefühlt wie in einem Kriegsgebiet. Ich habe einfach schauen müssen, dass ich irgendwie überlebe und habe so meine Strategien entwickelt, dass ich es auch konnte. Ja. Und meine positive Natur natürlich hat auch dazu beigetragen, dass ich das überstehen konnte und überleben konnte, in meinem Fall nämlich auch, weil ich fast gestorben bin.
2: Ich möchte nochmal darauf hinweisen, dass diese Frau über eine Institution spricht, die sich auf die Fahnen geschrieben hatte, Kindern in Not zu helfen, nicht Kinder in Not zu misshandeln. Einfach, dass wir das nochmal gehört haben. Kommen wir jetzt zur zweiten wirklich umfangreichen Recherche über einen traditionsreichen, so heißt es, Hamburger Ruder- oder Segelclub. Und auch bei dieser Geschichte sehen wir exakt dieselbe ekelhafte Mechanik. Im Zentrum des Grauens steht ein super beliebter Trainer, quasi der Prototyp wieder eines Kümmerers. Junger Typ, ich glaube, er war damals 19, als das so alles passiert ist, von dem alle dachten, boah, der opfert sein gesamtes Leben dem Verein, der ist so fürsorglich, der liebt Kinder im besten Sinne. Ja, okay, vor allem liebt er halt kleine Jungs, aber ey, er war immer da, er hat die Wochenenden durchgearbeitet, er hat sich um diejenigen gekümmert, denen es nicht gut ging, er hat Trainingslager organisiert und die Kinder von vorne bis hinten betreut. Er war also ein Segen für diesen Verein, ein vermeintlicher Segen. Wir sehen, dass das auch wieder perfide hier ist, dass unter diesem Deckmantel des absolut herzerwärmenden Vertrauens und Kumpeltyp das Schlimmste passiert ist. Dieser Typ hat nämlich jahrelang systematisch Grenzen überschritten. Immer mit kleinen Jungs, teilweise 10 oder 11 Jahre alt. Wenn man liest, was genau er denen angetan hat, wird einem schlecht. Ich warne euch nur vor. Auch er hat sich den perfekten Raum für seine Verbrechen geschaffen. Keine spendengeldfinanzierte Riesen-NGO, aber im hermetischen Raum im kleinen Stil, nenne ich es mal. Und er war verdammt smart dabei. Ehrenamt, Teamgeist, Jugendförderung, Sport, Seelsorger. Wer hinterfragt schon so einen guten Menschen? Ich. Und ich hoffe, ihr alle da draußen mittlerweile auch, wenn ihr Kinder habt. Und was ich so heftig finde, ist, dass diese kleinen Grenzüberschreitungen angeblich sogar doch sichtbar waren. Alarmsignale. Im Ferienlager schläft dein Sohn beim Trainer im Bett. Alarmsignal. Der Trainer umarmt kleine Jungs von hinten und setzt sie bei sich auf den Schoß. Alarmsignal. Aber es wurde wegerklärt, es wurde weggeschaut, weil sie es einfach nicht wahrhaben wollten. Passte halt einfach nicht ins saubere Bild dieses altruistischen Vorzeigetrainers. Und man wollte auch irgendwie das ganze Konzept nicht gefährden. Und überhaupt ist es ja auch einfach anstrengend, genauer hinzuschauen. Wir haben ja alle auch einfach echt genug zu tun, ne? Ja, da opfert man dann lieber die seelische Gesundheit der Kinder.
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2: Kanzler Friedrich Merz, der wieder einmal mit einer Aussage am Rednerpult für ratloses Kopfschütteln sorgt. Die Bevölkerung sei für den Reformstau der Regierung verantwortlich, so Merz. Tatort gestern, Berlin.
3: Der nächste Kanzlerhammer. Beim E-Summit der Elektro- und Digitalindustrie sprach der Bundeskanzler über die stockenden Reformen der Regierung. Der Druck auf die Regierungskoalition steigt täglich. Schwarz-Rot muss jetzt endlich liefern. Dass diese nicht vorankommen, schiebt der Kanzler auch der Bevölkerung in die Schuhe.
4: Wir haben nicht nur ein Umsetzungsproblem. Wir haben in beachtlichen Teilen unserer Gesellschaft immer noch ein Erkenntnisproblem.
3: Die CDU hat den 30. Juni als Stichtag für Reformen ausgegeben. Doch jetzt gibt der Kanzler auch noch der Bevölkerung eine Mitschuld am Reformstau. Nach Umfragetief für die Union und desaströsen Beliebtheitswerten beschimpft der Kanzler jetzt die Deutschen. Darüber diskutieren wir jetzt bei News Live.
2: Und bevor wir das tun, hören wir uns den Bundeskanzler gleich noch einmal in voller Länge an.
4: Denn diese Bundesregierung, wir wollen und wir müssen Erfolg haben. Wir wollen zeigen, dass aus der politischen Mitte unseres Landes heraus Lösungen möglich sind. Dass wir auch die Probleme richtig erkennen. Ja, Präsident, wir haben nicht nur ein Umsetzungsproblem. Wir haben in beachtlichen Teilen unserer Gesellschaft immer noch ein Erkenntnisproblem. Und es ist eine gemeinsame Aufgabe, die wir leisten müssen.
2: Pauline, wir haben ein Erkenntnisproblem. Was will der Kanzler uns damit mal wieder sagen?
5: Der Kanzler befindet sich in einem Abwehrgefecht. Es ist eine Art letzter Rückzug, den er findet, weil er weiß, dass er für seine Politik keine Mehrheit mehr hat. Und wir sprechen heute Morgen gleich ausführlich über ein sehr brisantes Papier, was der Parlamentskreis Mittelstand veröffentlicht hat. Eine Gruppe von Parlamentariern, von Unionsabgeordneten, die sehr mächtig und sehr wichtig ist und die dem Kanzler jetzt ganz klar sagt, so geht es nicht mehr weiter. Und das weiß er auch. Er weiß, dass er seine Fraktion kaum noch mitnehmen kann, weil er sich nicht auf Reformen einigen kann mit der SPD. Aber das gibt er nicht offen zu und das sieht man in dieser Aussage. Er sagt nicht, wir können uns mit der SPD nicht einigen, sondern er sagt, wir könnten es ja quasi machen, wenn die Bevölkerung nicht so dumm wäre, wenn sie nicht so ein Erkenntnisproblem hätte, dann wären die Reformen schon längst gemacht. Dabei ist das natürlich absoluter Unfug. Es hat nichts mit einem Erkenntnisproblem der Bevölkerung zu tun, dass keine Reformen kommen. Im Gegenteil, das ganze Land sehnt sich nach Reformen. Das ganze Land bettelt geradezu um Reformen. Es gibt keine Themen, die den Deutschen so wichtig sind wie die Migrationswende und die Wirtschaftswende. Und in beiden Bereichen hat es keine grundlegenden Reformen gegeben. Die Unternehmer im Land lechzen geradezu danach, dass endlich die Bürokratie, wie sie jetzt besteht, abgeschafft wird. Warum schafft Friedrich Merz es nicht? Weil er die SPD an den Hacken hat und nicht, weil die Bevölkerung zu dumm ist, die Notwendigkeit von Reformen zu erkennen.
2: Herr Ostermann, der Kanzler sagt leider mal wieder, die Bürger sind schuld, es gebe ein Erkenntnisproblem. Wie bewerten Sie die Aussage des Bundeskanzlers?
6: Zweigleisig. Vielleicht sollte ich mal vorab sagen, Schuster, bleib bei deinen Leisten, Eignung, Leistung und Befähigung. Ich habe von Wirtschaft keine Ahnung. Ich habe Meinung, aber keine Ahnung. Das sollte man vielleicht vorab sagen. Jetzt lebe ich aber auch in einer Realität, wo ich weiß, dass wenn man viel spricht, öffentlich spricht, auch live spricht, Fehler passieren können. Ich glaube, auch das gehört zu weit dazu. Ich will also dem Bundeskanzler jetzt nicht per se unterstellen, dass jedes Wort, jeder Satz, den er sagt, immer auch genauso gemeint ist. Auch da können Fehler passieren. Ob das jetzt der Fall ist, weiß ich nicht. Die Menschen in Deutschland, die sind alles andere als dumm. Die hören genau zu, die sind sehr sensibel, sie spüren ja die Realität, sie haben auch Angst. Angst um ihr Land, Angst um ihre Existenz, um ihre Familien und mit allem, was dazugehört. Und ich glaube, der Bundeskanzler täte falsch daran zu sagen, dass die in Deutschland lebenden Menschen ein Erkenntnisproblem haben. Sondern es wäre richtig zu sehen, dass das Erkenntnisproblem möglicherweise bei ihm höchst selbst liegt, und zwar mit Blick auf den Koalitionspartner. Denn, dass die SPD als geschwächte Partei nach den Wahlergebnissen quasi ihm im Nacken sitzt, ist ja nur der Sache geschuldet, dass er ausschließlich in seiner Rhetorik und in seiner Haltung die SPD nach oben gezogen hat. Wenn man Brandmauerdebatten hat, wenn man Minderheitsregierung, was auch immer, direkt kaputt macht von sich aus, dann bewegt man sich möglicherweise in eine nicht zu verhandelbare Position, die die Sozialdemokraten sehr wirkmächtig nutzen. Ich glaube, der große Elefant in diesem Raum sind nicht die intelligenten Menschen in Deutschland, sondern tatsächlich sein Koalitionspartner.
2: Und apropos Koalitionspartner, Pauline, du hast das Papier des CDU-Mittelstandes schon angesprochen, da reden wir gleich drüber. Zunächst einmal reden wir über den Auftritt des Bundeskanzlers in der SPD-Bundestagsfraktion. Er sprach davon, dass es keine roten Linien geben dürfen. Da hören wir mal rein.
7: Aber ich möchte uns alle bitten, das gilt für die Unionsfraktion genauso wie für die SPD-Bundestagsfraktion, uns nicht gegenseitig öffentlich rote Linien aufzuzeigen. Und ich möchte das Wort da drüben nicht hören. Das ist mit der Union nicht zu machen. Ich möchte es auch hier nicht hören. Das ist mit der SPD nicht zu machen. Ich möchte, dass wir die Gemeinsamkeiten zeigen, die wir haben, und dass wir die Verantwortung für Deutschland eben genauso wahrnehmen, wie wir den Koalitionsvertrag abgefasst haben. Und auch wenn wir im Augenblick stimmungsmäßig nicht in der besten Verfassung sind, ich bin mir sicher, dass wir da rauskommen.
2: Und kaum hat der Kanzler bei der SPD gesagt, es darf keine roten Linien mehr geben, kriegt er von seinen eigenen Leuten gleich 5 rote Linien aufgezeigt. Denn Pauline hat es schon angesprochen, der mächtige Parlamentskreis Mittelstand hat klare Forderungen an den Kanzler, die nicht so klingen, als wäre da Verhandlungsspielraum. Also erstens, die mächtigsten CDU-Wirtschaftsleute fordern keine Steuererhöhung, keine Erbschaftssteuer, Sparen und Wachstum fördern. Die Sonderschulden, das Sondervermögen soll zielgerichtet für Investitionen genutzt werden und nicht Schuldenlöcher stopfen. Krankenkassenbeiträge sollen nicht für versicherungsfremde Zwecke eingesetzt werden. Und last but not least, Punkt 5, die Schuldenbremse darf nicht gelockert werden. Also so die Forderung der CDU-Mächtigen, Pauline. Das sind klare 5 Forderungen, an die sich der Kanzler eigentlich halten müsste, weil es war auch ja mal sein Wahlversprechen.
5: Dieses Papier, Beschluss des Vorstandes des Parlamentskreises Mittelstand. Dieses Papier ist ein Frontalangriff auf den Kanzler. Der Kanzler geht gestern vor die SPD-Fraktion und sagt, es darf keine roten Linien geben. Und am Tag darauf geht der wichtige Parlamentskreis Mittelstand los und sagt, es gibt jetzt rote Linien. Wir definieren jetzt diese roten Linien. 5 Stück sind es. Und diese roten Linien sind deswegen so entscheidend, weil dieser Parlamentskreis Mittelstand so mächtig ist. Über 160 Unionsabgeordnete sind da drin. Und wenn die sagen, wir führen jetzt rote Linien ein, heißt das ja im Umkehrschluss auch, wir würden einen Kompromiss bei diesen roten Linien mit der SPD nicht eingehen. Richtig. Das ist also die Drohung, lieber Bundeskanzler, wenn du nicht bei diesen Punkten hart bleibst, dann könnten wir dir die Unterstützung verweigern. Wir erinnern uns zum Beispiel an den Fall um die gescheiterte Verfassungsrichterwahl von Frauke Brosius-Gersdorf, den ganz großen Koalitionskrach im letzten Sommer. Da hat der Parlamentskreis Mittelstand und ihr Chef Christian von Stetten eine entscheidende Rolle gespielt. Und jetzt könnte es eben auch wieder zu so einem Showdown kommen, wenn es tatsächlich hier einen Machtkampf geben wird. Und wie brisant dieses Papier ist, das möchte ich mal an einigen Formulierungen, bevor Absolut, wir diese 5 Punkte noch mal genauer durchgehen, möchte ich erstmal einige Formulierungen durchgehen, die was darüber verraten, wie aufgebracht man dort ist. Und zwar heißt es dort unter anderem, dass die CDU-CSU-Bundestagsfraktion in den vergangenen Monaten zahlreiche Kompromisse ermöglicht hat. Und dann steht hier aber, diese Kompromissbereitschaft findet jedoch dort ihre Grenze, wo zusätzliche steuerliche Belastungen zur Diskussion gestellt, Mittel für wachstumsfördernde Maßnahmen zur Finanzierung anderer Aufgaben herangezogen oder zentrale Grundsätze einer soliden Haushaltspolitik infrage gestellt werden. Also die Kompromissbereitschaft findet ein Ende. Bedeutet, wir lassen uns da nicht mehr auf Kompromisse mit der SPD ein. Ein ganz klares Zeichen dafür, dass man hier sich nicht irgendwo in der Mitte oder gar auf der Seite des SPD-Vorschlags treffen wird, sondern dass man sagt, wir wollen bei unseren Positionen bleiben. Ein weiterer Hinweis in diese Richtung ist der Satz, einen solchen Reformkurs, also wird beschrieben, was es für einen Reformkurs gut wäre, umfassende Strukturreformen, wirtschaftliche Stärke und so weiter und so fort. Und dann schreiben sie, einen solchen Reformkurs unterstützen wir und begleiten die Arbeit der Bundesregierung und der eingesetzten Kommissionen weiterhin konstruktiv. Da ist die implizite Drohung enthalten, wenn es diesen Reformkurs nicht gibt, dann begleiten wir die Arbeit der Bundesregierung keineswegs mehr konstruktiv, sondern dann blasen wir zum Widerstand. Also auch hier ein klares Bekenntnis enthalten. Und einen dritten Punkt finde ich noch interessant. Hier steht unter Punkt 1, da geht es eben um dieses wichtige Thema Steuern. Da steht, wir unterstützen unseren Bundeskanzler, der Mehrbelastungen bei der Einkommens- und Erbschaftssteuer ablehnt. Und das ist ganz interessant, diese Formulierung, dass man sagt, wir unterstützen unseren Bundeskanzler, weil da ja quasi auch der Versuch ist, den Bundeskanzler in diese Richtung zu drängen. Also man sagt, wir unterstützen ihn, aber es ist schon auch eine Stichelei, dass man sagt, Bundeskanzler, wenn du da das nicht mehr auf diesem Standpunkt stehst. Ja, und das wissen wir aus den Verhandlungen, dass der Kanzler sich zwischenzeitlich eigentlich schon bereit erklären wollte, da auf die SPD zuzugehen bei diesem Thema Steuern und dann durch eine Intervention seiner eigenen Leute von Jens Spahn gesagt hat, nein, wir bleiben da doch hart, weil er eigentlich Lars Klingbeil schon was anderes versprochen hatte. Hier eben die klare Forderung, du musst bei diesem Punkt bleiben, sonst verweigern wir dir die Gefolgschaft. Und das ist ein Papier, was meiner Ansicht nach eine große Sprengkraft hat.
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1: Ich bin Katrin Müller. Auch Beamte sollten in die gesetzliche Krankenversicherung einbezogen werden, findet der Wirtschaftsweise Achim Truger. Dass Beamte da rausgehalten werden, halte er für völlig falsch. Durch ihr gutes Gehalt könnten sie die Kassenlage der GKV durchaus stärken, sagte der Ökonom der Neuen Osnabrücker Zeitung. Beamte sind in der Regel nicht gesetzlich, sondern privat krankenversichert. Truger stellte auch in Frage, ob es überhaupt so viele Beamte braucht. Lehrer und Professoren beispielsweise müssten seiner Meinung nach nicht zwingend verbeamtet werden. Die deutsche Industrie konnte im ersten Quartal erstmals seit fast 3 Jahren den Umsatz steigern. Trotzdem werden weiter im großen Stil Jobs abgebaut. Das zeigt eine Studie der Beratungsgesellschaft EY auf Basis von Daten des Statistischen Bundesamts. Besonders betroffen sind 2 Schlüsselbranchen der deutschen Wirtschaft.
2: Vor allem die Autoindustrie steckt weiter in der Krise. In den ersten 3 Monaten gingen hier rund 32.000 Arbeitsplätze verloren. Im Maschinenbau waren es 22.000. Auch wenn der Umsatz zu Jahresbeginn nach 10 Quartalen mit Rückgängen endlich wieder leicht im Plus war, die Belastungen wiegen schwer. Hohe Energie- und Arbeitskostenkonkurrenz aus China und US-Zölle. Während jahrelang der Fachkräftemangel eines der großen Probleme war, sind es jetzt Überkapazitäten. Diana Kramer, Nachrichtenredaktion.
1: Die Diskussion um einen drohenden Kerosinmangel wegen des Iran-Kriegs verunsichert Reisende in Deutschland. Bei einer repräsentativen Umfrage für den Abrechnungsdienstleister SAP gab fast jeder 5. an, deswegen selbst bereits einen Flug storniert, umgebucht oder eine Stornierung durch die Airline erlebt zu haben.
3: Die Verunsicherung ist da, aber die Reisewilligen gehen unterschiedlich damit um. 2/3 sagen, wir haben umgeplant. So weicht fast jeder 2. auf Bahn oder Auto aus. Ähnlich viele buchen Flüge viel früher als gewohnt. Und ein knappes Drittel hat Reisepläne erstmal aufgeschoben. Mehrere Airlines haben zuletzt die Preise erhöht. Für den Fall eines echten Kerosinmangels hat Wirtschaftsministerin Reiche Gegenmaßnahmen angekündigt. Ursula Winkler, Nachrichtenredaktion.
1: Die Deutsche Bahn will im Regionalverkehr wieder eine Pünktlichkeitsquote von mehr als 90% erreichen. Einen genauen Zeitplan gibt es dafür aber nicht. Eine so hohe Pünktlichkeitsquote gab es im Nahverkehr zuletzt im März 2025. Ziel sei es, wieder stabil über dieses Niveau zu kommen, so der Chef der Regiotochter des DB-Konzerns.
0: Soweit das Neueste. 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
1: Zum Wetter, die aktuelle Vorhersage des Deutschen Wetterdienstes. Es bleibt sonnig und trocken, nur im Schwarzwald und an den Alpen kann es mal nass werden. Hochsommerliche 27 bis 33 Grad werden es maximal, mit den höchsten Werten im Südwesten. An der See und im Nordosten 20 bis 26 Grad. Morgen vor allem von Schleswig-Holstein bis Vorpommern einige Wolken, aber nur vereinzelt Schauer, sonst wieder viel Sonne. Im Norden Höchstwerte zwischen 20 und 28 Grad, sonst heiße 28 bis 35 Grad.
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2: Willkommen zu einer neuen Folge von Schuler Fragen, was ist? Im Herbst wird gewählt in verschiedenen ostdeutschen Ländern. Und ein Spitzenkandidat ist heute bei mir bei Schuler Fragen, was ist? Zu Gast live Erik Holm, Spitzenkandidat der AfD in Mecklenburg-Vorpommern.
3: Danke für die Einladung.
2: Jetzt sagen Sie, die Herzen fliegen Ihnen zu. Das ist natürlich am Ende auch Protest dabei. Es ist Frustration über den Gegner und nur zu einem gewissen Teil wirklich eine konstruktive Hoffnung, die sich mit Ihnen verbindet. Worauf ich hinaus will, sind Sie denn sicher, dass Sie diese Hoffnung auch bedienen und liefern können? Es ist ja nicht ganz einfach für eine Partei, die noch nie wirklich regiert hat, zu administrieren. Ich meine das gar nicht polemisch, sondern ich sehe es ja auch im bundesdeutschen Politikbetrieb, wenn in der jetzigen Bundesregierung eine ganze Reihe von neuen Amtsträgern ins Amt kommen, dass dann das im Kanzleramt ruckelt, in den Ministerien ruckelt und Sie müssten ja mit einer komplett neuen Mannschaft einrücken und im Prinzip diese Riesenhoffnung bedienen.
3: Das ist natürlich eine Herausforderung und da täuschen wir auch nichts vor. Wir sagen natürlich, wir werden die Personen, die wir brauchen, natürlich auch heranholen. Wir sind gerade in so einem Prozess. Wir haben gerade ein großes Treffen auch in Berlin gehabt zu diesem Zwecke, wo uns auch die FPÖ, unsere Schwesterpartei in Österreich, auch sehr gut beraten hat, die natürlich mehr Regierungserfahrung schon zum Glück mitbringen können. Also wir rekrutieren bundesweit natürlich die Leute für den Fall, dass es losgeht. Und wir haben ja die gute Hoffnung, dass das passiert. Im September zunächst in Sachsen-Anhalt, dann bei uns, 14 Tage später in Mecklenburg-Vorpommern. Aber wir bereiten uns wirklich gründlich darauf vor, an jeder Hinsicht. Ja, also unser Programm ist jetzt gerade in der finalen Fertigung. Das wird jetzt noch im Mai verabschiedet werden auf dem Landesparteitag. Das wird ein Regierungsprogramm sein und wir gehen da wirklich verantwortungsvoll an die Dinge heran. Und das wollen wir natürlich den Bürgern auch zeigen und beweisen. Wir werden eben nicht mehr als Protestpartei allein agieren, sondern wir wollen Verantwortung übernehmen. Ja, und das ist schon mal ein Unterschied. Und wir machen Realpolitik, um die Dinge wirklich ins Lot zu bringen. Und da bin ich wirklich guter Dinge, dass die Bürger sagen, ja, wir gehen jetzt diesen Weg, weil er notwendig ist.
2: Wird das eine Art Expertenregierung, die Sie da anstreben?
3: Na, wir haben Experten natürlich in der eigenen Partei, das ist der Fall, aber wir werden uns natürlich auch viel Sachverstand von außen holen, denn so ein Regierungsapparat, der braucht natürlich viele gute Leute und wir sind hier erst noch im Wachsen begriffen. Wir werden stärker, wir sind auf dem Weg auch in Mecklenburg-Vorpommern die SPD zu überholen, viel fehlt nicht mehr, auch in der Mitgliederzahl. Also wir verstärken uns sehr stark, aber wir werden natürlich auch von außen Experten hereinholen, weil wir den Sachverstand in jedem Fachgebiet natürlich brauchen. Also es wird eine Mischung aus beidem sein.
2: Was steht denn drin im Regierungsprogramm?
3: Ja, also Sie haben die Chance, es jetzt schon mal aus der Kiste zu lassen. Wir haben ein 100-Tage-Programm schon tatsächlich veröffentlicht und kommuniziert vor der Presse, denn wir wollen nicht lange warten. Es ist ja Fakt, wenn wir regieren, müssen wir natürlich erstmal die Regierung bilden und müssen dann die großen Reformen anschieben, die anstehen. Wir werden aber auch gleich handeln. Wir werden beispielsweise den Rundfunkstaatsvertrag mit dem NDR kündigen, um da endlich zu Reformen zu kommen, weil diese Desinformationen, die teilweise geleistet werden, für

0: 9 Milliarden, die wir bundesweit für dieses öffentlich-rechtliche System zahlen, das sind wir eben nicht mehr bereit zu blechen, sondern wir wollen hier wirklich ganz klare Reformen. Wir werden das Gendern nicht mehr zulassen in der Landesverwaltung. Wir werden dafür sorgen, dass Bürokratie abgebaut wird. Stichwort das Tariftreuegesetz, was unsere kleinen Unternehmen, die wir vorwiegend haben in Mecklenburg-Vorpommern, es unmöglich macht, Landesaufträge zu bekommen. Das sind die Dinge, die sofort passieren werden. Langfristig wollen wir natürlich dafür sorgen, dass unsere Polizei besser ausgestattet ist, dass sie mehr präsent ist, dass sie modern eben agieren kann. Wir werden dafür sorgen, dass konsequent abgeschoben wird. Wir werden das Bildungssystem wieder auf Vordermann bringen. Wir wollen Bildungsland Nummer 1 werden. Das geht natürlich eben nicht von heute auf morgen. Das ist ein Langfristplan, den wir haben dort, um die Dinge anzuschieben. Und vor allen Dingen wollen wir die Wirtschaft wieder flott machen.
1: Müsste man jetzt überall ins Detail gehen? Ich fürchte, die Zeit werden wir jetzt nicht haben. Gerade an der Bildungslandschaft haben sich ja schon viele verhoben, weil das ja auch eine komplexe, ineinander verschachtelte Bürokratie ist. Aber interessant ist natürlich sowas Plastisches wie die Kündigung des Medienstaatsvertrages, Norddeutsche Rundfunk. An dieser Stelle vielleicht ganz kurzer biografischer Hinweis. Sie waren ja selbst Rundfunkmoderator. Sie haben auch im öffentlichen Bereich gearbeitet. Gelernt haben Sie Elektroinstallateur, wenn ich es richtig weiß.
0: Elektromonteur.
1: Monteur. Ja. Also Sie könnten zur Not auch irgendwo Steckdosen anbauen oder im industriellen Bereich unterkommen, wenn es mit der Politik mal nicht so läuft.
0: Genau so ist es.
1: Aber das Interessante ist ja, Ihr Kollege in Sachsen-Anhalt würde ja auch eine Mehrsenderanstalt, also den Staatsvertrag kündigen. Wissen Sie denn, wie das konkret aussehen würde? Also müssten, wenn das vollzogen würde, die Menschen in Mecklenburg-Vorpommern keinen Rundfunkbeitrag mehr zahlen? Die restliche ARD existiert ja noch. Oder was wären eigentlich die konkreten Folgen? Schaltet der NDR dann die Fenster für Mecklenburg-Vorpommern ab?
0: Nein, es gibt ja sehr, sehr lange Fristen. Ja, also wir werden die Kündigung in Gang setzen, um einfach zu Verhandlungen zu zwingen. Ja, wir werden dann verhandeln mit den anderen Ländern, die den NDR mit betreiben, also Schleswig-Holstein, Hamburg, Niedersachsen, und werden auch den Medienstaatsvertrag kündigen, der ja bundesweit gefasst ist. Auch da gibt es lange Übergangsfristen. Das heißt, das wird nicht sofort wirksam. Natürlich muss der Beitrag erstmal weiter bezahlt werden. Es werden die Programme auch weiter angeboten werden, aber es wird dann der Zeitraum sein, wo man auch mit uns verhandeln muss. Man wird dann nicht einfach sich in die Ecke stellen können und sagen, so, es ist so, wie es ist und ihr müsst alle fleißig weiter bezahlen und wir machen so weiter wie bisher. Nein, wir werden dann miteinander reden und dann sind für uns drei Punkte wirklich dabei entscheidend, wie die Reform ausfallen wird. Wir wollen dafür sorgen, dass eben ausgewogen und objektiv berichtet wird, dass die Menschen nicht erzogen werden vom öffentlich-rechtlichen Rundfunk. Das passiert ja teilweise mittlerweile, dass man versucht, den Leuten was einzuimpfen, es etwas aufzuoktroyieren.
1: Das ist ein ziemlich neuralgischer Punkt. Sie hätten sich vermutlich auch dagegen gesperrt, wenn irgendjemand Ihnen versucht hätte, politisch als Redakteur, als Moderator reinzureden. Also die Politik muss sich ja abseits des Rundfunks halten. Gleichzeitig, wie kriegen Sie denn die Ausgewogenheit dann da rein? Eine Quote für konservative Redakteure?
0: Nein, eine Quote soll es natürlich nicht geben. Aber sehen Sie allein die Zahl der Einladungen zu Talkshows. Es spricht ja Bände. Ja, die kann auch keiner wegdiskutieren. Im letzten Jahr waren wir zu 2,6% in den großen Talkshows im Fernsehen eingeladen, obwohl wir entsprechend unserer Bedeutung etwa 21% bei der Bundestagswahl mitbringen. Bei den anderen Parteien kommt das komischerweise ungefähr hin, ja, auch wenn da nicht, da steht ja auch, wir wollen ja auch keine Erbsenzähler sein, darum geht es nicht, aber es geht um eine grundsätzliche Ausgewogenheit, die ja auch geboten ist verfassungsrechtlich, also eine objektive Berichterstattung, dass man alle Perspektiven abbildet in der Diskussion und wir sind natürlich selber auch eine Kraft, die relevant ist, ja, die also einen wesentlichen Beitrag zur Meinungsbildung beiträgt und das muss natürlich auch abgebildet sein.
1: Also Sie meinen es allein
0: nicht um Quoten, überhaupt nicht.
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2: Wir starten mit Kanzler Friedrich Merz, der wieder einmal mit einer Aussage am Rednerpult für ratloses Kopfschütteln sorgt. Die Bevölkerung sei für den Reformstau der Regierung verantwortlich, so Merz. Tatort gestern in Berlin.
3: Der nächste Kanzlerhammer. Beim E-Summit der Elektro- und Digitalindustrie sprach der Bundeskanzler über die stockenden Reformen der Regierung. Der Druck auf die Regierungskoalition steigt täglich. Schwarz-Rot muss jetzt endlich liefern. Dass diese nicht vorankommen, schiebt der Kanzler auch der Bevölkerung in die Schuhe.
4: Wir haben nicht nur ein Umsetzungsproblem. Wir haben in beachtlichen Teilen unserer Gesellschaft immer noch ein Erkenntnisproblem.
3: Die CDU hat den 30. Juni als Stichtag für Reformen ausgegeben. Doch jetzt gibt der Kanzler auch noch der Bevölkerung eine Mitschuld am Reformstau. Nach Umfragetief für die Union und desaströsen Beliebtheitswerten beschimpft der Kanzler jetzt die Deutschen. Darüber diskutieren wir jetzt bei News Live.
2: Und bevor wir das tun, hören wir uns den Bundeskanzler gleich noch einmal in voller Länge an. Gestern Euref Campus in Berlin.
4: Denn diese Bundesregierung, wir wollen und wir müssen Erfolg haben. Wir wollen zeigen, dass aus der politischen Mitte unseres Landes heraus Lösungen möglich sind. Dass wir auch die Probleme richtig erkennen. Ja, Präsident, wir haben nicht nur ein Umsetzungsproblem. Wir haben in beachtlichen Teilen unserer Gesellschaft immer noch ein Erkenntnisproblem. Und es ist eine gemeinsame Aufgabe, die wir leisten müssen.
2: Ja, so der Bundeskanzler gestern. Ja, Pauline, will Friedrich Merz von der eigenen Untätigkeit und Umsetzungsfähigkeit ablenken?
5: Mal wieder wählt er diese Strategie. Wir haben das ja schon erlebt beim Thema Wirtschaft. Da hat er versprochen, die Stimmung wird sich schon bald ändern. Dann hat er behauptet, die Stimmung hat sich bereits geändert im Sommer und es gäbe einen Umschwung, wie er ihn selten erlebt hätte. Und tatsächlich hat sich aber nichts getan. Die Wirtschaftswende, die er versprochen hat, kam nicht. Und er hat dann behauptet, naja, woran liegt's? Die Deutschen arbeiten zu wenig. Jetzt macht er das erneut beim Thema Reformen. Offenbar kann die Regierung nicht so liefern, wie er es versprochen hat, wie er sich's vorstellt. Es gibt eine Uneinigkeit in dieser Koalition. Und wer ist schuld? Nicht die Koalition, sondern die Bevölkerung, die eben ein Erkenntnisproblem habe, was wirklich eine absurde Ausdrucksweise ist. Denn A, zeigen das überhaupt nicht die Umfragen. Also immer, wenn gefragt wird, braucht es Reformen, dann sind ganz viele Menschen sich einig. Es sind sogar einige Menschen oder viele Menschen im Land bereit, auch eigene Einschnitte zu ertragen, um eben diese Reformen voranzubringen. Also ist es, ganz Deutschland ist klar, es braucht Reformen. Ganz Deutschland leidet auf unterschiedliche Weise unter diesem Reformstau, unter dieser Uneinigkeit der Regierung. Ganz Deutschland, das zeigen die Umfragen, ist nicht zufrieden mit diesem Bündnis, mit dieser Uneinigkeit. Und was sagt der Kanzler? Der Kanzler tut so, als hätte es irgendwie, als wäre die Bevölkerung eigentlich zu dumm für die Regierung, als würde die Bevölkerung diese Reformen nicht mittragen und deswegen könnte er sie nicht umsetzen. Das ist natürlich absurd, es ist komplett erfunden. Das Problem ist die Uneinigkeit in der Regierung und keineswegs die mangelnde Intelligenz oder Erkenntnisfähigkeit in der Bevölkerung.
2: Und dabei, Ralf, findet der Bundeskanzler auch immer neue Begrifflichkeiten. Dieses Mal ist es das Wort Erkenntnisproblem. Wie wirkt dieses Wort auf dich?
6: Ja, das ist ja so eine stehende Redewendung, Erkenntnisproblem, Umsetzungsproblem. Der Textausschnitt, der war sehr interessant, weil er eigentlich die beiden Hauptprobleme von Friedrich Merz zusammenfasst. Nämlich, wir müssen erfolgreich sein. Der Zwang zum Erfolg muss allerdings von der Realität begleitet werden. Da ist er nicht erfolgreich. Und er verdrückt dann die Kritik, die er eigentlich gegenüber dem Koalitionspartner loswerden müsste. Denn wenn jemand ein Erkenntnisproblem hat, dann ist es die SPD, sein eigener Koalitionspartner. Er muss also erfolgreich sein, traut sich aber nicht, das der SPD ins Gesicht zu sagen, sondern adressiert so wolkig an das gesamte Land. Und das ist natürlich dann wieder ein bisschen unfair. Also die Leute, die draußen jeden Tag zur Arbeit gehen, die haben kein Erkenntnisproblem. Im Gegenteil, die ahnen seit langem, dass dieses ganze System aus allen Fugen kracht. Wer wirklich dagegen steht, ist die SPD, die jetzt zum Beispiel auch wieder die Flexibilisierung der Arbeitszeit anhalten will, die gegen jede Reform irgendeinen Vorbehalt hat. Dann muss er das aber sagen. Und wenn er den Konflikt mit dem Koalitionspartner scheut, dann soll er nicht das ganze Land in Haftung nehmen. Die können nichts dafür. Also das Interessante ist ja, selbst bei der Euro-Rettung oder anderen Krisen, die AfD erst stark gemacht hat, gab es interessanterweise selbst bei normalen Menschen das untergründige Gefühl, das können wir uns alles nicht mehr leisten. Also woher nehmen wir eigentlich die Milliarden, die wir hier hinpumpen? Dieses Erkenntnisproblem hat die noch breite Bevölkerung nicht, weil die wirtschaften müssen, weil die Haushaltsbücher führen oder Kredite abzahlen. Die haben ein ungutes Gefühl bei diesen Sondervermögen.
2: Ja, sicher. Ja, also wie News berichtet hat, soll der Koalitionsausschuss am 30. Juni zur entscheidenden Sitzung über das geplante Reformpaket zusammenkommen. Einige CDU-Leute befürchten allerdings, dass bei den nicht erledigten Themen wie Rente, Kassenreform und Haushalt der angekündigte Zeitplan nicht eingehalten wird. So zum Beispiel Sachsen-Anhalts-Ministerpräsident Sven Schulze, der auf die Zuverlässigkeit des Kanzlers losgeht. Hören wir mal rein.
7: Ich werde immer wieder gefragt, ja. Herr Schulze, finden Sie es gut, dass jetzt Reformen kommen in einem Wahljahr? Ja, finde ich gut und richtig. Nur was ich dann auch möchte, ist, dass die gesamte Koalition hinter diesen Reformen steht und dass nicht der eine oder der andere dann immer wieder Dinge findet, wo man sagt, ist vielleicht doch nicht so gut. Auch der Kanzler, das weiß er ja auch, hat vielleicht auch mit seiner Bundesregierung zuweilen eine Erwartungshaltung geschürt, die nicht eingehalten wurde.
2: Herr Pauline, der Kanzler hat Erwartungshaltung geschürt, die er nicht einhalten kann, sagt Sven Schulze. Also kommt doch auch Dampf von den CDU-Partnern eigentlich jetzt gegen den Kanzler, nicht unerwartet.
5: Nicht unerwartet und nicht unbegründet. Wir haben das ja gestern gesehen. Der Kanzler war bei der SPD-Fraktion, hat sich dort, wie ich das bewerten würde, komplett gedemütigt eigentlich, ohne Not. Er hat sich vor dieses SPD-Logo gestellt, er hat mit dem SPD-Schal posiert, er hat ein Schildchen gehabt, mit wo Friedrich Merz, SPD-Fraktion im Bundestag, ja, drunter stand. Also er hat quasi sich komplett in SPD-Merch damit umgeben und quasi Werbung für den Koalitionspartner gemacht, den er ja eigentlich angehen müsste. Und man merkt so richtig, dass in der Union die anderen wichtigen Leute versuchen, gegen die SPD zu schießen, gegen Bärbel Baas zu schießen, um eben diesen Verhandlungsdruck aufzubauen. Und bei Friedrich Merz ist es so, er ist dann in der SPD-Fraktion zu Gast. Er lässt sich dann von Bärbel Baas und Matthias Miersch wahrscheinlich irgendwie unter Druck setzen und gibt diesen Druck dann aber eben nicht zurück, sondern verlagert ihn auf die Bevölkerung. Nichts anderes ist ja diese Aussage, die er trifft, wenn er sagt, es gibt ein Erkenntnisproblem in der Bevölkerung. Dann sagt er, die Reformen scheitern nicht an der SPD, die Reformen scheitern an der Bevölkerung. Und das ist genau das, wo sich seine eigene Hasenfüßigkeit gegenüber der SPD mit einer wahnsinnigen Arroganz mischt, dass er glaubt, über quasi den Erkenntnisstand der Bevölkerung urteilen zu können, über das intellektuelle Fassungsvermögen der Wähler, wo doch eigentlich, wie gesagt, klar ist, dass alle Menschen im Land merken, wie dringend diese Reformen jetzt sind, sei es bei der Bürokratie, sei es bei den Sozialversicherungssystemen, sei es bei der Migration, die ja auch eine massive finanzielle Belastung ist für die Sozialsysteme. Also all das sind ja Themen, die der Bevölkerung unter den Nägeln brennen und wo sie keineswegs ein Erkenntnisproblem haben, sondern wo sie schon viel länger als die Regierenden wissen, es braucht Lösungen. Und er tut jetzt so, als hätte er einfach in der Bevölkerung nicht die Mehrheiten. Dabei ist die Regierung der Ort, wo er nicht die Mehrheiten hat.
2: Und es ist ja auch, und ewig grüßt das Murmeltier. Also es kommt ja jeden Tag irgendwie so ein neues Erkenntnis, eine neue Aussage.
6: Also um es mal anders zu formulieren, auf der Straße ist völlige Ruhe. Es demonstriert niemand gegen seine Reformen. Es gibt auch nichts, wogegen man demonstrieren könnte, weil es keine Reformen gibt. Das, was Sven Schulze sagt, ist eben sehr interessant. Sven Schulze hat sich zu einem sehr frühen Zeitpunkt als Wahlkämpfer in Sachsen-Anhalt festgelegt. Ja, selbst wenn es Einschnitte gibt, selbst wenn es Zumutungen gibt in diesen Reformen, ich trage das mit, ich gehe damit in den Wahlkampf und stelle mich mutig in den Wind und erkläre den Leuten, ist jetzt nötig, wenn das ein Problem sein sollte. Also das hat er sehr früh gesagt, hat er hier nochmal wiederholt. Und was er in aller Dezenz versucht anzumerken, Leute, ihr baut da Mist in Berlin. Was ihr dort produziert, funktioniert hinten und vorne nicht. Und jetzt kommt ihr wieder mit dem 30. Juni, ihr werdet das nicht halten und dann verstreicht der 30. Juni und ihr steht wieder blank da und ich soll dann im Wahlkampf mir irgendwo auf dem Marktplatz anhören, eure Leute in Berlin machen ja nur Unsinn, die kriegen ja nichts auf die Reihe. Also entweder ihr verbessert euren Politikstil, aber kommt nicht mit solchen komischen Vorwürfen.
2: Also mit anderen Worten, die Wahlkämpfe auf den Marktplätzen der CDU haben immer größeres Problem durch die Aussagen.
6: Absolut, und das hat er sehr höflich vorgetragen. Das Problem ist ja, dass du kannst eigentlich eigentlich keinen Wahlkampf gegen deine eigene Partei im Bund machen. Dann sagen die Leute, ja, sorry, also guck mal, was ihr da im Bund praktiziert. Also du kannst dich nicht voll absetzen. Du bist bereit, es mitzutragen. Das sagt ja Sven Schulze. Aber wenn ihr nur Mist macht, stehen wir im Regen. Und das ist die Anklage. Ich glaube, die wird in den nächsten Monaten noch sehr viel lauter werden.
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1: Ich bin Babette Büchner. Der Wirtschaftsweise Achim Truger ist dafür, dass auch Beamte in die gesetzliche Krankenversicherung einzahlen. Er halte das bisherige System für völlig falsch, sagte Truger der Neuen Osnabrücker Zeitung.
2: Fast jeder deutsche Beamte ist privat versichert. Müssten sie mit ihren guten Gehältern in die gesetzliche Krankenversicherung, würde das Finanzprobleme der Kassen lindern, argument Truger, der das aktuelle System für ungerecht hält. Zum Beispiel, weil gesetzlich Versicherte auch den Großteil der Beiträge von Bürgergeldempfängern mitbezahlen, sich Privatversicherte aber nicht an diesen Kosten beteiligen. Als Konsequenz warnt der Ökonom vor einer Zweiklassenmedizin. Die geplante Reform des Gesundheitssystems sieht nicht vor, Beamte in die gesetzlichen Kassen einzubeziehen. Aus Berlin Jan-Henner Reitzer.
1: Trotz großer Zustimmung sieht Bundesinnenminister Alexander Dobrindt ein Social-Media-Verbot für Kinder skeptisch. Er halte das für schwer durchsetzbar und deswegen auch wenig zielführend, sagte er den Funke-Medien. Dobrindt sieht auch die Familien in der Pflicht. Es sei eine Grundsatzentscheidung von Familien und Eltern, wann ein Kind ein Handy erhalte. Diese Verantwortung lasse sich nicht komplett abschieben. Alle reden über KI, auch der Papst. Im ersten Lehrschreiben seit seinem Amtsantritt warnt Leo vor Risiken von künstlicher Intelligenz. Er wolle KI entwaffnen, schreibt der Papst in dem 100 Seiten langen Dokument. Technik müsse dem Menschen dienen, nicht der Macht und dem Profit.
3: Leo befürchtet nämlich, dass Mitmenschlichkeit, die Menschenwürde und Beziehungen unter die Räder kommen. Wichtig ist ihm auch, dass Arbeit nicht entwertet wird, Stichwort KI Jobkiller. Und er warnt davor, dass nur wenige Tech-Giganten am Ende alles kontrollieren. Deshalb plädiert er auch für einen KI-Ethik-Kodex weltweit. Und er sagt Nein zu KI-gesteuerten Waffen. Seine Botschaft, kein Algorithmus kann Krieg moralisch rechtfertigen. Aus Rom, Claudia Wächter.
1: Die Hoffnung auf ein Friedensabkommen im Iran lässt die Ölpreise sinken und hat auch die Börsen weltweit angeschoben. Der DAX stieg in den ersten Handelsminuten um 1,2% und damit auf das höchste Niveau seit dem Tag vor Kriegsbeginn im Iran Ende Februar. US-Präsident Donald Trump hatte gesagt, dass sein Rahmenabkommen mit dem Iran weitgehend ausgehandelt sei. Beide Seiten müssten sich aber Zeit nehmen, es dürfe keine Fehler geben.
0: Soweit das Neueste. 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
1: Das Wetter, die aktuelle Vorhersage des Deutschen Wetterdienstes. Im Schwarzwald und an den Alpen gibt es einige Quellwolken und es kann etwas regnen. Ansonsten ist es heute Nachmittag meist sonnig und trocken bei hochsommerlichen 27 bis 33 Grad noch maximal mit den höchsten Werten im Südwesten. Nur an der See und im Nordosten bleibt es etwas kühler.
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2: Millionen Menschen in Deutschland sind mit falschen Wahrheiten getäuscht worden. Unser strategisch nationales Ziel darf daher nicht die Klimaneutralität sein. Unser strategisch nationales Ziel muss atemberaubendes Wachstum durch technologischen Fortschritt sein, der wiederum dann zu klimaneutralen Kraftwerken führen kann. Wer eine solche Klimaneutralität für Wohnen und Verkehr fordert, der fordert nichts anderes als Verarmung und wirtschaftlichen Untergang. Wir müssen uns wieder daran erinnern, dass der Staat abseits seiner legitimen Aufgaben nichts besser erledigen, nichts kreativer schaffen, nichts effizienter optimieren, nichts erfolgreicher und innovativer gestalten kann als seine Bürger in Freiheit, unbehelligt von einer Bürokratie der Allmachtsfantasien, die sich immer mehr von unserem Leben einverleibt, immer mehr freie Entscheidungen unter Antrags- und Genehmigungsvorbehalt stellt und uns dabei immer mehr Bürokraten lähmen, die immer noch mehr Langsamkeit und Regulierung erschaffen. Keine Regierung, kein Parteienstaat wird sich jemals freiwillig selbst verschlanken, sich in Macht und Mitteln reduzieren. Und deswegen braucht es einen Außenseiter, der nur ein einziges Ziel verfolgt, dem Staat so viel Steuergeld wie möglich zu entziehen. Was wir wollen, ist eine Agenda der Entfesselung. Wir wollen von der teuersten Energie der Welt zur billigsten Energie der Welt. Wir wollen Weltmeister im Kraftwerksbau sein und wieder werden. Wir werden aussteigen aus jeglicher Regulierung, unter der die EU Deutschland vorschreiben kann, wie viele Kraftwerke mit wie viel Leistung wir hier in Deutschland überhaupt bauen dürfen. Wir bezahlen die EU. Wir sollten nicht dafür bezahlen, uns in den eigenen Untergang regulieren zu lassen. Wir wollen jegliche Technologieverbote nicht modifizieren oder anpassen. Wir wollen sie restlos abschaffen. Wir wollen bauen dürfen, was wir besser bauen können als der Rest dieser Welt. Wir wollen das wahnwitzige System der CO2-Bepreisung nicht reformieren oder verbessern. Wir wollen es restlos abschaffen. Kein Staat sollte seine Bürger und seine Wirtschaft mit Steuern auf die Luft drangsalieren. Wir Deutsche zahlen 20% aller CO2-Gebühren, die weltweit erhoben werden. Wir machen 1% der Weltbevölkerung und 2% des CO2-Ausstoßes aus. Aber wir zahlen 20% aller CO2-Gebühren. Wir werden dieses System aufkündigen. Wir schaffen jegliche sogenannte Klima-

0: Gesetzgebung, die Bürgern und Wirtschaft künstliche Ideologiekosten auferlegt, ersatzlos ab. Wir leiten restlos alle Gelder, die als Entwicklungshilfe ins Ausland fließen, in Forschung in Deutschland um. Wir investieren diese 30 Milliarden Euro pro Jahr in Fortschritt und Technik, Technologie made in Germany. Wir streichen jegliches Steuergeld für politische Zwecke. Nichtregierungsorganisationen sollten wieder Nichtregierungsorganisationen heißen, weil sie eben nicht von der Regierung und vom Staat finanziert werden. Nicht, weil sie unter diesem Tarnnamen den politischen Kampf betreiben, den der Staat eigentlich nicht führen darf. Wir bereinigen den Haushalt um sämtliche politischen und parteipolitischen Ausgaben. Ja, wir treten ganz bewusst und aus tiefster Überzeugung in diesen politischen Kampf mit diesem steuergeldfinanzierten Milieu, das getarnt hinter schönen Begrifflichkeiten den aggressiven Kampf gegen unsere Wirtschaftsordnung führt. Diese Leute haben natürlich jedes Recht, ihre Argumente vorzutragen, aber wir haben jedes Recht, diese Argumente nicht zwangsfinanzieren und ihnen mit Steuergeld zur Wirkmacht verhelfen zu müssen. Bei allen Zukunftstechnologien gleichen wir unsere Marktbedingungen unseren großen Wettbewerbern, den USA und China, an. Was dort nicht durch Regulierung beschränkt ist und gehemmt ist, sollte es bei uns auch nicht sein. Wir setzen die EU-Bürokratie in Brüssel darüber in Kenntnis, dass wir jegliche Regulierung aussetzen werden, die deutscher Wettbewerbsfähigkeit schadet. Wir laden alle EU-Staaten ein, das gemeinsam zu tun. Wir aber können jetzt schon sicher sagen, wir werden es tun. Wir sind überzeugt davon, dass nur weniger Belastung durch Steuern zu mehr Wachstum und somit zu mehr Steuereinnahmen führen kann. Wir glauben an höhere Steuereinnahmen durch niedrigere Steuern. Dementsprechend senken wir alle Steuersätze um zunächst 3 Punkte. Die Gegenfinanzierung erfolgt durch Wachstum und radikale Sparmaßnahmen beim Staat selbst. Die Party des Staatssektors, das versprechen wir, ist ein für alle Mal vorbei. Ja, wir brauchen auch Sozialreformen. Die erste, zwingendste, dringendste und logischste Sozialreform ist, dass der deutsche Sozialstaat die Deutschen zu unterstützen hat. Wir sichern ihn, indem wir ihn absichern gegen illegale Massenmigration. Wir dürfen sagen, dass das Geld, das wir Deutsche arbeiten, dem deutschen Wohl dienen und unseren Nutzen mehren sollte. Das soll wieder die nobelste Selbstverständlichkeit in unserem Land sein. Aber auch dann werden alle übrigen Reformen nur ins Leere laufen, wenn es dem Staat weiterhin gestattet ist, Steuern und Strafgebühren auf Energie zu erheben, nicht zur Erfüllung seiner legitimen Aufgaben, sondern zur Durchsetzung von Ideologie, zur Kontrolle der Menschen und zum gesellschaftlichen Umbau. Der Staat, dieser Staat, darf nicht weiter Leben und Produktion unerträglich teuer machen, um uns umzuerziehen und einem götzenhaften Klimaziel zu dienen, an das niemand auf der Welt noch ernsthaft glaubt. Wir können dem Klima durch Innovation und Wachstum dienen, nicht durch Knechtschaft und Planwirtschaft. Wir sollen all dieses gescheiterte Gedankengut des letzten grünsozialistischen Jahrzehnts hinter uns lassen und die gescheiterte Energiewende auf den Schrotthaufen der Geschichte werfen, wo schon ihr roter Bruder, der klassische Sozialismus, liegt. Sie und ich, wir alle miteinander, haben über unsere wirtschaftliche Zukunft zu entscheiden. Wollen wir in Freiheit für uns und unsere Kinder arbeiten oder wollen wir uns in die Knechtschaft begeben, in der wir nur noch finanzieren, was eine kleine Hauptstadtelite uns aufzwingt? Niedergang durch Ideologie und Massenmigration. Ich sage, unsere Entscheidung könnte nicht klarer sein. Wir wählen die Freiheit.
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2: Also mit einem Dreifachdodeln Grüezi in die Schweiz und nach Deutschland und Österreich. Freue ich mich, dass Sie da sind. Ich bin Alexander Kissler. Das ist jetzt unser Thema Umfragebeben. Immer mehr Menschen bekennen sich in Umfragen zur AfD. Dieser Trend geht vor allem zu Lasten der Union, aber auch die SPD muss federn lassen. Darüber sprechen wir jetzt hier bei News Live.
3: Der Vorsprung der AfD vor der Union wächst. In einer INSA-Umfrage kommt die AfD aktuell auf 29%, den höchsten je auf Bundesebene für sie gemessenen Wert. Die Union steht auf 22%. Der sogenannte 30-20-Kipppunkt drückt sehr nahe. Auch im Beliebtheitsranking geht es für die AfD nach oben. AfD-Chefin Alice Weidel macht einen großen Satz nach vorne auf Rang 4. CDU-Chef Merz liegt abgeschlagen auf Platz 20. Ein psychologisch bedeutsamer Umfragewert, der für große Unruhe in den Unionsparteien sorgt, lautet 30% für die AfD, 20% für CDU und CSU. Diesen Kipppunkt haben wir hier bei News Live schon im April vorausgesagt. Jetzt steht die Machtverschiebung bevor.
4: 30% AfD und 20% CDU. Und darauf marschiert die deutsche Parteienlandschaft gerade unaufhaltsam zu, getrieben von Friedrich Merz und Lars Klingbeil.
3: Dabei stehen der Koalition noch schwierige Wochen bis zur Sommerpause bevor. Entscheidungen bei Steuern, Arbeitsmarkt, Rente und Bürokratierückbau müssen getroffen und umgesetzt werden. Nach dem Sommer folgt mit den Landtagswahlen in Sachsen-Anhalt, Mecklenburg-Vorpommern und Berlin ein heißer politischer Herbst. In Sachsen-Anhalt steuert AfD-Spitzenkandidat Ulrich Siegmund auf eine absolute Mehrheit zu. Für eine Kehrtwende in den Umfragen gibt es zurzeit keine Anzeichen. Eine klare Mehrheit der Deutschen traut Kanzler Friedrich Merz maßgebliche Reformen nicht zu. Kommt es zum Austausch an der Regierungsspitze und findet die CDU den Mut für Neuwahlen? Die Angst der Union vor dem 30-20-Kipppunkt. Jetzt unser Thema bei News Live.
2: In der Tat, Fragen über Fragen und Antworten über Antworten erwarten wir uns vom Chef des Meinungsforschungsinstituts INSA, der uns nun zugeschaltet ist. Schönen guten Morgen, Herr Binkert.
5: Guten Morgen, Herr Kissler.
2: Ich grüße Sie sehr herzlich hier bei uns in der Runde und Ausgangslage unserer Diskussion sind ja die ganz frischen Zahlen, die Sonntagsfrage, die Sie für die Bild-Zeitung erhoben haben. Und die schauen wir uns noch einmal grafisch aufbereitet an. Ich darf sie Ihnen zu Gehör bringen. Sonntagsfrage aktuell von INSA für Bild. 29% der Deutschen würden momentan sagen, ja, ich würde die AfD bei einer Wahl zum Bundestag wählen. 29%. Nur 22%, 7 Punkte dahinter, sagen, mein Vertrauen gehört der Union, ein Rückgang von 1 Prozentpunkt. Dahinter mit 14 Prozentpunkten relativ stabil die Grünen, dann mit 12%, und da ist dann die Stabilität schon wieder vorbei, ein weiterer Punkt abgerutscht, nur noch 12% für die SPD. Dahinter dann 10%, auch ein Punkt weniger für die Linkspartei, die Linke, die umbenannte SED. Und es gibt noch kein Kubicki-Wunder bei der FDP, 3%, wie auch für das BSW und 7% für die Sonstigen. Also die Zahl, über die alle sprechen, Herr Binkert, und Sie haben diese Zahl erhoben, 29-22, ein Vorsprung von 7 Prozentpunkten für die AfD zu Lasten der Union. Verschiebt sich da gerade etwas fundamental im deutschen Parteiengefüge?
5: Ja, also die Lager ändern sich. Also die stärkste Kraft im Lager rechts der Mitte ist jetzt mit Abstand die AfD und Bündnis 90 Die Grünen sind dabei, jetzt die stärkste Kraft im Lager links der Mitte zu werden. Da verändert sich etwas. Wenn Sie die Verluste von Union und SPD ansehen, dann scheint mir wichtig zu sein, zu wissen, dass die Mehrheit der Wähler, die jetzt AfD wählen, früher CDU, CSU und oder SPD gewählt haben. Die sind ja nicht irgendwo vom Mond gekommen, sondern die haben früher die anderen Parteien gewählt, insbesondere Union und SPD.
2: Und diese Wähler, die früher andere Parteien gewählt haben, die, wie Sie zu Recht sagen, nicht vom Mond gefallen sind, also würde ich jetzt mal sagen, auch nicht über Nacht zu Extremisten oder Radikalen geworden sind, die sind nicht nur bereit, die AfD mit momentan 29% in den Bundestag zu schicken, sondern die sind auch immer mehr bereit, so würde ich es einmal sagen, mit der AfD durch dick und dünn zu gehen. Sie haben ja auch die sogenannten sicheren Stimmen ermittelt.
5: Ja, Also wir fragen immer, wie sicher sind Sie, dass Ihre jetzige Wahlabsicht bis zum tatsächlichen Wahltag hält? Und da sagen 23% der Wähler, dass sie sehr sicher sind, dass ihre Wahlabsicht für die AfD hält. Bei CDU, CSU sind es aktuell nur noch 15%. Das heißt also, der Abstand bei den sicheren Stimmen beträgt 8 Prozentpunkte zwischen Union und AfD. Und auch die Grünen haben die SPD bei den sicheren Stimmen schon überholt.
2: Also beide Regierungsparteien müssen büßen, dass sie nach Einsicht fast aller Beobachter schlechtes Regierungshandwerk zeigen. Ganz beeindruckende Zahlen auch mit der sicheren Wahlabsicht. Man sagt ja an der Börse zum Beispiel, the trend is your friend. Also der Trend ist dein Freund und der Trend ist momentan ja für die AfD eindeutig nach oben. Für die,
5: genau, weil zusätzlich zu dem Plus in der Sonntagsfrage bei der AfD ja auch noch ein Plus beim zusätzlich möglichen Potenzial kommt. Es sind 7 Prozentpunkte der Wähler, die sagen, ich könnte mir vorstellen, AfD zu wählen. Das sind Wähler, die aktuell noch eine andere Partei wählen, jeder zweite die CDU, CSU, der sagt, ich kann mir aber auch vorstellen, die AfD zu wählen. Das heißt, mit dem zusätzlich möglichen Potenzial käme die AfD aktuell schon auf 36%.
2: 36%, das ist mehr als nur ein kleiner Schluck aus der Pulle. Haben Sie aufgrund Ihrer Erhebungen auch eine Antwort für die Frage, woran liegt das dann? Warum steigt die AfD und steigt immer mehr und warum rutschen Union und SPD so dramatisch ab?
5: Also die dramatische Unzufriedenheit der Bürger mit Schwarz-Rot, der Bundeskanzler und das Kabinett sind praktisch sowas von unten durch, dass davon die stärkste Oppositionspartei natürlich am ehesten profitiert. Also der Oppositionsführer profitiert von der schwachen Stellung der Amtsinhaber. Und insofern kommt es halt auch, dass bei einer Kanzlerdirektwahl zwischen Frau Weidel und Herr Merz der Bundeskanzler hinter der AfD-Chefin bliebe. Friedrich Merz bekäme bei einer Direktwahl 24%, Frau Weidel 33.
2: Woran genau lässt es denn aufgrund Ihrer Erhebungen Friedrich Merz vermissen? Warum ist er denn mit, wenn ich Sie richtig verstanden habe, quasi der Hauptverantwortliche oder das Zugpferd nach unten für die Union?
5: Also Friedrich Merz war sicher lange Zeit eine Projektionsfläche, wo man gesagt hat, der wird das ändern. Das ist so eine Art wie Anti-Merkel. Und jetzt stellt sich eben raus, dass die Erwartungen nicht erfüllt werden. Und das führt natürlich zu Enttäuschung. Also selbst innerhalb der Union wären nur 55% der aktuellen Unionswähler bereit, bei einer hypothetischen Kanzlerdirektwahl Friedrich Merz zu wählen. Aber 87% der AfD-Wähler würden bei einer Kanzlerdirektwahl Alice Weidel wählen. Also wer es nicht schafft, die eigenen Wähler von sich zu überzeugen, wie soll der eine Chance haben, andere Wähler neu zu gewinnen?
6: Das Interessante ist ja, dass auch die Union, wenn man mit den Strategen spricht, wenn man mit dem Generalsekretär spricht, immer argumentiert, naja, einen größeren Teil der AfD-Wähler werden wir wahrscheinlich nicht zurückgewinnen können. Das bringt mich zu der Frage, wenn wir die letzten Jahre und Jahrzehnte der Parteienlandschaft in Deutschland verfolgen, dann haben wir gerade bei den großen Parteien einen grundsätzlichen tendenziellen Abwärtstrend. Mit anderen Worten, ist denn eigentlich damit zu rechnen, dass nach einem Koalitionsbruch, nach einer vollständig absolvierten Legislaturperiode, nach weiteren Monaten, dass sich irgendwie die alten Verhältnisse für die Union wieder einrenken? Also wie stark kann man denn aus der Erfahrung der letzten Jahre annehmen, dass man nach unten verliert und nicht wieder dazu gewinnt? Oder kann man doch wieder nach oben springen?
5: Es fand in den letzten Jahren ein dramatischer Vertrauensverlust statt. 38% der aktuellen AfD-Wähler sagen uns, dass sie früher schon einmal CDU, CSU gewählt haben, diese Parteien aber auf gar keinen Fall mehr wählen würden. Das heißt also, dieser Vertrauensverlust, der muss erst wieder wettgemacht werden. Aber das sind nicht Leute, die von Anfang an jetzt negativ eingestellt gewesen wären, sondern das sind Enttäuschte. Und wie das so ist, wenn man enttäuscht ist, ist es besonders anstrengend, diese Leute wieder zu gewinnen. Und da wird man das nicht mit schönen Worten hinbekommen, sondern nur dann, wenn man da wirklich abnimmt, dass da eine Überzeugung dahinter steht. Also nur derjenige, der von der Sache selbst überzeugt ist, dem wird es gelingen, andere auch zu überzeugen.
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1: Ich bin Babette Büchner. Der Wirtschaftsweise Achim Truger ist dafür, dass auch Beamte in die gesetzliche Krankenversicherung einzahlen. Er halte das bisherige System für völlig falsch, sagte Truger der Neuen Osnabrücker Zeitung. Durch ihr gutes Gehalt könnten sie die Finanzen der Kassen stärken. Er stellte auch in Frage, ob es überhaupt so viele Beamte braucht. Lehrer und Professoren müssten beispielsweise nicht zwingend verbeamtet werden. Sollte es ein Social-Media-Verbot für Kinder geben? Bundesinnenminister Alexander Dobrindt ist skeptisch. Er halte ein Verbot für schwer durchsetzbar und deswegen für wenig zielführend, sagte er den Funke-Medien.
2: Der Staat alleine könne mit Social Media verbundene Probleme nicht lösen und Familien und Eltern könnten ihre Verantwortung auch nicht komplett abschieben, findet Innenminister Dobrindt. Eltern müssten ja beispielsweise auch entscheiden, wann ihr Kind ein Handy bekommt, sagt der Minister. Diskutiert wird in Deutschland ein Social Media Verbot für Kinder unter 14 Jahren. Eine Expertenkommission arbeitet an Vorschlägen zum Thema, die im Sommer vorgestellt werden sollen. Eine Mehrheit der Deutschen spricht sich in Umfragen für ein Verbot aus. Katrin Müller, Nachrichtenredaktion.
1: US-Präsident Donald Trump hat widersprüchliche Aussagen zum Stand der Friedensverhandlungen mit dem Iran gemacht. Ein Deal stehe kurz bevor, schrieb Trump am Samstag. Gestern hieß es von ihm dann wieder, es dürfe nichts überstürzt werden. Die Hoffnung auf ein Abkommen hat trotzdem den Ölpreis sinken lassen.
3: Der auch für unsere Spritpreise wichtige Ölpreis ist wieder auf unter 100 US-Dollar pro Barrel gefallen. Durch den Iran-Krieg war der Preis zwischenzeitlich auf bis zu 125 Dollar gestiegen. Vorher lag er bei etwa 70 Dollar. Teil eines Abkommens soll auf jeden Fall sein, dass die für den Ölhandel wichtige Straße von Hormuz wieder komplett öffnet. Jan-Henner Reitze, Nachrichtenredaktion.
1: Das Thema künstliche Intelligenz treibt den Papst schon länger um. Deshalb macht er es zum Thema seiner ersten Enzyklika, eine Art Regierungserklärung. In dem Lehrschreiben warnt Leo vor Risiken von künstlicher Intelligenz und fordert strenge Richtlinien. Er wolle KI entwaffnen, schreibt der Papst in dem mehr als 100 Seiten langen Dokument. Technik müsse dem Menschen dienen, nicht der Macht oder dem Profit. Er sieht aber auch Chancen.
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1: Das Wetter, die aktuelle Vorhersage des Deutschen Wetterdienstes. Im Schwarzwald und an den Alpen gibt es einige Quellwolken und es kann etwas regnen. Ansonsten ist es heute Nachmittag meist sonnig und trocken bei hochsommerlichen 27 bis 33 Grad noch maximal mit den höchsten Werten im Südwesten. Nur an der See und im Nordosten bleibt es etwas kühler. Mit viel Sonne und ähnlichen Temperaturen geht es dann auch morgen weiter. Nur im Schwarzwald, an den Alpen, im Norden und Nordosten werden einige Wolken erwartet. Regnen soll es aber kaum.
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1: Heute lautet unser Thema: Wer stoppt die EU? Die Europäische Union meint es nicht gut mit Europa. Wenn wir von der EU reden, dann reden wir mittlerweile von einer Superbehörde, die sich anschickt, ein Staat zu werden. Kein europäischer Bürger hat je dafür gestimmt, EU-Bürger zu werden. Die Instrumente aber zur Zwangseingemeindung liegen bereit. Social-Media-Verbote, Identitätspflichten, digitaler Euro, immer mehr Auflagen für Unternehmen und bald womöglich der direkte Zugriff auf die nationale Gesetzgebung. Wer die Freiheit liebt und Europa schätzt, der muss die EU der Ursula von der Leyen in die Schranken weisen. Ursula von der Leyen gefällt sich als Europas erste Gouvernante. Der gläserne Bürger ist ihr Wunschbild. Die eigene EU-Kommission hingegen soll hübsch opak bleiben. Transparenzgeld für die anderen. Transparenz wird zum Ring, sie zu Knechten. Gerne im Verbund mit unsinnigen, aber teuren Auflagen. So soll künftig eine CO2-Steuer für gewerblich genutzte Fahrzeuganhänger anfallen, obwohl Fahrzeuganhänger keinen Motor besitzen. Das Portal The Pioneer schreibt, von der Leyens EU-Kommission gehe es darum, Zitat, durch diese Strafgebühr die Aerodynamik der Anhänger zu erhöhen und ihren Rollwiderstand zu reduzieren. Kleiner Nebeneffekt, Anhänger könnten dadurch um bis zu 40% teurer werden. Das ist Aberwitz, das ist Irrsinn, das ist EU. Für eine wohlmeinende Ausrede ist sich die EU nie zu schade. Der Kampf gegen die Informationsfreiheit im Netz wird als Maßnahme zum Kinderschutz ausgegeben. Von der Leyen badet täglich tief im Phrasenbad.
2: Children are not commodities. And no tech company in the world should be allowed to treat them as. We do not have to accept addictive social media design. We do not have to accept children being drawn into ever more extreme content. Europe has the power to act. It is us who decide our rules, not the tech companies. So let us give childhood back to children.
1: Lasst uns die Kindheit den Kindern zurückgeben. Ach, Ursula, Kinder seien keine Waren, unsere Regeln hätten zu gelten, nicht die Regeln der Tech-Konzerne. Das mag alles vernünftig klingen, ist aber das Gegenteil. Von der Leyens Kommission plant ein Social-Media-Verbot für Menschen unter 16 Jahren. Die Freiheit bleibt der Endgegner der EU. Der Weg zum vermeintlichen Kinderschutz ist die Entmündigung aller. Eine EU-App soll das Alter verifizieren. Die EU will wissen können, wer sich da im Netz so tummelt.
3: Our European Age Verification App is ready. A free and easy to use solution.

0: And in full control of your data, because we don't want platforms to scan our passport or face.
1: It is for parents to raise their children and not for platforms.
2: So. Die EU-App zur Altersverifikation sei also fertig. Sie sei einfach, sie sorge dafür, dass Eltern und nicht Plattformen Kinder erzögen. Die eingegebenen Daten blieben unter voller Kontrolle der Nutzer. Aha. Wer der EU-Kommission ihre Versprechen abnimmt, der hält auch Lord Voldemort für einen Menschenfreund. Und der glaubt auch, beim digitalen Euro ginge es nur um europäische Souveränität. Natürlich weiß eine autoritäre Vielfaltssimulantin wie von der Leyen, welche Lobbygruppen sie pampern muss. Von der Leyen lässt die Progress Pride Fahne in Brüssel hissen. Von der Leyen lässt sich mit der Progress Pride Fahne ablichten. Jawohl, nicht die Regenbogenfahne, sondern die Progress Pride Fahne muss es sein, der Inbegriff einer aggressiven Genderlobby, die Gehorsam einfordert. Und von der Leyen? Salutiert. Die Europäische Union steht nicht an der Seite der europäischen Bürger, deren Freiheiten sind ihr ein Dorn im Auge. Freiheit bedeutet immer auch die Freiheit zur Kritik und damit die Gefahr des Machtverlusts. Die EU will ihre Macht ausbauen. Vielleicht könnte die EU bald jede nationale Gesetzgebung revidieren. Das Mittel der Wahl wären Vertragsverletzungsverfahren beim Europäischen Gerichtshof. Der Rechtsprofessor Franz Josef Lindner schreibt, ich zitiere ihn, jede einzelne Norm des deutschen Rechts könnte im Zusammenwirken von Kommission und Gerichtshof gekippt werden. Das Sozialrecht, das Arbeitsrecht, das Schul- und Bildungsrecht, sogar das Verfassungsrecht. Und Lindner weiter, das ist ein Quantensprung in Richtung eines europäischen Staates, eines europäischen Richterstaates. Dieser Quantensprung, meine ich, ist in der Liebe der Europäischen Union zur Unfreiheit angelegt. Wer also stoppt die EU? Das war Kissler Kompakt, Ausgabe 292. 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
2: Dir kommt ja schon reingerauscht. Der nächste Umfragehammer. Eine Mehrheit der Deutschen wünscht sich nach einer neuen INSA-Umfrage eine Kanzlerin Weidel. Ein weiterer Tiefschlag für Kanzler Merz. Wir sehen das hier eingeblendet. Frau Weidel von der AfD kommt auf 33% laut dieser Umfrage. Herr Merz auf 22%. Für keinen davon entscheiden sich 36%. Die Weiß-nicht-Angabe ist zu vernachlässigen mit 9%. Das war eben die Umfrage zur Kanzlerpräferenz von in seinem Auftrag der Bild. Und das sind natürlich die Zahlen, über die wir an dieser Stelle diskutieren. Ich meine, was gelingt Alice Weidel beispielsweise besser, lieber Alexander, als dem Kanzler, weil das ist schon ein Erdrutschergebnis.
3: Das ist ein Erdrutsch. Hier kündigt sich eine epochale Verschiebung des deutschen Parteiensystems an. Wir hatten gestern den Meinungsforscher Binkert zu Gast. Der sagte, Herr Merz gelingt es nicht einmal, die eigenen Leute zu mobilisieren. Wie soll er da das Land mobilisieren und von sich überzeugen? Während Frau Weidel genau das sehr gut klingt. Also die AfD steht hinter Frau Weidel. Die Frau Weidel ist ein Zugpferd innerhalb der AfD und sie ist mittlerweile auch für viele Menschen ein Hoffnungsträger außerhalb der AfD. Warum? Weil viele Menschen sagen, es kann einfach so nicht weitergehen. Wir sind doch mit dieser Regierung Merz offenbar in die Hände des Irrsinns geraten. Wir müssen einfach jetzt mal Bremse ziehen und Kurswechsel machen. Und da bietet sich natürlich eine Oppositionspartei an. Noch dazu eine Oppositionspartei, die erkennbar rechts von Merz steht. Und Merz hat ja vorher versprochen, eine bürgerlich-konservative, in meinen Worten, Wende einzuläuten. Die findet nicht statt. Wir haben kollabierende Zahlen aus der Wirtschaft. Wir haben einen wahnsinnigen Vertrauensverlust gegenüber den etablierten Parteien, gegenüber dem Parteiensystem generell auch. Ein Vertrauensverlust auch in Demokratie als ein lernfähiges System, das auch Fehlentscheidungen korrigieren kann. Die Leute sind verzweifelt. Und in ihrer Verzweiflung greifen sie zu einer Partei, die sagt, wir werden vieles, wir werden das meiste anders machen, weil es ist doch längst ein allgemeiner Eindruck in ganz Deutschland. So kann es nicht weitergehen. Das sagt doch wirklich jeder, ob man mit dem Bäcker spricht, mit dem Taxifahrer. Es kann so nicht weitergehen. Wir haben mit Friedrich Merz einen Mann an der Spitze, dem die Menschen egal sind, die ihn gewählt haben. Ein Mann, von dem er nicht weiß, wird er bald zu Joe Biden 2.0. Taucht da irgendwann die Hecke auf und er verschwindet und sagt, guten Tag, ich wollte hier nur Rede halten. Herr Matthias Miersch, wo ist hier der Bundestag? Also man weiß ja gar nicht mehr, was kommt als nächstes. Friedrich Merz ist ein Mann, der ja nicht ernst zu nehmen ist. Und nichts wollen die Menschen weniger als einen Mann, der nicht ernst zu nehmen, weil der auch sie nicht ernst nimmt. Hinzu kommt natürlich, dass die AfD momentan recht geschickt sich als scharfe Oppositionskraft präsentiert, einen klugen Social-Media-Wahlkampf führt, während die CDU in alle Richtungen, aber nicht in die Richtung blinkt, für die sie gewählt worden ist, in die bürgerlich-konservativ.
2: Ich glaube, das ist vielleicht, ich weiß nicht, wie du das siehst, Julius, das Geheimnis auch dieser Kanzlerpräferenzumfrage, während die Union hier einen Schlingerkurs vollführt. Wir haben es ja auch gerade jetzt hier wieder gemerkt, den Kotau-Auftritt vom Kanzler hält die AfD bzw. Frau Weidel Kurs. Ob das dann letztendlich in einer möglichen Regierungssituation, wo auch immer so wäre, wissen wir nicht. Aber die Aussagen bleiben auf jeden Fall stabil.
4: Ich glaube, es gibt zwei entscheidende Dinge. Einmal versagt sie nicht vor laufender Kamera, weil sie nicht in Verantwortung steht. Also die Bevölkerung kann dem Kanzler beim regelmäßigen Ankündigen, Versagen, Ankündigung, Versagen, Ankündigen, schlechter Kompromiss, Ankündigen, Versagen, zuschauen, live im Fernsehen, in Überschriften und dergleichen. Das passiert bei Alice Weidel nicht mal quasi, wie soll ich sagen, Friedrich Merz quasi so eine Art Malus, so eine Art Stein am Fuß, den sie nicht hat. Das zieht ihn schon mal nach unten und macht automatisch denjenigen, der nicht versagt, sympathischer. Auf der anderen Seite, Alexander hat es gesagt, die Kommunikation ist, glaube ich, klüger und professioneller geworden. Die AfD muss gar keine sonderlich radikalen Positionen einnehmen. Sie kann sich einfach auf ehemaligen Common Sense der CDU berufen und der CDU vorführen, das habt ihr doch selbst vor 10 Jahren so gesehen oder vor 15 Jahren. Oder wenn die CDU auf einen Trichter kommt und etwas verändern möchte, sagen, das haben wir vor 5 Jahren so im Bundestag vorgeschlagen. Ihr habt das damals abgelehnt und weggebatscht und noch als radikal bezeichnet. Richtig. Ganz einfaches Spiel. Und was Alice Weidel macht, was ich persönlich für hochgradig kritikwürdig finde, sie hat kürzlich in einem Statement den Russland als den Bären bezeichnet, der jetzt irgendwie von der Ukraine da angepiekst werden würde. Und was passiert denn, wenn man einen Bären anpiekst, dann gibt's halt eine Warte zurück, was natürlich vollkommen außer Acht lässt, wer hier der Angreifer im Ukraine-Krieg ist. Der Bär hat den Wald vorher angesteckt und angezündet und die Tiere weitestgehend erlegt, bevor irgendjemand angefangen hat, ihn zu pieksen. Das lässt sie geflissentlich weg. Das große, aus meiner Sicht, innerliche Problem, aber aus ihrer Sicht der Vorteil ist, es gibt für diese Position und diese Sicht einen Resonanzraum in Deutschland. Und den spricht Absolut. Sie an. Das kann man falsch und kritikwürdig finden, so wie ich das sehe. Aber es gibt eine Gruppe an Menschen, die das so sieht, die sich da abgeholt fühlt, die unter allen Umständen diesen Krieg irgendwie beendet sehen möchte, die die Parteien und Fronten nicht so klar sieht, wie beispielsweise innerhalb der Union. Und auch die bekommt sie irgendwie adressiert und mobilisiert. Und das zahlt natürlich auch ein auf eine Beliebtheit, auf eine Unterstützung, auf eine Zustimmung, auch wenn ich diese Sicht nicht teile.
3: Hinzu kommt einfach, will ich noch kurz ergänzen, Gerne. Die CDU mästet die AfD, indem sie die Wähler der AfD für moralisch defekt erklärt. Und das lässt sich doch kein Wähler gefallen. Nach dem Motto, egal wo er ist, Friedrich Merz, sagt er wirbt für Engagement oder für Zustimmung zu den demokratischen Parteien. Das impliziert natürlich die AfD, die mit Abstand stärkste Partei in Umfragen bis zu 7 Punkte vor der Union, sei keine demokratische Partei. Und wer die AfD wähle, sei auch kein Demokrat. Das ist eine unfassbare Entgleisung, unfassbare Frechheit. Ein kleines Indiz dafür noch ganz frisch. Soeben berichtet die Neue Zürcher Zeitung von einer Imagebroschüre aus der Reihen der CDU gegen die AfD. Darin findet sich der völlig groteske Satz: Die AfD bekennt sich ganz offen dazu, Millionen Staatsbürger deportieren zu wollen. Also das Korrektivmärchen wird von der CDU weitergetragen. Da sieht man, was für unfassbare Panik dort ausgebrochen ist. Und das wurde
2: gerichtsfest widerlegt.
3: So schaut's aus. Ja. Die Broschüre völlig richtig. Die Broschüre trägt den Titel Abstieg für Deutschland, keine Alternative, und hat den Untertitel, jetzt kommt's, demokratieschädlich, antisemitisch, völkisch. Also die Panik in der CDU muss ja wirklich wahnsinnig sein, wenn man der AfD jetzt auch noch komplett vorwirft, demokratieschädlich, antisemitisch, völkisch sein.
2: Und damit auch den Wählern.
3: Und damit auch den Wählern, das ist mein Punkt. Und dazu wird man doch nur dazu führen, dass Menschen gerade, aber nicht nur im Osten, sagen, ich lasse mir doch von Friedrich Merz, diesem Versager aller Klassen, nicht vorwerfen, wen ich wählen soll.
2: Ja, und wenn wir uns ich möchte mal den Waldi noch mal zitieren, der hat gesagt, was den Kurs der CDU angeht, viele werfen ihm vor, dass er rechts geworden ist. Sag mal, nein, ich bin nicht weiter rechts, die CDU ist weiter nach links gerutscht.
3: Da ist was dran.
2: Und wenn wir die CDU von vor 20 Jahren mal betrachten, da hat sogar 2004 Angela Merkel gesagt, Multikulti ist gescheitert. Das war 2004. Ne? Und noch eine Aussage von Friedrich Merz, finde ich auch absolut antidemokratisch. Vor der Bundestagswahl hat er noch gesagt, schon nach der Wahl werden die AfD-Stimmen nichts mehr wert sein. Jetzt Was ist nicht. Das denn für Demokratieverständnis?
3: Das geht einfach nicht.
2: Und deswegen muss man sich natürlich nicht fragen, wenn solche Kanzlerpräferenzumfragen denn hier rauskommen. Das nur so am Rande. 6:47 Uhr, News Live hier, herzlich willkommen, falls Sie gerade zugeschaltet haben sollten. Wir kommen zur nächsten Schlagzeile. Die Online-Plattform X wäre ein besserer Ort ohne neue Medien wie News. Dieser Meinung ist allen Ernstes die ZDF-Journalistin Nicole Dickmann. Bei der Digitalkonferenz Republika 26 sagte Dickmann, Ereignisse wie News hätten von vornherein geblockt werden müssen.
5: Ja, also vielleicht wäre Twitter noch ein besserer Ort, wenn wir da von Anfang an so Erscheinungen wie News konsequenter geblockt hätten.
2: Ja, viel Feind, viel eher. Wächst ja nicht gerade wegen solcher Ausschlusstaktiken bei vielen Bürgern das Misstrauen gegen, ich sag mal, die bis dato, sag ich mal, etablierten Medien, wenn man solche Aussagen hört gegen die neuen Medien, die neue Medienkonkurrenz?
4: Ich möchte für mich in Anspruch nehmen, dass ich von Nicole Dickmann schon seit Jahren geblockt bin. Also daran, dass sie mich nicht geblockt hat, kann es offenbar nicht liegen. Und wenn ich mich recht entsinne, war das Ganze im Umfeld dieser Debatte darum, wie viele Flaschen Champagner Maximilian Grad damals im Käferzelt auf dem Oktoberfest getrunken hat, ob er sie getrunken hat, ob da irgendwie gejubelt wurde, als er rausgeworfen wurde, wo Nicole Dickmann nachweislich, sie würde sagen, Fake News oder Desinformation verbreitet hat, das zurücknehmen musste. In diesem Umfeld, wenn man sie dafür kritisiert hat, dass sie Unfug verbreitet hat, hat sie dann meinen Kanal geblockt. Deswegen, an mir soll es nicht liegen. Aber das zeigt diese, es hat einen gewissen autoritären Anflug, eine inhaltliche Monokultur in der Öffentlichkeit für wünschenswert zu halten, zu verlangen, als Strategie zu empfehlen. Ich meine, bei Blue Sky ist es ja so, dass man eine Monokultur hat, nur die eigene Welt sieht. Ich meine, es sind dieselben Menschen, die vor der Blasenbildung in sozialen Medien warnen, dass die Algorithmen die Menschen in ihre eigenen Zustimmungsblasen drängen würden, dann würden sie immer Bestätigung bekommen und dann würden sie sich radikalisieren und alles ganz, ganz schlimm. Aber das ist ja quasi der Hintergedanke von wir blocken das weg, was wir nicht hören wollen, ist, die Gesamtheit zu einer Blase zu machen und alles, was nicht in die Blase rein soll, wegzulassen und die Monokultur in sich wirken zu lassen. Und ich glaube, das ist in Wahrheit das große Problem unserer Zeit und nicht das Bekämpfen, das Wünschenswerte. Die Monokultur beim Thema Migration, die Monokultur beim Thema Klima, die Monokultur beim Thema Corona, die Monokultur auch beim Thema Ukraine hat dafür gesorgt, dass dieses Land so gespalten und gesellschaftlich angespannt ist. Weswegen, ja, ich mir wünschen würde, dass Journalisten, die von uns allen bezahlt werden, den Auftrag haben, gesetzlich zu informieren und auch in gewisser Hinsicht zusammenzuführen, nicht so einen Stuss erzählen.
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1: Ich bin Babette Büchner. Ein Schritt vor, ein Schritt zurück. Die USA und der Iran scheinen sich bei einem Abkommen anzunähern. Teheran bleibt aber bei seiner Verhandlungslinie. Erst nach Abschluss eines Rahmenabkommens soll über das Atomprogramm verhandelt werden, heißt es aus dem Außenministerium. US-Präsident Donald Trump schrieb auf seiner Plattform Truth Social, er wolle kein Abkommen, das zu einer Atombombe für den Iran führe. Der Wirtschaftsweise Achim Truger ist dafür, dass auch Beamte in die gesetzliche Krankenversicherung einzahlen. Er halte das bisherige System für völlig falsch, sagte Truger der neuen Osnabrücker Zeitung.
2: Fast jeder deutsche Beamte ist privat versichert. Müssten sie mit ihren guten Gehältern in die gesetzliche Krankenversicherung, würde das Finanzprobleme der Kassen lindern, argumentiert Truger, der das aktuelle System für ungerecht hält. Zum Beispiel, weil gesetzlich Versicherte auch den Großteil der Beiträge von Bürgergeldempfängern mitbezahlen, sich Privatversicherte aber nicht an diesen Kosten beteiligen. Als Konsequenz warnt der Ökonom vor einer Zweiklassenmedizin. Die geplante Reform des Gesundheitssystems sieht nicht vor, Beamte in die gesetzlichen Kassen einzubeziehen. Aus Berlin Jan-Henner Reitze.
1: Das Thema künstliche Intelligenz treibt den Papst schon länger um. Im ersten Lehrschreiben seit seinem Amtsantritt warnt Leo jetzt vor Risiken. Er wolle KI entwaffnen, schreibt der Papst in dem mehr als 100 Seiten langen Dokument. Technik müsse dem Menschen dienen, nicht der Macht oder dem Profit.
3: Leo befürchtet nämlich, dass Mitmenschlichkeit, die Menschenwürde und Beziehungen unter die Räder kommen. Wichtig ist ihm auch, dass Arbeit nicht entwertet wird, Stichwort KI als Jobkiller. Und er warnt davor, dass nur wenige Tech-Giganten am Ende alles kontrollieren. Deshalb plädiert er auch für einen KI-Ethik-Kodex weltweit. Und er sagt Nein zu KI-gesteuerten Waffen. Seine Botschaft, kein Algorithmus kann Krieg moralisch rechtfertigen. Aus Rom, Claudia Wächter.
1: Forscher haben in der Tiefsee vor den Galapagos-Inseln einen winzigen blauen Oktopus entdeckt. Das Tier hat nur etwa die Größe eines Golfballs, die Art war bisher unbekannt. Um es zu beschreiben, wurde es mit einer hochauflösenden Mikrocomputertomographie untersucht. So konnten feinste Details der inneren Organe und des Mundes sichtbar gemacht werden, ohne dem Mini-Oktopus zu schaden.
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1: Das Wetter, die aktuelle Vorhersage des Deutschen Wetterdienstes. Im Schwarzwald und an den Alpen gibt es einige Quellwolken und es kann etwas regnen. Ansonsten ist es heute Nachmittag meist sonnig und trocken bei hochsommerlichen 27 bis 33 Grad noch maximal mit den höchsten Werten im Südwesten. Nur an der See und im Nordosten bleibt es etwas kühler. Mit viel Sonne und ähnlichen Temperaturen geht es dann auch morgen weiter. Nur im Schwarzwald, an den Alpen, im Norden und Nordosten werden einige Wolken erwartet. Regnen soll es aber kaum.
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ich auf den Schoß, Alarmsignal. Aber es wurde wegerklärt, es wurde weggeschaut, weil sie es einfach nicht wahrhaben wollten. Passte halt einfach nicht ins saubere Bild dieses altruistischen Vorzeigetrainers. Und man wollte auch irgendwie das ganze Konzept nicht gefährden. Und überhaupt ist es ja auch einfach anstrengend, genauer hinzuschauen. Wir haben ja alle auch einfach echt genug zu tun, ne? Ja, da opfert man dann lieber die seelische Gesundheit der Kinder. Die Wahrheit ist, es ist völlig egal, ob wir über globale spendenfinanzierte Riesen-NGOs wie SOS Kinderdörfer sprechen oder über einen elitären Sportclub in Hamburg. Die Täterstrategie bleibt über Jahrhunderte, möchte ich sagen, hinweg institutionsübergreifend und völlig unabhängig von der jeweiligen Ideologie oder Intention immer dieselbe. Es ist eine universelle, perfide Blaupause und es wird Zeit, dass wir sie in ihre brutalen Kernkomponenten runterbrechen. Erstens, der altruistische Vorwand. Als Tarnung an der Oberfläche, quasi das Alibi. Und ich weiß ehrlich gesagt auch nicht, ob Täter das nur brauchen, um anderen was vorzumachen oder ob sie damit nicht auch ein bisschen sich selbst vorlügen müssen, sie wären gute Menschen. Der Täter schreibt sich also eine Erzählung auf die Fahnen, die gesellschaftlich vollkommen unantastbar ist. Ein heiliges, edles Ziel. Am besten gleich das genaue Gegenteil dessen auf die Verpackung schreiben, was man eigentlich vorhat. Also bei den SOS-Kinderdörfern und Ruderclub in Hamburg, die aufopferungsvolle Jugendhilfe, ehrenamtliches Engagement, ladidadida. Bei der katholischen Kirche, beim Canisius-Kolleg vor allem die christliche Nächstenliebe. Bei der Reformpädagogik, wie zum Beispiel an der Odenwaldschule, war es die Befreiung des Kindes, die antidogmatische Freiheit, vielleicht auch ein bisschen die sexuelle Selbstbestimmung. Fand man ja damals auch bei großen Teilen der Grünen sehr wichtig und richtig. Und natürlich die pädagogische Augenhöhe. Sogar beim absolut perversen Kendler-Experiment wurde so ein Vorwand benutzt. Progressiv-experimentelle therapeutische Zuwendung hat man es da genannt. Und ja, damit sind die über eine lange Zeit wirklich durchgekommen. Also, was richtig jutet auf die Verpackung schreiben, sodass die Gesellschaft aus dem Klatschen nicht mehr rauskommt und dabei vergisst, genauer hinzuschauen. So, zweiter wichtiger Punkt, also wichtig für diese Systeme, um sie zu verstehen, sich unentbehrlich machen. Der Täter baut einen, jetzt habe ich es glaube ich schon dreimal gesagt, hermetischen, weitestgehend unkontrollierten Raum auf und schmeißt sich so sehr rein, dass er zum omnipräsenten Fixpunkt im Leben der Opfer wird. In Hamburg, der 19-jährige Vorzeigetrainer, von dem alle dachten, boah, der opfert sein gesamtes Leben für den Verein, der ist so fürsorglich, der liebt Kinder. An der Odenwaldschule waren es Menschen wie der Schulleiter Gerold Becker, die sich als so genial und progressiv inszeniert haben, dass das auch für andere natürlich identitätsstiftend war. Da musste man einfach dazugehören. Und wer nicht dazugehört hat, ist reaktionär und spießig gewesen. Und bei Kendler waren es ja, die pädophilen Pflegeväter, die vom Berliner Senat gezielt als engagierte, liebevolle Eltern eingesetzt wurden. Man kommt aus dem Kotzen nicht mehr raus. So, und das alles hat dann die nächste Stufe zur Konsequenz, nämlich den institutionalisierten Selbsterhalt. Das heißt, der Täter ist nicht Teil der Organisation, er ist die Organisation. Und greift man den Täter an, greift man natürlich automatisch die Institution selbst an. Der Ruf des Ruderclubs, das Ansehen der Kirche, der doch vermeintlich so freie reformpädagogische Ansatz und die Spendeneinnahmen und die Marke von SOS Kinderdörfer. Will man halt alles nicht gefährden. Kinderschutz, klar. Aber zu welchem Preis? Leute, ich weiß, das ist gerade wieder harte Kost. I know. Aber wir können ja nicht immer nur über Buckelwale und Trash-TV sprechen. Rest in Power, Timmy. Das hier ist wirklich wichtig. 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Nur so durchbrechen wir nämlich auch die Algorithmen, die diese Themen so gerne totschweigen wollen. So, und jetzt weiter im Text. Und genau dieses Muster zeigt doch vor allem eine Sache. Kinderschutz scheitert in diesem Land nicht nur, Ausrufezeichen, an mangelnden oder mangelhaften Gesetzen. Er scheitert vor allem an der systematischen Blindheit derjenigen, die wegschauen, um sich die Wahrheit nicht eingestehen zu müssen. Und es lohnt sich übrigens auch heute noch genau hinzuschauen. Diese Systematik ist nämlich nicht tot, sie hat sich nur professionalisiert. Und sie ist mitten in unserer Gegenwart angekommen, in unseren Kitas, in unseren Schulen und unseren staatlichen Bildungseinrichtungen. Und es steht wieder was ganz, ganz zauberhaftes auf der Verpackung. Das neue, unantastbare Zauberwort auf der Verpackung heißt Vielfalt. Genauer gesagt, Sexualpädagogik der Vielfalt. Klingt super, oder? Weltoffen, tolerant, progressiv. Und diesmal wirkt jeder, der das zu hinterfragen wagt, nicht nur als reaktionär, sondern eben auch als Feind der Vielfalt.
quasi rechtsextrem. Wir kennen das Framing ja alle. Fun Fact: Dieses Konzept Sexualpädagogik der Vielfalt wurde maßgeblich von Uwe Sielert geprägt und dieser Mann war nachweislich Teil des Dunstkreises rund um Helmut Kentler. Er hat Kentler selbst einen väterlichen Freund genannt. Nochmal, die Sexualpädagogik der Vielfalt ist heute theoretisches Fundament und offizielle Basis für Kinderschutzkonzepte und Leitfäden in

0: ganz Deutschland. Und da steht dann eben sowas drin, wie das Kind muss seine Körperlichkeit oder darf seine Körperlichkeit entdecken und seine Sexualität frei entfalten. Dass Kinder sexuelle Wesen sind und dass sie Erkundungs- und ich weiß nicht, ob das jetzt wirklich schriftlich irgendwo steht, aber so wird es auf jeden Fall teilweise umgesetzt, Masturbationsräume in Kindergärten haben sollen. Entdeckungsräume und Doktorspiele in Kindergärten. Und das auch noch von Erwachsenen begleitet. Das riecht falsch, das klingt falsch, das fühlt sich falsch an. Ich denke, wir können uns darauf einigen, das ist falsch. Weil was passiert da eigentlich? Der systematische Abbau von Schamgrenzen. Das bedeutet, dass die natürliche, biologische Schamgrenze des Kindes, deines Kindes, die übrigens sein wichtigster Eigenschutz und Urinstinkt vor Übergriffen ist, im geschützten Raum des Kindergartens systematisch abtrainiert und destabilisiert wird. Das ist Konditionierung, Leute. Und das ist eiskalte, salonfähig gemachte Täterstrategie, jedenfalls meines Erachtens. Und damit sind wir auch schon beim entsprechenden Punkt. Täter. Es ist nämlich außerdem auch die absolute Einladung für Pädokriminelle. Da, wenn wir Orte schaffen, an denen Schamgrenzen institutionell weggemacht werden, dann ist es nur eine Frage der Zeit, bis das Ganze zu einem Täterparadies eskaliert. Täter gehen dahin, wo Kinder sind und wo die Rahmenbedingungen für sie am besten sind. Und deshalb sind Schlagzeilen wie diese hier am Ende auch überhaupt nicht mehr verwunderlich. Oder dass plötzlich irgendwo in Kitas Kindergarten Kinder mit wildfremden Männern Original Play machen. Also kuscheln und rangeln. Mit fremden Männern. Was für Eltern erlauben sowas und warum gibt es noch keinen Führerschein für Eltern?
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2: Seit dem 24. März 2021, seit dem Klimaurteil des Bundesverfassungsgerichtes in Karlsruhe, hat Klimaschutz in Deutschland Verfassungsrang. Deutschlands oberstes Gericht hat die Bundesregierung dazu gezwungen, die selbstgesteckten Klimaziele mit strengeren Maßnahmen zu verfolgen. Katastrophale Zustände und Temperaturanstiege jenseits von 3 Grad Celsius sollten so verhindert werden. Mit der Angst vor diesen Temperaturanstiegen ist Politik gemacht worden, die mit Heizungsgesetz, Verbrennerverbot und CO2-Preis der deutschen Wirtschaft mächtigen Schaden zugefügt hat. Das Verfassungsgericht hat sich offenbar von den Extremszenarien und deren möglichen Folgen beeinflussen lassen. Diese sind von 44 renommierten Klimaexperten nun aber als nicht plausibel kritisiert worden. Was das für die Gültigkeit des Klimaurteils und die Klimapolitik in Deutschland insgesamt bedeuten könnte, besprechen wir jetzt bei News Live.
3: Und weil es nicht nur um Klimafragen, sondern auch um Fragen der Verfassung geht, erweitern wir die Runde an dieser Stelle um einen Experten, um den Staatsrechtler Professor Volker Böhme-Nessler, der uns nun zugeschaltet ist. Einen sehr schönen guten Morgen.
4: Guten Morgen zusammen.
3: Schön, dass Sie bei uns sind. Lieber Herr Böhme-Nessler, Sie kennen natürlich das Klimaurteil des Bundesverfassungsgerichtes. Welche Rolle spielen denn da diese Schreckensszenarien, die nun eben wieder zurückgezogen wurden?
4: Und die spielen tatsächlich eine entscheidende Rolle. Es geht ja bei jeder Klimaschutzmaßnahme um Freiheitseinschränkungen, um Einschränkungen der Grundrechte. Und diese Einschränkungen sind natürlich, wie alle Grundrechtseinschränkungen überhaupt, nur dann erlaubt, von der Verfassung erlaubt, wenn sie verhältnismäßig sind. Und ob sie verhältnismäßig sind oder nicht, hängt davon ab, welchem Szenario man folgt. Geht man davon aus, geht man vom schlimmsten Szenario aus, dass die Welt in 20 Jahren verbrennt, wenn man nichts tut, dann sind natürlich härtere Eingriffe in Freiheiten erlaubt, als wenn man davon ausgeht, naja, wir sehen einen leichten Anstieg der CO2-Temperaturen, wie wir das seit Jahrhunderten kennen. Und mit diesem CO2-Anstieg kann man gut umgehen, ohne dass man alle Freiheiten restriktiv einschränken müsste. Das heißt also, je schlimmer das Szenario ist, von dem man ausgeht, desto tiefer darf man in Freiheitsrechte eingreifen. Und umgekehrt. Und das heißt natürlich, wenn man vom schlimmsten Szenario ausgegangen ist, und das Bundesverfassungsgericht hat das getan, und dann harte Eingriffe gerechtfertigt hat, dann muss man das jetzt korrigieren. Dann war das eine falsche Einschätzung.
3: Das ist die logische Schlussfolgerung. Schauen wir mal auf die entscheidende Passage im sogenannten Klimaurteil von 2021. Dort heißt es, dass die angestrebten Klimaschutzmaßnahmen der Regierung Schlimmstes verhindern könnten. Und dann wörtlich, ich zitiere: Auf dieser Grundlage erscheint es bei entsprechender Anstrengung möglich, dass soweit Deutschland zur Lösung des Problems beitragen kann, jedenfalls der Eintritt katastrophaler Zustände verhindert wird. Zitat Ende. Auch fallen Worte wie existenzbedrohende Zustände, katastrophal oder apokalyptischen Ausmaßes. Ich meine, ist das in Ihren Augen getrieben von den Schreckensszenarien, was wir hier an Formulierungen sehen, unabhängig davon, dass Deutschland bei einem CO2-Anteil, bei einem weltweiten von 1,5% eh wenig ausrichten kann? Aber das ist nochmal eine andere Frage.
4: Das ist nochmal eine andere Frage, da haben Sie recht, aber eine wichtige Frage. Diese Formulierungen deuten darauf hin, dass das Bundesverfassungsgericht dieses schlimmste Szenario, das jetzt relativiert wird, das jetzt als unplausibel verworfen wird, dass es genau dieses Szenario im Hinterkopf hatte. Weil sonst passen für die anderen verhältnismäßig gemäßigten Szenarien passen diese Formulierungen nicht. Das Problem ist, dass das Bundesverfassungsgericht denselben Fehler wieder macht bei diesem Urteil, den es schon bei den wichtigen Corona-Entscheidungen gemacht hat. Es geht davon aus, dass es eine herrschende Meinung in der Wissenschaft gibt, die man sich nur anschauen muss und dann kann man sich darauf verlassen und dann ist alles in Ordnung. Das stimmt nicht. Die Wissenschaft ist bunt und vielfältig in der Wissenschaft, egal ob Medizin, Virologie oder Klimawissenschaft. Es gibt unterschiedlichste Meinungen und wenn man sich darauf einlässt oder man muss sich auf diese unterschiedlichen Meinungen einlassen, um sich ein wirklich zutreffendes Bild bilden zu können. Das ist der entscheidende Punkt. Das Bundesverfassungsgericht hat das hier wieder nicht gemacht, wie bei Corona. Es sucht sich das schlimmste Szenario aus Der Hintergedanke ist, oder es lässt sich einfangen von der Angstpolitik, die gemacht wird. Warum hat denn die Politik sich auf das schlimmste Szenario gestürzt? Der Hintergedanke ist, je mehr wir den Menschen Angst machen, desto eher sind sie bereit, Klimaschutzmaßnahmen mitzumachen. Und das ist eine Angstpolitik, die in der Demokratie nicht zulässig ist. Und das Bundesverfassungsgericht hat es nicht geschafft, sich davon abzukoppeln und vernünftig mit unterschiedlichen Experten aus unterschiedlichsten Richtungen, mit unterschiedlichster Kritik zu reden und sich dann auf ein realistisches Szenario einzulassen. Es gibt ja auch realistische Szenarien. Dann wäre das Urteil ganz anders ausgefallen.
5: Ich will noch mal ganz kurz dieses RCP 8.5-Szenario beschreiben, das dazu geführt hätte, wenn es denn gekommen wäre oder kommen würde, dass die Erde um 4,5 bis 5,5 Grad wärmer würde, was dann katastrophale Folgen für das Gesamtklima haben könnte. Die Annahme des Szenarios war, dass wir mit Startpunkt 2010 die Verstromung und Verbrennung von Kohle versechsfachen von diesem Zeitpunkt. Dass auf der Erde Mitte bis Ende des Jahrhunderts nicht wie die WHO erwartet 9,5 bis 10 Milliarden Menschen, sondern 12 Milliarden Menschen leben. Dass diese 12 Milliarden Menschen alle mittelständisches US-Niveau an Wohlstand erreichen, also 60.000 bis 80.000 Dollar, wovon leider Gottes auf der Erde noch ein paar Milliarden Menschen weit, weit entfernt sind. Und dass alle Anstrengungen, die mit Energieverbrauch zu tun haben, mit der Effizienz von Dingen, dass ein Dieselmotor vielleicht irgendwann nicht 6, sondern 4 Liter auf 100 Kilometer verbrauchen kann, dass Häuser gedämmt werden, dass Menschen sinnvoll mit Energie und Ressourcen umgehen, alles beendet wird und sogar das sozusagen Erreichte mit Blick auf erneuerbare Energien beinahe wieder rückgebaut wird. Also man einreißt, was da bisher geschaffen worden ist. Das ist das Szenario. Das ist ein Szenario, das darauf aufbaut, dass wir so viel Öl und Gas verbrauchen, wie auf der Erde an Vorkommen nicht bekannt sind. Also Öl und Gas wären in den 80ern leer. Man müsste irgendwo noch nicht bekanntes Öl und Gas finden, um das auch noch verbrennen zu können, um dieses Szenario zu erreichen. Das heißt, dieses Szenario, das ist seit 2014, das ist 2007/2008 errechnet worden, 2013 hat es dann Einzug gehalten in den, ich glaube, 6. Sachstandsbericht des IPCC und wurde ab 2014 in Top-Publikationen, unter anderem Nature, zweimal in Science, kritisiert, ist aber geblieben und hat Einzug gehalten in Publikationen und Studien, die darauf aufbauend gemacht worden sind, und zwar tausenden Publikationen und Studien, die darauf aufbauend gemacht worden sind, unter anderem auch im Auftrag unserer Bundesregierung, unter anderem im Auftrag des Umweltbundesamtes, unter anderem im Auftrag von Robert Habeck, als er damals Wirtschaftsminister war, woraufhin Kosten und Folgen für Deutschland errechnet worden sind. 900 Milliarden Euro Klimafolgekosten war eine große Schlagzeile 2023 in allen deutschen Medien, beim Spiegel, unter anderem auch bei der Tagesschau, war auch in der Hauptsendung der Tagesschau, wo über dieses Szenario gesprochen worden ist. 900 Milliarden Euro Kosten für Deutschland auf Basis des RCP 8.5-Szenarios. Und die große Frage ist nun, inwiefern hat sich das Verfassungsgericht von dieser Kommunikation, von diesem Szenario, von diesen Studien, die darauf aufbauend gemacht worden sind, beeindrucken lassen? Denn im Text selbst kommt dieses Szenario nicht vor. Das Verfassungsgericht argumentiert mit den Restbudgets an CO2, die der IPCC, also dieser Weltklimarat, der Welt zuteilt. Also wie viel CO2 dürfen wir noch theoretisch ausstoßen, damit die Welt maximal diese 2 Grad Erwärmung erreicht? Und was heißt das runtergebrochen für Deutschland? Das ist sozusagen die Grundlage der Argumentation. Aber wenn ich diesen Text lese und da kommen die Worte Apokalypse und katastrophale Zustände, die man verhindern könnte, vor, und es wird über Szenarien, die über 3 Grad Erwärmung hinausgehen, gesprochen, dann kann und muss man davon ausgehen, dass sich die Verfassungsrichter zumindest mit diesen Extremszenarien, wenn denn die Politik nicht das einhält, was sie verspricht zu tun, beschäftigt hat. Und das Szenario 3 Grad und mehr ist nicht das aktuell erwartbare und realistische 4.5-Szenario, wo man so bei, die neuen Zahlen sagen, wir werden rauskommen beim aktuellen Stand bei 2,6 Grad mehr im Verhältnis zu 1860. Wenn man über 3 Grad argumentiert, ist man in den beiden Extremszenarien, die beide abgesagt worden, drin. Und das deutet zumindest darauf hin, lässt den Schluss zu, wie man auch immer es nennen möchte, dass die Verfassungsrichter zumindest im Hinterkopf hatten, was diese Extremszenarien aussagen, welche Folgen sie implizieren. Und diese beiden Extremszenarien sind, wie gesagt, jetzt von den Chefmodellierern des Weltklimarats abgesagt worden. Und die Frage ist natürlich nun, Welchen Bestand und welche Gültigkeit hat ein Urteil, vielleicht die Frage an den Experten gerichtet, wenn sich die faktischen Umstände, die Wissensumstände, die was ist realistischerweise erwartbar, Umstände in dieser Art und Weise geändert haben?
4: Ganz platt gesagt, kurzfristig keine. Das Urteil bleibt bestehen, bloß weil sich die, oder in Anführungszeichen, bloß weil sich die Sachgrundlage ändert, ändert sich das Urteil nicht. Aber das Bundesverfassungsgericht ist natürlich herausgefordert, dieses Urteil in seiner weiteren Rechtsprechung an die realistischeren Aussagen anzupassen. Das Urteil ändern kann nur das Bundesverfassungsgericht selber. Das Verfassungsgericht kann es aber nicht von sich aus jetzt einfach vornehmen und sagen, wir reparieren jetzt das Urteil und sprechen ein neues Urteil oder erlassen einen neuen Beschluss. Es muss abwarten, dass es ähnliche Verfahren gibt, dass es ähnliche Prozesse gibt. Und in diesen Prozessen hoffe ich dann, dass es sich auf realistischere Vorgaben einlässt, auf realistischere Szenarien einlässt und dann die Rechtsprechung so Stückchen für Stückchen sukzessive die strenge Rechtsprechung aus dem Klimabeschluss wieder revidiert. Das wäre also ein längerer Weg, das muss man sich klar machen, der darüber geht, dass immer wieder neue Prozesse vor dem Bundesverfassungsgericht landen und das Bundesverfassungsgericht aus diesen neuen Prozessen dann eine neue Rechtsprechung bastelt. Das wäre der Weg.
3: Und man muss sich natürlich auch fragen, inwiefern ist das Ganze interessensgetrieben? Da hast du ein sehr interessantes Interview geführt mit dem Professor Ganteföhr. Da werden wir gleich mal einen Ausschnitt draus hören. Und Ihre Einschätzung gerne auch nochmal dazu, Herr Böhme-Nessler. Und wieder verlässt man sich, ähnlich wie bei Corona, auf die Wissenschaft. Es gibt die Wissenschaft im Prinzip nicht. Die Wissenschaft lebt immer von Dissens. Wenn es die Wissenschaft gegeben hätte, dann würden wir doch immer noch die Annahme haben, die Erde ist eine Scheibe.
4: So ist es. Das ist ein ganz elementarer Denkfehler, der immer wieder passiert, den die Politik auch gemacht, auch immer wieder macht, auch bei Corona. Das ist natürlich ein Bedürfnis. Man möchte gerne eine Instanz haben, die in der komplizierten Welt genau sagen, so ist es und so ist es nicht. Das Problem ist, diese Instanz gibt es nicht und diese Instanz ist auch gerade die Wissenschaft nicht. Die Wissenschaft ist zerstritten, es gibt unterschiedliche Argumente, es gibt Weiterentwicklungen von Argumenten und wer sich auf die Wissenschaft stützen will, muss sich auf diese Diskussionen einlassen. Das hätte zum Beispiel für das Bundesverfassungsgericht bedeutet, dass es unterschiedliche Wissenschaftler einlädt, die dann irgendwie als Sachverständige sich äußern, unterschiedliche Perspektiven auf die Klimaentwicklung, auf die Szenarien werfen. Und dann hätten sich die Richter eine fundiertere Grundlage schaffen können. Also das ist der Kinderglaube. Es gibt eine Wissenschaft, die uns sagt, was richtig und was falsch ist. Das ist ein Kinderglaube, der völlig falsch ist. Das gilt für Corona, das gilt auch für die Klimawissenschaft. Und wir müssten endlich die Politik und auch die Verfassungsrichter lernen, dass die Sache schwieriger und anstrengender ist. Da müssen wir uns drauf einlassen, sonst bekommen wir Ergebnisse, die eben der Sachlage nicht entsprechen.
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1: Ich bin Babette Büchner. Welche Gemeinde ist am besten versorgt mit Schulen, Ärzten, Schwimmbädern und schnellem Internet? Das zeigt eine neue Studie des Instituts der deutschen Wirtschaft, in Auftrag gegeben vom Tabakkonzern Philip Morris. Gewinner des Rankings, die kleine Stadt Haar bei München.
2: In den vergangenen Jahren mussten in vielen Orten Schwimmbäder oder Kliniken schließen. Viele Schulen sind marode. Schuld ist vor allem die Finanzlage. Dennoch zeigt die Studie, in fast allen deutschen Städten und Gemeinden ist rund die Hälfte der befragten Bürger zufrieden mit dem Angebot vor Ort. Dabei erzielen ostdeutsche Städte öfter Top-Werte als westdeutsche. Im Vergleich der Bundesländer liegt NRW vorn. Am anderen Ende Mecklenburg-Vorpommern. Dort gilt mehr als jede zweite Gemeinde als sehr schlecht versorgt. Thomas Bremser, Nachrichtenredaktion.
1: Ein Schritt vor, ein Schritt zurück. Die USA und der Iran scheinen sich bei einem Abkommen anzunähern. Teheran bleibt aber bei seiner Verhandlungslinie. Erst nach Abschluss eines Rahmenabkommens soll über das Atomprogramm verhandelt werden, heißt es aus dem Außenministerium. US-Präsident Donald Trump schrieb auf seiner Plattform Truth Social, er wolle kein Abkommen, das zu einer Atombombe für den Iran führe. Sollte es ein Social-Media-Verbot für Kinder geben? Bundesinnenminister Alexander Dobrindt ist skeptisch. Er halte ein Verbot für schwer durchsetzbar und deswegen für wenig zielführend, sagte er den Funke-Medien.
3: Der Staat alleine könne mit Social Media verbundene Probleme nicht lösen und Familien und Eltern könnten ihre Verantwortung auch nicht komplett abschieben, findet Innenminister Dobrindt. Eltern müssten ja beispielsweise auch entscheiden, wann ihr Kind ein Handy bekommt, sagt der Minister. Diskutiert wird in Deutschland ein Social Media Verbot für Kinder unter 14 Jahren. Eine Expertenkommission arbeitet an Vorschlägen zum Thema, die im Sommer vorgestellt werden sollen. Eine Mehrheit der Deutschen spricht sich in Umfragen für ein Verbot aus. Katrin Müller, Nachrichtenredaktion.
1: Die Demokratische Republik Kongo zählt bei dem aktuellen Ausbruch des tödlichen Ebola-Virus laut WHO mittlerweile mehr als 900 Verdachtsfälle. Nach Angaben der Regierung von gestern sind seit Beginn des Ausbruchs 204 Erkrankte gestorben. Das sind gut 30 Todesfälle mehr als noch am Vortag. Im Nachbarland Uganda sind bislang 7 weitere bestätigte Fälle bekannt, die mit dem Ausbruch im Ostkongo in Zusammenhang stehen.
0: Soweit das Neueste. 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
1: Das Wetter, die aktuelle Vorhersage des Deutschen Wetterdienstes. Heute Abend und in der Nacht gibt es kaum eine Wolke am Himmel. Die Temperaturen fallen dabei in der Nacht auf Werte zwischen 17 und 6 Grad. Morgen geht es dann sonnig und sommerlich weiter. Im Norden werden 20 bis 28 Grad erwartet, sonst wieder 28 bis 34 Grad mit den höchsten Werten im Südwesten. Dazu gibt es nur im Schwarzwald, an den Alpen, im Norden und Nordosten einige Wolken. Regnen soll es aber kaum.
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2: Die Bundesregierung in Berlin hat ein Jahr geschafft und ich bin froh, einen der dienstältesten Ministerpräsidenten der Union bei mir zum Interview zu haben bei Schuler Fragen, was ist? Herzlich willkommen, Michael Kretschmer.
3: Ja, vielen Dank für die Einladung.
2: Ich freue mich, dass ich mal wieder einen Vorwand habe, nach Dresden zu kommen.
3: Immer wieder schön hier, oder?
2: Das muss ich jetzt, glaube ich, sagen, Sie auch.
3: Ich muss es nicht.
2: Stimmt, ist Jobbeschreibung. Kleine Einstiegsfrage, hat der Bundeskanzler so viel zu ertragen wie kein anderer vor ihm im Amt?
3: Ja, es ist eine schwierige Zeit, es passiert ganz viel, es wird von allen Seiten gezerrt und ich glaube schon, das merkt man ihm ja auch an, man sieht es ihm auch an, wie diese Situation ihn beschäftigt, wie er die Verantwortung spürt, die er für dieses Land hat und das ist nicht ohne.
2: Die Umfragen für die Union stehen nicht zum Besten. Die für die AfD gehen nach oben. Angeblich gibt es auch einen Mitgliederschwund. Wie geht's jetzt weiter?
3: Ist ja ganz klar. Wir sehen die Situation, in der wir sind, ökonomisch vor allen Dingen. Und die Menschen wollen den Weg sehen, der uns aus dieser Situation herausführt. Der ist derzeit nicht erkennbar. Es braucht dazu klare Entscheidungen, die derzeit so noch nicht getroffen wurden. Der Kanzler wird ja nicht müde zu sagen, wir müssen als Regierung liefern. Er nimmt die SPD, er nimmt die CSU mit in die Verantwortung. Er hat diesen Gedanken oder dieses Bild der preislichen Wettbewerbsfähigkeit. Also Deutschland ist ein starkes Land. Im Vergleich jetzt zu den anderen Ländern, mit denen wir in Konkurrenz sind. Und das durchzudeklinieren, das ist der erste Weg der Besserung, würde ich sagen. Das gelingt aber noch nicht.
2: Ist die SPD schuld?
3: Es ist schwierig mit der SPD, weil sie an vielen Stellen komplett andere Vorstellungen hat. Wenn wir sagen, wir brauchen eine Energiepolitik zu wettbewerbsfähigen Preisen, kommt dann ja, aber, und wir sagen immer, alles, was vor dem Aber kommt, kannst du streichen. Aber dieses zentrale Argument, dass die Preise nur so teuer sein dürfen, dass wir auch wettbewerbsfähig Preise produzieren können, ist bei denen so nicht angekommen. Wir sehen das ja gerade beim Verbrenner aus. Wir haben das im letzten Jahr miteinander beschlossen als Ministerpräsident im Oktober. Ja, jetzt ist es noch nicht mal richtig umgesetzt. So lange ist es in der Bundesregierung nicht möglich gewesen, sich zu verständigen. Das ist ein Problem in einer Zeit, in der sich sehr viel ändert, in der wir in einem Handelskrieg sind. Nicht nur mit Russland oder mit China, sondern mittlerweile auch mit Amerika. Muss dieses Land und muss Europa zu neuer Kraft finden.
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0: gut. Wir brauchen die richtigen Konzepte und wir müssen diese richtigen Konzepte auch umsetzen. Und dazu ist man in der Verantwortung. Und der Kanzler hat das Bild einer sozialdemokratischen Partei, die eine Arbeiterpartei ist, die über Jahrzehnte Verantwortung getragen hat. Und er appelliert an diese Gruppe, er appelliert auch an die Gewerkschaften, lasst uns das gemeinsam machen. Dieser Ruf wird aus meiner Sicht viel zu wenig gehört. Ich finde, es ist richtig, dass er als Chef dieser Regierung, als der Mann, der Deutschland auch zusammenhält, alles versucht. Aber es braucht jetzt ein Gegenüber, was Verantwortung übernimmt und nicht nur Parteipolitik macht und schaut, was ist vielleicht in den eigenen Mitgliedern, was ist da angenehm und was steht im eigenen Wahlprogramm, sondern Politik beginnt mit dem Betrachten der Wirklichkeit. Was braucht unser Land jetzt? Was sind die Antworten auf diese Fragen?
1: Auch in der Union wird inzwischen spekuliert, wie lange das noch gut geht mit der Koalition im Bund. Haben Sie eine Prognose?
0: Ich wünsche mir, dass wir das beweisen können, weil ich denke immer, Demokratie, Rechtsstaatlichkeit legitimiert sich für den größten Teil der Bevölkerung durch das Ergebnis. Dass wir Probleme lösen, dass wir die Dinge beiseite schaffen. Die Leute wollen nicht hören, wer was nicht tut oder was die Idee ist, sondern am Erleben, dass es funktioniert. Und wenn wir nach rechts und links schauen, wen gäbe es denn, mit dem es einfacher, unkomplizierter oder besser gehen würde, da ist da niemand da. Ich finde schon, dass es vor allen Dingen auch CDU, CSU und die SPD sein müssten, die dieses Land aus dieser schwierigen Krise herausführen.
1: Jetzt heißt es immer, Minderheitsregierung ist keine Option. Jetzt führen Sie eine Minderheitsregierung. Warum geht in einem Land, was im Bund nicht geht?
0: Weil wir näher sind an den Themen, weil die Sachen hier konkreter sind, weil es noch weniger in Berlin parteitaktisch organisiert ist oder legitimiert ist. Je kleiner die Einheit ist, je konkreter die Themen sind, desto einfacher ist das. Ich sehe in Berlin Menschen, die wollen, die auch Dinge bewegen wollen. Aber ich würde auch sagen, bevor wir jetzt über andere Konzepte reden, wir haben eine Regierung, die eine Mehrheit hat, die soll jetzt liefern.
1: Jetzt gibt's seit geraumer Zeit immer wieder Querschüsse von Seiten der SPD. Wir erinnern uns an die Bullshit-Debatte von Frau Baas als Arbeitsministerin. Wir hatten dann in der Stadtbilddebatte, dass der Vizekanzler, wie er sich gern selbst nennt, obwohl es das Amt eigentlich nicht gibt, laut Verfassung, wenn ich es richtig weiß, da in der Stadtbilddebatte dagegen schoss. Wir haben jetzt am 1. Mai wieder einige Szenen gesehen, von der wir mal eine angucken können.
2: Dann kann ich nur sagen, träumt weiter, aber nicht mit uns. Diesen frontalen Angriff auf den sozialen Frieden in unserem Land, den lassen wir nicht zu. Liebe Kolleginnen und Kollegen, wir alle müssen wachsam bleiben. Diese Angriffe auf Errungenschaften der Arbeiterbewegung sind heute keine Ausnahme mehr. Was lange selbstverständlich galt und schützenswert ist, wird heute immer stärker in Frage gestellt. Da wird der Sozialstaat als gewaltiges Problem dargestellt, als nette Geste, auf die man endlich verzichten müsste, als Ballast, den das Land nicht mehr leisten kann. Um es klar zu sagen, ich halte das für zynisch, menschenverachtend, und deshalb müssen wir uns dagegen wehren, liebe Kolleginnen und Kollegen.
1: Mal abgesehen davon, dass zynisch menschenverachtend heißt und doppelt gemoppelt ist, Angriffe auf die Errungenschaften der Arbeiterbewegung, da zuckt's ein bisschen in mir als gebürtigen Ossi. Aber das ist doch im Prinzip Klassenkampf pur, was da vorgetragen wird. Und die Union sagt dann, ja, ist Folklore von der SPD, den müssen wir nicht so ernst nehmen. Ist es nicht doch ein tieferes Problem, dass man mit jemandem in der Koalition ist, der eigentlich in die komplett entgegengesetzte Richtung will?
0: Also es gilt ja der Satz, in Gefahr und höchster Not ist der Mittelweg der Tod. Und das ist das, was wir gerade bei der SPD erleben. Sie ist hin und her gerissen. Soll sie
1: auch kurz vor dem Tod.
0: Ja, zumindest die Umfragewerten zeigen genau diesen Weg. Ja. Soll ich in Richtung Jusos gehen? Soll ich in Richtung Links gehen? Soll ich noch radikaler werden? Und ich meine, diese Reden, die sind ja auch radikal, die sind laut, die sind nicht sachorientiert. Oder gehe ich den Weg der alten großen Sozialdemokratie mit Schmidt und Brandt und vielleicht sogar noch Gerhard Schröder, wenn man das so will. Ich schaue mir die Realitäten an und gehe durch ein Tal der Tränen, aber ich weiß, dass dahinter wieder ein Sonnenschein

0: Sonnenaufgang kommt und ein Regenbogen, also irgendwas Positives, und das ziehe ich jetzt durch und ich besorge mir Verbündete. Sie schaffen das eine nicht ganz und das andere auch nicht. Wir als Christdemokraten, als marktwirtschaftlich orientierte Menschen sagen natürlich, es gibt ja nur den einen Weg, kommt in die Gänge, braucht ihr nur ins Nachbarland schauen, ihr schaut in die Welt, da ist doch offensichtlich, was hier passiert. Wir erleben Gespräche mit Industriegewerkschaften, die sagen, jeden Monat 10.000 Industriearbeitsplätze gehen verloren. Ich sage, ja gut, aber wenn das so ist, dann ist doch jetzt auch klar, was passieren muss von den Arbeitskosten, Energiekosten, die Deregulierung. Wir als Ostdeutsche, Sie auch, wissen, wie das nach 1990 hier war. Wenn wir den Regelungsrahmen von heute hätten, hätten wir das doch nicht aufgebaut in so wenigen Jahren, die blühenden Landschaften. Und was bitteschön ist denn in den 90er Jahren so schiefgelaufen, dass man dieses Regelungssystem nicht auch genauso wieder anwenden kann?
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2: Alarmierende Zahlen von UNICEF. In Deutschland können 40% der 15-Jährigen nicht richtig schreiben und rechnen.
3: Eine aktuelle Erhebung des Kinderhilfswerkes der Vereinten Nationen attestiert Deutschland ein miserables Zeugnis in Sachen Bildung. Von den 41 untersuchten Industrieländern landet Deutschland nur auf Platz 34. Der soziale Aufstieg hierzulande gelinge nur selten, so UNICEF. In armen Familien hat fast die Hälfte der Kinder Schwierigkeiten, die schulischen Grundkompetenzen zu erreichen. In wohlhabenderen Familien sind es hingegen nur etwa 10%. Insgesamt können aber 40% der Jugendlichen im Alter von 15 Jahren nicht richtig rechnen und schreiben. Selbst wirtschaftlich deutlich schwächere Länder wie Rumänien, Ungarn oder die Slowakei liegen in puncto Kindeswohl vor Deutschland. Das Ranking wird angeführt von den Niederlanden und Dänemark. Irland belegt den ersten Platz in Lese- und Mathekompetenz. Warum rutschen wir im internationalen Bildungsvergleich immer weiter ab? Welche Rolle spielen Migration und Integration? Darüber sprechen wir jetzt bei News Live.
2: Ja, in Deutschland hat man den Eindruck, wurde das Wort Bildungskatastrophe nicht nur erfunden. In Deutschland ist die Bildungskatastrophe gelebte Realität. Darüber müssen wir jetzt sprechen und zugeschaltet ist uns nun Wolfgang Büscher, der Sprecher des Kinderhilfswerks Arche in Berlin. Schönen guten Morgen, Herr Büscher.
4: Ja, schönen guten Morgen.
2: Ich grüße Sie sehr herzlich. Sie arbeiten ja jeden Tag mit Kindern und Jugendlichen in Ihren Einrichtungen zusammen. Sie helfen beim Hausaufgaben machen, betreuen auch Schüler aus schwierigen Herkunftsregionen, aus schwierigen Familien. Hat Sie das Ergebnis dieser UNICEF-Untersuchung, über das nun ganz Deutschland spricht, überrascht?
4: Nein, das haben wir ja schon oder erleben wir schon seit unzähligen Jahren. Wir bekommen immer mehr Hilferufe aus den Schulen. Man fragt uns, könnt ihr eine Klasse 0 bei uns betreuen? 30% der Kinder in den sogenannten Brennpunkten. Und als Arche sind wir in 40 Häusern in Brennpunkten über ganz Deutschland verteilt. Also 30% der Kinder, die in die erste Klasse kommen, können kein einziges Wort Deutsch sprechen. Das zieht natürlich das Niveau herunter, auch der deutschen Kinder, die dort da sind. Und das bedeutet natürlich, dass man mit der fünften Klasse, und auch die Erfahrung haben wir gemacht, wir machen regelmäßig Erhebungen bei uns in der Arche. Wie viel Prozent der Kinder können zum Beispiel ab der fünften Klasse nicht lesen und schreiben? Das sind in etwa 40%. Das sind eigene Zählungen, die wir hier gemacht haben. Und es zeigt sich jetzt ganz klar und deutlich, dass wir Menschen mit schwierigen sozialen Bindungen, mit schweren sozialen Verhältnissen unterfärchen in Randgebiete, in sogenannte Brennpunkte. Die Kinder gehen dann natürlich auch auf Brennpunktschulen. Dort sind sie zu 90% unter sich. Und wenn man einmal überlegt, dass in einem Land wie Deutschland, ein Land der Bildung, sagt man, der Dichter und Denker, dass in diesem Land 65.000 Kinder jedes Jahr von der Schule gehen müssen, ohne einen Abschluss. Da fordern wir als Arche, ich sage das immer wieder in vielen Interviews, einen Zwang, einen Ausbildungszwang, genauso wie einen Schulzwang. Wir vergessen 30-40% der Kinder und in der Politik wird das einfach nicht kapiert. Der regierende Bürgermeister Wegner war vor einigen Wochen in der Arche. Wir haben ihm die Situation der Schulen erläutert und kurze Zeit später hat er ein Interview gegeben und hat gesagt, wir müssen die Brennpunkte stärker fördern. Wie können wir Brennpunkte fördern? Wir müssen Brennpunkte abschaffen. Wenn ich eine Stadt wie Berlin sehe am Prenzlauer Berg, dort gibt es Kita-Plätze genug, also wirklich in Menge an Kita-Plätzen und in den sogenannten Brennpunkten sind sie knapp. Ich erlebe das in einer Arche in Berlin-Hellersdorf. Das sagt die Politik, dass die Familien, die zu Hause sind, gerade von den geflüchteten Familien, die brauchen ihre Kinder ja nicht in eine Kita zu schicken, weil die Eltern sind ja zu Hause. Das bedeutet aber auch, dass die Kinder, wenn sie in die Schule kommen, kein Wort Deutsch sprechen. Und das alles ist ein Desaster. Das erleben wir schon seit vielen Jahren.
2: Sie sprechen von einem Desaster seit vielen Jahren und das Hauptdesaster, das nehme ich jetzt Ihren bedenkenswerten Worten, Herr Büscher, liegt daran, dass viele Menschen, viele Kinder auf Schulen kommen, die der deutschen Sprache nicht mächtig sind. Sie haben die Zahl genannt von 30% der Grundschüler, die kein Deutsch können. Worauf bezieht sich diese erschreckende, dramatische Zahl?
4: Ja, das sind in erster Linie die geflüchteten Kinder, gerade aus den arabischen Ländern. Die werden zu Hause in den Familien natürlich unterrichtet, beziehungsweise die Familien sprechen auch nur in ihrer Landessprache. Wir haben in den Archen ein absolutes Verbot, und das ist eine ganz entscheidende Sache, die Landessprache zu sprechen. Bei uns in den Häusern sprechen wir nur Deutsch. Das ist ganz wichtig. Wir haben eine Kita in einem Brennpunktgebiet. Dort haben wir bis zu 70-80% Kinder aus geflüchteten Familien, weil einfach diese Kinder ansonsten nicht in eine Kita gehen dürften. Und das heißt, unser Niveau wird immer weiter runtergezogen in den Familien. Und dann kommt natürlich auch Dinge hinzu wie Mobbing und ähnliche Sachen. Kinder werden verunsichert, Kinder lernen die deutsche Sprache nicht mehr.
2: Also man muss ja ganz klar sagen, wir können also nicht über die Bildungskatastrophe reden und von der Migration schweigen. Das hängt ganz erkennbar zusammen, das sind Ihre Erfahrungen. Und was dazu dann auch führt, dass Deutschland in der PISA-Umfrage sehr schlechte Plätze belegt. Schauen wir uns mal die Umfrage von 2022 an. Da lag Deutschland auf Platz 25 der PISA-Studie 2022. Meine Herren, vor uns liegen Länder wie Polen und Slowenien, Platz 1 belegt Singapur, Platz 2 Japan und Platz 4 Estland. Wir haben also 2022 das bisher schlechteste PISA-Ergebnis überhaupt erzielt. Die kommenden Studien, die sich dann auf das Frühjahr 2025 beziehen, werden im September veröffentlicht. Und nach diesen Zahlen, die wir heute von UNICEF gehört haben und nach den Zuständen, die Sie uns geschildert haben, müssen wir dann wohl mit noch schlechteren Ergebnissen sprechen. Also, ich glaube, das müssen wir zunächst mal zur Kenntnis nehmen. Die Migration sorgt dafür, dass Deutschland ein Bildungsproblem hat oder verstärkt zumindest scharf das Bildungsproblem.
5: Absolut, aber die Frage, die ich dann an der Büsche richten würde, ist, man kann den Kindern ja im Grunde keinen Vorwurf machen. Sie können ja nichts dafür, aus welchen Umfeldern sie stammen, aus welchen Elternhäusern, in welche Rolle da Sprache, Sprachkompetenz, auch Hilfe bei den Hausaufgaben, sage ich mal, wie sehr da geholfen werden kann. Und die Frage, die ich mir stelle, ist, hat sich einfach Deutschland mit Blick auf das bestehende System, das bestehende Bildungssystem, den bestehenden Wohnungsmarkt und dergleichen, radikal überfordert mit dieser Flüchtlingswelle, und das sind jetzt die Ergebnisse?
4: Also das große Problem wirklich, was wir haben, ist, und das macht mich sehr ärgerlich, dass die ganzen Bahnhofswinker alle spurlos verschwunden sind. Ich habe das Gefühl, dass alles abgeschoben wird in private Organisationen, in NGOs, wie zum Beispiel in der Arche, und das ist sehr schade. Also ich schreie heute und sage das immer wieder auch einer Frau Merkel. Frau Merkel, wir schaffen das nicht. Ich sage das auch dem Bundeskanzler, wir schaffen das nicht. Wir haben in den Archen 11.500 Kinder am Tag. 11.500, und davon sind 60% Migrationskinder. In einigen Städten wie Frankfurt, Köln, Düsseldorf sind es bis zu 90%. Und wir stehen mit diesen ganzen Problemen alleine. Wir haben einen unheimlichen Personalbedarf. Also unser Personalbedarf steigt jedes Jahr um mehrere Millionen Euro. Wir erleben zum Beispiel, wenn ich verhaltenskreative geflüchtete Kinder in den Archen haben, müssen wir uns intensiv um sie kümmern. Manchmal in einem Verhältnis 1:1. Wir machen Lehrcamps. Da stellen wir eine einzige Mitarbeiterin ab. Dann haben wir große Probleme damit. Wir haben natürlich zu 80% Frauen als Pädagogen, dass die häufig von den jungen Geflüchteten, die testosterongesteuert sind, auch nicht anerkannt werden. Das heißt, wir haben mit religiösen Problemen zu tun. Wir haben mit einem Fanatismus zu tun. Wir müssen den Kindern die deutsche Sprache beibringen. Wir müssen sie begleiten an Schulen. Und das große Problem ist, immer mehr Schulen rufen uns an und sagen, wir brauchen Pädagogen, wir brauchen Lehrer und wir bekommen die nicht gebilligt. Könnt ihr nicht eine Klasse 0 bei uns in der Schule einrichten, um erstmal den Kindern die deutsche Sprache und die Grundkenntnisse überhaupt beibringen?
2: Ich habe jetzt wieder was Neues gelernt von Ihnen. Verhaltenskreative Schüler, das klingt nach einem Problem, dass man ein bisschen bemänteln will. Das Ergebnis ist allerdings, wir sind an vielen Stellen und vielleicht auch generell keine Bildungsnation mehr oder nur ein Auslaufmodell. Und in dieser Weise hat sich auch jemand geäußert, der sich genauso gut auskennt wie Sie, nämlich der ehemalige Präsident des Deutschen Lehrerverbandes, Josef Kraus. Er tat es in einem News Original, das ich Ihnen sehr empfehlen kann. Sie können es anschauen bei uns in der App. Es heißt Kampfzone Klassenzimmer. Und hören wir kurz mal rein, was Josef Kraus, unseren Reportern Pauline Voss und Jan Caron, da sagt.
6: Die Bildungsnation ist im freien Fall. Sodass ich mittlerweile dazu übergegangen bin, als Attribut hinzuzufügen, Ex-Bildungsnation, verflossene, vergangene Bildungsnation. Wir haben dramatisch abgebaut und fallen im internationalen Vergleich zurück vor allem gegenüber hungrigen, aufstrebenden Nationen und Völkern und Kulturen, insbesondere China, Japan, zum Teil auch Osteuropa, wo einfach ein anderer Bildungshunger da ist, der bei uns durch falsche Erziehung, durch falsche Bildungspolitik letztendlich erschlagen wurde.
2: Tja, Herr Herles, Herr Bücher schlägt Alarm für die Jugendlichen, die also verhaltenskreativ sind, wie er sagt. Herr Kraus sagt, wir sind keine Bildungsnation mehr. Bildung ist ein großes Thema auch bei Ihnen. Wie sehen Sie die Lage?
7: Ich bin ganz auf der Seite von Kraus. Es ist natürlich eine Frage der Migration, aber mehr noch der fehlenden Integration, dass das nicht klappt. Ja. Aber wenn wir die Zahlen am Anfang gehört haben, 40% aller Jugendlichen können nicht richtig lesen und nicht richtig rechnen, dann sind die 40%, das ist weit mehr, als wir Einwanderer haben. Ja. Das heißt, die Bildungskatastrophe geht tiefer. Und das macht mir Sorgen, dass auch sozusagen unter den Bio-Deutschen das Leistungsprinzip nichts mehr gilt. Dass es ja doch egal ist, dass die Leute den ganzen Tag vor irgendwelchen Bildschirmen hängen, dass die KI kommt, dass die Leute glauben, ich muss gar nicht mehr schreiben können, weil das ja in Zukunft alles die KI macht. Ja? Also der Wert der Bildung, der sinkt ab, unabhängig davon, ob das Migranten sind oder Deutsche. Und das ist natürlich absolut verhängnisvoll, denn was dieses Land hat, ist ja nur die Ressource Bildung. Wenn die Leute denken, sie müssen nicht mehr rechnen können, weil das macht jetzt ein Apparat, dann ist das ein wahnsinniger Irrtum. Wer nicht mehr mit der Hand schreibt, der verliert an Intelligenz. Das lässt sich messen. Die Handschrift sorgt dafür, dass kognitiv im Kopf einiges passiert, dass es da Vernetzungen gibt, dass man intelligenter wird, wenn man mit der Hand schreibt. Wer nicht mehr mit der Hand schreibt oder überhaupt nicht mehr schreibt, der wird auch dümmer. Der wird im wörtlichen Sinne dumm und verblödet. Und diese Verblödung, das ist jetzt mein schärfster und boshaftester Satz, diese Verblödung ist gewollt.
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1: Ich bin Babit Büchner. Schulen, Ärzte, Schwimmbäder, schnelles Internet. Die kleine Stadt H bei München ist laut einer Studie des Instituts der deutschen Wirtschaft bundesweit am besten versorgt mit Infrastrukturangeboten. Schlusslicht des Rankings ist demnach Hirschtal in der Südwestpfalz. Im Vergleich der Flächenländer liegt Nordrhein-Westfalen vorn, am unteren Ende steht Mecklenburg-Vorpommern. Sinkende Truppenzahlen und geopolitische Blockaden. In den vergangenen 25 Jahren gab es noch nie so wenig UN-Blauhelme und andere Einsatzkräfte bei Friedensoperationen wie zuletzt. Das zeigt ein Bericht des Stockholmer SIPRI-Instituts.
2: Auch Friedensmissionen gab es weniger als im Jahr zuvor. Der Grund? Ein perfekter Sturm aus finanziellen und politischen Faktoren, sagen die Forscher. Allein den UN-Blauhelmen fehlten im vergangenen Jahr 2 Milliarden US-Dollar. Die USA schulden den Vereinten Nationen Milliarden an Mitgliedsbeiträgen, unter anderem für die Friedensmissionen. Aus Stockholm, Julia Weschenbach.
1: Die Polizei in NRW hatte den mutmaßlichen Attentäter aus einem ICE bei Köln bereits vor der Tat auf dem Schirm. Das geht aus einem noch unveröffentlichten Papier des Innenministeriums hervor. Der Mann hatte in dem ICE Anfang April 2 Granaten geworfen und dabei mehrere Menschen verletzt.
3: Diebstahl, Schwarzfahren, Bedrohung. Der 20-Jährige war der Polizei wegen einer ganzen Liste von Straftaten bekannt. Er wurde mehrfach durch ein Programm überprüft, das potenzielle Amokläufer identifizieren soll. Geprüft wurde auch, ob rechtsgerichtete, politisch motivierte Kriminalität von ihm ausgehen könnte. Vor der Tat wurde der Mann aber nicht etwa als Gefährder eingestuft. Nachdem er die Granaten in dem ICE geworfen hatte, schlossen ein Bahnmitarbeiter und ein Fahrgast den 20-Jährigen in einer Toilette ein. Er wurde festgenommen und sitzt in Untersuchungshaft. Jan-Henner Reitze, Nachrichtenredaktion.
1: Die Ölpreise sind mit den Anzeichen für eine mögliche Entspannung im Iran-Krieg heute deutlich gesunken. Der Preis für ein Barrel fiel auf etwas mehr als 98 US-Dollar und gab damit fast 5% nach. Wegen des Iran-Kriegs war der Ölpreis in diesem Jahr zwischenzeitlich auf ein Hoch bei etwas mehr als 126 Dollar pro Barrel geklettert. Vor Kriegsbeginn hatte der Ölpreis bei gut 70 Dollar gelegen.
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1: Das Wetter, die aktuelle Vorhersage des Deutschen Wetterdienstes. Heute Abend und in der Nacht gibt es kaum eine Wolke am Himmel. Die Temperaturen fallen dabei in der Nacht auf Werte zwischen 17 und 6 Grad. Morgen geht es dann sonnig und sommerlich weiter. Im Norden werden 20 bis 28 Grad erwartet, sonst wieder 28 bis 34 Grad mit den höchsten Werten im Südwesten. Dazu gibt es nur im Schwarzwald, an den Alpen, im Norden und Nordosten einige Wolken. Regnen soll es aber kaum.
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1: Heute lautet unser Thema: Die CDU unterwirft sich. Wo die CDU regiert, da haben die Koalitionspartner leichtes Spiel. In Stuttgart fiel das Amt des Ministerpräsidenten an den Grünen Cem Özdemir, in Mainz an den Christdemokraten Gordon Schnieder. In beiden Fällen unterwirft sich die mitregierende CDU, mal der Klimaideologie und mal der Vielfaltsideologie. Baden-Württemberg und Rheinland-Pfalz zeigen dasselbe abgründige Schauspiel wie Berlin. Die CDU ist die Partei der vollendeten Beliebigkeit. Baden-Württemberg bleibt in grüner Hand, weil die CDU unter Manuel Hagel einen schlappen Wahlkampf führte. Grüne und CDU haben sich auf einen Koalitionsvertrag mit grüner Handschrift geeinigt. Zu Beginn heißt es im grünen Panik-Sound, ich zitiere: Den Feinden der Demokratie und der europäischen Einigung müssen wir entschlossen entgegentreten. Und über allem steht die Menschheitsaufgabe des Klimawandels, der unsere natürlichen Lebensgrundlagen bedroht. Eine bürgerliche Partei würde sich solche Sätze nicht aufzwingen lassen. Grüne und CDU wollen also gegen die Feinde der europäischen Einigung vorgehen. Wer der EU ihr Versagen vorhält, hat künftig die Stuttgarter Landesregierung zum Gegner, ja, zum Feind. Solche Kampfansagen der Exekutive ans Volk sind weder bürgerlich noch freiheitlich. Die baden-württembergische CDU erklärt, dass die Menschheitsaufgabe des Klimawandels über allem stehe. Über allem also, was Grün und Schwarz sich vornehmen. Die CDU hat deshalb dem Ziel zugestimmt, im kriselnden Industrie- und Autoland Baden-Württemberg schon bis 2040 Klimaneutralität zu erreichen. Das ist ein Anschlag auf die industrielle Basis. Und was bekamen die Schwarzen im Gegenzug? Cem Özdemir hat einen Vorschlag: weniger unsinnige Verwaltungsvorschriften.
2: Also das Bekenntnis zum Klimaschutzziel 2040 ist wahrscheinlich jetzt auch nicht etwas, was jeder Christdemokrat nachts davon träumt und denkt, endlich, dafür regieren wir. Und umgekehrt könnte ich mir vorstellen, dass es den einen oder anderen Grünen gibt, der jetzt auch nicht davon geträumt hat, dass wir in Baden-Württemberg diejenigen sein wollen, die am radikalsten vorangehen mit dem Streichen von unsinnigen Verwaltungsvorschriften.
1: Özdemirs Aussage ist ein Witz auf Kosten eines schwarzen Koalitionspartners, der es sich gefallen lässt. Das Industrieland Baden-Württemberg könnte auf dem Altar der Klimaneutralität geopfert werden. Und die CDU macht mit, weil sie ein großes Ziel erreicht habe: das Streichen von unsinnigen Verwaltungsvorschriften. So sagt es Özdemir, und Hagel widerspricht nicht. Hagel verkündet, was grüne Herzen erfreut: man wolle eine empathische Politik zugunsten der Vielfalt machen.
3: Unser Anspruch ist, empathisch Politik zu machen und unser Land nicht von den Extremen und von dem Extremistischen auszudenken, sondern von einer einladenden Mitte. Weil Vielfalt in Baden-Württemberg keine Bedrohung ist, sondern ein Schatz.
1: Einladende Mitte. Vielfalt und Empathie. Mit Manuel Hagels Ansprüchen fühlt sich auch der neue christdemokratische Ministerpräsident von Rheinland-Pfalz wohl. Gordon Schnieder gewann die Wahl und unterwirft sich dennoch linker Vielfaltsideologie.
4: Die Polarisierung in unserer Gesellschaft ist ein klarer Auftrag an uns, an die Parteien der Mitte, für eine Politik aus der Mitte der Gesellschaft. Als Landesregierung sind wir da verantwortlich, wo Menschen in ihrem Leben ganz direkt betroffen sind.
1: Schnieder will mit seiner Politik dort überzeugen, wo die Menschen im Alltag ganz direkt betroffen sind. Der Mainzer schwarz-rote Koalitionsvertrag wird besonders direkt und konkret auf dem Feld der Kultur- und Identitätspolitik. Dort werden linke Anliegen durchgewunken. Man unterstellt, in Rheinland-Pfalz seien Zeiten zunehmender Fremdenfeindlichkeit angebrochen. Man will laut Koalitionsvertrag das linke Netzwerk Schule ohne Rassismus stärken. Man will den Aktionen

0: Aktionsplan Rheinland-Pfalz unterm Regenbogen weiterführen. Man will die Sichtbarkeit von LGBTQI-Plus-Personen erhöhen, was auch immer das bedeuten mag, außer einem Geldtransfer hin zu Lobbygruppen. Und vor allem, die rheinland-pfälzische CDU will die Merkmale der sexuellen und geschlechtlichen Identität ins Grundgesetz schreiben. Diese Absicht bedeutet das maximale Einknicken der CDU für eine aggressiv auftretende Lobby zum Nachteil der Republik. Wie drückt es doch der Vorsitzende der christdemokratischen Arbeitnehmerschaft aus, Herr Dennis Radke? Der Kompromiss sei der Markenkern der CDU.
1: Bei mir stellen sich auch bei dem Begriff CDU pur, stellen sich mir die Nackenhaare auf. Stefan Nacke hat heute in seinem Wortbeitrag darauf hingewiesen, die CDU ist eine Kompromissmaschine. Der Kompromiss, das ist CDU pur.
0: Im Licht der Ereignisse von Baden-Württemberg und Rheinland-Pfalz wissen wir nun, was die CDU Kompromiss nennt, ist Unterwerfung. Das war Kissler Kompakt, Ausgabe 289. Nur selber denken macht schlau.
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2: Wir müssen noch mal vielleicht einen Perspektivwechsel machen, Ralf, und zwar von den Opfern auf die Täter. Was ist denn der Hintergrund der Täter, ne? Bei Gewaltdelikten gegen Politiker und Parteimitglieder? Auch dazu interessante Zahlen. 2025 hatten demnach über 62% der Täter einen linksextremen Hintergrund. Über 62%. Bei 175 Tätern, die man ermitteln konnte, sind das 110. Lediglich 21 Täter ordnet die Polizei dem rechtsextremen Spektrum zu. Damit begehen Linksextremisten fast 6-mal häufiger Gewalttaten gegen Politiker und Parteimitglieder. Wir reden hier von Gewalttaten. Also Opfer sind weit überproportional Rechte, also AfD-Anhänger, AfD-Mitglieder, AfD-Politiker, und Täter sind weit überproportional bei politischen Gewalttaten Linksextremismen. Diese Zahlen, Ralf, bekommen wir eigentlich in den allgemeinen Medien selten präsentiert, und auch jeder Politiker, ich habe es auch jetzt wieder mitbekommen bei den Koalitionsverträgen von Baden-Württemberg und Rheinland-Pfalz, sagt, die größte Gefahr für unser Zusammenleben geht vom Rechtsextremismus aus.
3: Ja, mit diesen Statistiken wird natürlich auch eine ganze Menge Schindluder getrieben. Es ist ganz gut, dass wir uns hier wirklich auf Gewalttaten beschränken. Häufig werden dann Äußerungsdelikte, wie es so schön im Amtsdeutsch heißt, mit runtergemischt. Also wenn jemand dich beleidigt, dir irgendwas zuruft oder Ähnliches, kannst du das natürlich auch anzeigen. Dann kann es gezählt werden, und dann verschieben sich natürlich die Schwerpunkte ein bisschen. Diese Zahlen sind deshalb so alarmierend, weil es ja eine Stimmung gibt, die auch gezielt von der Politik geschürt wird, dass es eine Art Berechtigung gibt, Widerstand zu leisten gegen die AfD, weil die AfD im Prinzip der Wiedergänger der NSDAP ist. Also es wird dann offen an 1933 erinnert und Ähnliches. Also die AfD wird gezielt hingestellt wie jemand, der mit demokratischen Mitteln die Demokratie zerstören will. Das habe ich jetzt schon mehrfach als Redewendung gehört. Das ist erstmal eine Unterstellung, solange ich es nicht wirklich belegen kann. Und das Zweite, was eben so dramatisch daran ist, es gehört geradezu zu den Definitionen der NSDAP, dass es eine militante Vorfeldorganisation damals gegeben hat. Das kann ich jetzt bei der AfD nicht erkennen. Hinzu kommt, NSDAP hatte einen eliminatorischen Rassismus im Programm und ein hegemoniales Weltbild, Eroberung anderer Länder. Also das sind die Unterscheidungsmerkmale. Nur die militanten Truppen, die kommen hier ausweislich dieser Zahlen, das sind ja offen zugängliche staatliche Zahlen, kommen eben aus dem linksextremistischen Bereich, weil man eine Stimmung entfacht, die den Eindruck hinterlässt, du musst notfalls, wenn das Nazis sind, hast du die Berechtigung, zu jedwedem Mittel gegen die vorzugehen. Und insofern erstaunt das eigentlich nicht, aber es ist natürlich eine alarmierende Tendenz.
2: Und du hast gesagt, diese Wiedergängerthese des Dritten Reiches, habe ich immer noch im Ohr, ein Satz wortwörtlich von Friedrich Merz, 1,33 reicht doch. Und das sagte er mit Blick auf die AfD, 1,33 reicht doch. Weitere Zahlen, die wir hier für Sie präsentiert haben, auch bei Angriffen auf Gebäuden zeigt sich ein klares Bild. 239 gegen die AfD, 235 dahinter, nur knapp dahinter, gegen die Union, also gegen zwei quasi bürgerlich-konservativ-rechte Parteien aus Sicht der Linken. Grüne, SPD und Linke sind mit 137, 133 und 98 nur maximal etwas mehr als die Hälfte so häufig Opfer von Sachbeschädigungen wie AfD und CDU. Auch das sind natürlich eindeutige Zahlen. Da sieht man, wo der Feind steht. Und der Feind steht eben für viele rechts. Also die AfD ist offenbar sowohl, was die Gebäudesicherheit angeht, auch die Sicherheit von Leib und Leben ihrer Mandatsträger und Sympathisanten, deutlich eher Opfer als Täter.
4: Und das ist kein Zufall, denn dieser Staat fördert den Linksextremismus seit Jahren. Es ist eben kein partielles Problem, kein Problem von einigen Radikalisierten, sondern es ist ein staatlich gewolltes Phänomen, der Linksextremismus in Deutschland. Wenn man sich anschaut, wo fließt das Geld von Demokratie Leben hin? Weiterhin unter einer CDU-Ministerin, Karin Prien. Dann ist es so, dass da immer wieder Antifa-Strukturen gefördert werden. Wir hatten den Verlagspreis, der an den Unrast-Verlag ging. Herausgeber von Tipps und Tricks für Antifas und Antiras. Wo eben Schüler indoktriniert werden sollen, wie sie antifaschistische Bündnisse bilden, also gewaltbereite, linksextreme Bündnisse, wo dann Tipps gegeben wurden, welche Waffen man verwenden kann und dass, wenn man Flaschen aus dem dritten Stock wirft, dass man dann vorsichtig sein muss, weil da kann schon mal ein Polizist bei sterben, aber aus einem anderen Stockwerk wäre es schon okay, denn ohnehin, wenn man einen Polizisten verletzt, ist es ja immer Notwehr. Also das ist das gesellschaftliche Klima, gefördert von Wolfram Weimer übrigens. Das ist das gesellschaftliche Klima, in dem diese Gewaltdelikte sprießen können, in dem diese Sachbeschädigungen, die wir eben gesehen haben, stattfinden können. Eine gezielte Durchdringung dieser linksextremen Ideologie durch die ganze Gesellschaft. Wir haben gleichzeitig den Vordenker der Vulkangruppe, Guido Arnold, der ebenfalls für ein steuerlich finanziertes Milieu und Institut arbeitet, also auch an den Universitäten gibt es diese Brutstätten des Linksextremismus, und all das ist staatlich gewollt. Und das Besondere, besonders Bittere ist, dass es eben nicht nur die linken Parteien vorantreiben, sondern auch die CDU. Die CDU macht sich da wirklich zum Komplizen von Linksextremen, fördert immer wieder diese linksextremen Produkte, Hefte, Bewegungen, weil man solche Angst hat, würde ich sagen, vor der eigenen Konkurrenz aus dem eigenen Lager, nämlich vor der AfD, dass man sagt, naja, wir begehen zwar selber keine Straftaten, aber wenn dort massiv eine gesellschaftliche Einschüchterung von Opposition stattfindet, auch auf eine Weise, die militant und gewaltvoll ist, dann lassen wir das mal laufen und nehmen das hin, denn uns schadet es nichts. Obwohl die Zahlen ja eigentlich zeigen, dass es eben in diesem Gesamtklima am Ende auch der CDU schadet. Und wir haben es auch gesehen, ein Satz noch, Entschuldigung, wir haben es auch gesehen nach der gemeinsamen Abstimmung von AfD und CDU im letzten Jahr, wo einfach die CDU-Geschäftsstellen gebrannt haben im ganzen Land. Und was nachhaltig die CDU immer noch die Abgeordneten in Angst und Schrecken versetzt, dass sie sagen, wenn wir jetzt mit der AfD irgendwas abstimmen würden, gemeinsam zusammenarbeiten würden, dann würde wieder dieser Antifa-Sturm losgehen gegen uns. Das heißt, diese Gewalt verhindert konservative und rechte Politik im Land.
2: Erfragt wurden diese Zahlen, über die wir jetzt sprechen, exklusiv von dem AfD-Bundestagsabgeordneten Martin Hess. Wir haben ihn gefragt, ja, was ist denn die Konsequenz, die Sie daraus ziehen? Wie deuten Sie das? Und Martin Hess sagte zu uns, ich zitiere ihn, wer die AfD und ihre Wähler ständig diffamiert, delegitimiert, moralisch entrechtet und sogar entmenschlicht, darf sich nicht wundern, wenn Demokratiefeinde daraus einen vermeintlichen Auftrag zur Gewalt ableiten. Das sagt Martin Hess. Er sagt also, die Delegitimation wird hier von den wackeren Kämpfern gegen Rechts selbst vollzogen. Sie selbst, diese Demokratiefeinde, wie er sagt, leiten einen Auftrag zur Gewalt aus dieser schlechten Art und Weise ab, in der über die AfD geredet wird. Wie gehen nun die sogenannten etablierten Parteien, die ja vor der AfD warnen, mit der AfD weiterhin um? Und ich glaube, darüber müssen wir auch reden, weil das zwei kommunizierende Röhren sind. Einerseits zunehmende Gewalt gegen AfD und ihre Funktions- und Mandatsträger und Mitglieder. Andererseits die Art und Weise, wie spricht man über die AfD. Und dort macht momentan ein neues Wort die Runde. Achtung, das Wort vom Staatsstreich. Jawohl, der SPD-Innenminister von Thüringen, die SPD hat in Thüringen 6% übrigens, Georg Meyer heißt der Mann, er warnte jüngst vor einem Staatsstreich der AfD, sollte dies in Sachsen-Anhalt an die Macht kommen. Hintergrund der Aussage ist, dass der AfD-Spitzenkandidat für Sachsen-Anhalt, Herr Siegmund, ankündigte, im Falle eines Wahlsiegs auch Beamte auszutauschen. Und dazu äußerte sich nun der Innenminister Georg Meyer von Thüringen, SPD, wie folgt, Zitat: Sollte sich die AfD über diese hergebrachten Prinzipien des deutschen Berufsbeamtentums hinwegsetzen, hätte das Züge eines Staatsstreichs. Da muss ich jetzt kurz mal zur Wissensabklärung dich fragen, Ralf. Er spricht hier von den hergebrachten Prinzipien des deutschen Berufsbeamtentums. Und diese Prinzipien würden also gebrochen, sagt Herr Meyer, wenn die AfD für eine neue Zusammensetzung der Beamtenschaft sorgen würde.
3: Ja, Herr Meyer trägt da ein bisschen dick auf. Das ist guter Brauch, dass politische Beamte ausgetauscht werden nach Regierungswechsel. Übrigens auch in der Bundespolitik. Wir haben es heute allerdings mit Ministerien in Berlin zum Beispiel zu tun, die so lange in der Hand von bestimmten Parteien gewesen sind, dass der Beamtenapparat, der eigentlich neutral sein sollte und zu einer gewissen Sorgfalt und Neutralität verpflichtet ist, schon farblich tickt oder, sagen wir mal, eine parteipolitische Hintergrundmusik in den Gängen spielt, um es mal freundlich auszudrücken. Also was Siegmund gesagt hat, ist eigentlich gang und gäbe. In Amerika ist es übrigens ziemlich brutal. Wer wird die komplette Belegschaft rausgesetzt. Das geht in Deutschland nicht. Du kannst Beamte allenfalls versetzen. Wir wollen einfach mal die Kirche im Dorf lassen. Das hat nichts mit Staatsstreich zu tun. Politische Beamte kann man austauschen. Das ist so gewollt. Dafür werden sie gut bestallt. Man kann sie auch in den einstweiligen Ruhestand versetzen. Du kannst aber nicht einfach die komplette Belegschaft nach Hause schicken. Also das funktioniert so nicht. Herr Mayer hat seit einiger Zeit schon die ganz hohe Fanfare da angesetzt, um gegen die AfD zu blasen. Nun ist er in einem sehr ungünstigen Bundesland mit einem sehr starken AfD-Spitzenmann und einer sehr starken AfD, und im Nachbarland ist das ähnlich, aber ein Staatsstreich oder Putsch ist er überhaupt nicht Ante Portas.
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1: Ich bin Babit Büchner. Welche Stadt oder Gemeinde ist am besten versorgt mit Schulen, Ärzten, Schwimmbädern und schnellem Internet? Das zeigt eine neue Studie des Instituts der deutschen Wirtschaft, in Auftrag gegeben vom Tabakkonzern Philip Morris. Gewinner des Rankings ist die kleine Stadt Haar bei München.
2: In den vergangenen Jahren mussten in vielen Orten Schwimmbäder oder Kliniken schließen. Viele Schulen sind marode. Schuld ist vor allem die Finanzlage. Dennoch zeigt die Studie, in fast allen deutschen Städten und Gemeinden ist rund die Hälfte der befragten Bürger zufrieden mit dem Angebot vor Ort. Dabei erzielen ostdeutsche Städte öfter Top-Werte als westdeutsche. Im Vergleich der Bundesländer liegt NRW vorn. Am anderen Ende Mecklenburg-Vorpommern. Dort gilt mehr als jede zweite Gemeinde als sehr schlecht versorgt. Thomas Bremser, Nachrichtenredaktion.
1: Sinkende Truppenzahlen und geopolitische Blockaden. In den vergangenen 25 Jahren gab es noch nie so wenige UN-Blauhelme und andere Einsatzkräfte bei Friedensoperationen wie zuletzt. Das zeigt ein Bericht des Stockholmer SIPRI-Instituts.
3: Auch Friedensmissionen gab es weniger als im Jahr zuvor. Der Grund? Ein perfekter Sturm aus finanziellen und politischen Faktoren, sagen die Forscher. Allein den UN-Blauhelmen fehlten im vergangenen Jahr 2 Milliarden US-Dollar. Die USA schulden den Vereinten Nationen Milliarden an Mitgliedsbeiträgen, unter anderem für die Friedensmissionen. Die Finanzprobleme könnten dramatische Folgen haben. Mehr Konflikte, die zivile Bevölkerung härter treffen. Aus Stockholm, Julia Weschenbach.
1: Wegen eines Oberleitungsschadens und eines Böschungsbrands in Niedersachsen ist die Bahnstrecke zwischen Hamburg und Bremen voll gesperrt. Reisende müssen mit langen Verspätungen und Zugausfällen rechnen, teilte die Eisenbahngesellschaft Metronom mit. Ein Metronomzug musste nach einem Nothalt geräumt werden. Rund 500 bis 600 Reisende waren betroffen. Parallel bekämpft die Feuerwehr den Böschungsbrand. Und zum Sport. Wer spielt nächstes Jahr in der Fußball-Bundesliga? Wolfsburg und Paderborn spielen heute um den letzten offenen Startplatz für die kommende Saison. Nach dem 0:0 im Hinspiel ist im Rückspiel in Paderborn alles offen. Die Partie beginnt heute Abend um 8:30.
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1: Das Wetter, die aktuelle Vorhersage des Deutschen Wetterdienstes. Heute Abend und in der Nacht gibt es kaum eine Wolke am Himmel. Die Temperaturen fallen dabei in der Nacht auf Werte zwischen 17 und 6 Grad. Morgen geht es dann sonnig und sommerlich weiter. Im Norden werden 20 bis 28 Grad erwartet, sonst wieder 28 bis 34 Grad mit den höchsten Werten im Südwesten. Dazu gibt es nur im Schwarzwald, an den Alpen, im Norden und Nordosten einige Wolken. Regnen soll es aber kaum.
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2: Das öffentlich-rechtliche Erziehungsfernsehen hat eine neue Stufe der Propaganda gezündet, die Sie kennen sollten. Denn auch die Hoffnung auf eine bessere Zukunft gilt jetzt als potenziell, Sie ahnen es, rechtsradikal. Hier ist der neueste Bericht aus Berlin.
3: Katastrophe, zugrunde richten. Es ist der Untergangssound, den die AfD betreibt und befeuert und damit in den Umfragewerten weiter steigt. Studien zeigen, der AfD-Wähler ist ängstlicher, blickt sorgenvoller in die Zukunft. Die AfD dockt da an, meint die Politikwissenschaftlerin Heinze. Aber sie beschwöre auch eine glorreiche Zukunft durch den radikalen Umbau.
4: Es ist nicht nur dystopisch, sondern es wird auch etwas aufgebaut, Hoffnung aufgebaut. Das ist auch sehr typisch für Rechtsaußenparteien. Also es ist nicht nur eine ängstliche Partei, aber die Wähler und Wählerinnen sind tendenziell sehr, sehr unzufrieden, sehr wirklich auch sehr wenig vertrauend in das aktuelle politische System, so wie es funktioniert.
2: Der AfD-Wähler ist ängstlicher. Hoffnung aufbauen ist sehr typisch für Rechtsaußenparteien. Eine bessere Zukunft ist verdächtig. Die Frau mit dem komischen Antifa-Pony will uns einreden, wir sollten dem herrschenden System vertrauen. All das untermalt natürlich von düsterer Untergangsmusik. Diese Leute merken nicht einmal mehr, wie sehr sie sich blamieren mit ihrer plumpen Indoktrination. Wir sollen uns nicht mehr aufregen, wir sollen nicht mehr hoffen, wir sollen einfach den Mund halten und nicht am System zweifeln, das uns Massenmigration und wirtschaftlichen Niedergang beschert hat. Die Frontlinie all dieser gescheiterten und gefährlichen Ideologie der letzten 10 Jahre, Massenmigration und wirtschaftlicher Niedergang, läuft dieser Tage mitten durch die Schulen unseres Landes. Was über unzählige Kinder dort hereinbricht, sind Geist und Gebräu des politischen Versagens. Es sind die Kinder, die in Klassenzimmern und auf Schulhöfen nun zu spüren bekommen, was Eltern und Großeltern angerichtet und für sie gewählt haben. Von Scharia bis Ramadan-Schikane, von islamistisch geprägter Macho-Gewalt und Mädchenfeindlichkeit bis hin zu einer Verwirrung der Sprachen, die jeden sinnvollen Unterricht unmöglich macht. Während Lehrer Gewalt zu fürchten haben, kollabieren einfachste motorische Fähigkeiten. Manche Schüler können mit dem Messer umgehen, aber keinen Stift und keine Schere halten. In alle Winkel und alle Fächer sind Ideologie und Indoktrination eingezogen. Lehrer denunzieren Schüler bei der Polizei, wenn sie unerwünschte Ansichten wittern. Kinder werden ermuntert, sich selbst als Störenfriede zu melden, wenn sie zu oft widerspenstig widersprechen. Seit Fridays for Future befürworten selbst manche Schulen das Schulschwänzen vom Lehrerpult.

0: die dieses Land einmal hatte, weil nur noch islamisierte Dominanz herrscht. Millionen Schüler in diesem Land werden zerquetscht in einem Ideologie-Sandwich. Von unten drückt die Migration, von oben drückt der Staat mit seinen ideologischen Verrücktheiten. Schüler lernen vor allem, wie schnell man sich verdächtig machen kann. Auf Social Media kursieren unzählige Videos von Schülern, denen, ja, leider, meist migrantische Kinder bereits den Schulweg zur Gewalthölle machen. Die meisten Eltern in diesem Land, besonders in den größeren und kleineren Städten, haben noch nicht einmal ansatzweise realisiert, dass Schule, so wie wir sie einmal kannten, längst nicht mehr existiert. Ja, die Gebäude sind noch da und ja, die Lehrer gehen dort noch zur Arbeit, aber das, was Schule einmal war, hat vielerorts schlichtweg aufgehört zu existieren. Der Konsens über die gemeinsame Sprache ist fort. Der Respekt gegenüber Lehrern und vor allem Lehrerinnen ist kaputt. Die Selbstverständlichkeit, der Konsens unserer Geschichte, Schüler zu bilden und nicht politisch umzuerziehen, aufzuhetzen, wird staatlich und mit Steuergeld ausgehöhlt. Das Leistungsprinzip wird nur noch regional verfolgt und verteidigt. In allen Bildungsstatistiken stehen die Zeichen auf Niedergang. Zehntausende Jugendliche und junge Erwachsene verlassen das Schulsystem ohne Abschluss und ohne Minimalfähigkeiten in Lesen, Schreiben, Rechnen oder Geschichte. Die meisten Erwachsenen haben das Ausmaß der Bildungskatastrophe, die in Deutschland wütet, noch nicht einmal annähernd erfasst. Wir sind dabei, den globalen Wettbewerb des Geistes zu verlieren. Unser wertvollster Rohstoff in den Köpfen der Kinder wird in die Verkümmerung getrieben. Millionen Erwachsene, die über ein Jahrzehnt lang an der Wahlurne für Massenmigration und deindustrialisierende Klimaideologie gestimmt haben, verschließen die Augen vor den Konsequenzen. Islamismus in der Schule, die als Zukunft bloß eine zunehmend zerstörte Wirtschaft zu bieten hat. Kinder müssen nun die Kämpfe austragen, die ihre Eltern achtlos gewählt haben. Aus dem Aufstiegsversprechen ist eine Perspektive von Niedergang und an Schulen oft schon täglich gelebter Unterwerfung geworden. Teure Privatschulen können sich vor Bewerbern nicht mehr retten, weil der Staat sein Schulversprechen nicht mehr erfüllt und Bildung zunehmend durch Ideologie ersetzt.
1: Das war ein Ausschnitt von Achtung Reichelt.
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2: Ein Katholik auf dem Katholikentag, das hat an sich ja schon Seltenheitswert. Also Friedrich Merz unter seinesgleichen, könnte man meinen. Und dort auf dem Würzburger Katholikentag hat er ausdrücklich davon abgeraten, seine Kinder zur Ausbildung oder in die Schule in die Vereinigten Staaten zu schicken.
3: Ich bin ein großer Bewunderer Amerikas. Meine Bewunderung nimmt im Augenblick nicht zu. Aber
4: nur, schön zu hören. Ja.
3: Nur, ich möchte, also ich würde meinen Kindern heute nicht empfehlen, in die USA zu gehen, dort ausgebildet zu werden und dort zu arbeiten. Einfach weil sich dort plötzlich ein gesellschaftliches Klima entwickelt hat. Und übrigens die Frage, was gut ausgebildete junge Menschen erreichen können, die ist bis vor Jahr und Tag in Amerika noch ganz anders beantwortet worden als heute. Heute haben die Bestausgebildeten in Amerika große Schwierigkeiten, einen Job zu finden.
2: Friedrich Merz in entspannter Pose den Oberlehrer der Geschichte geben. Und da klatscht sogar der linke Katholikentag. Schön zu hören, dass sie es auch so schlimm finden, was Donald Trump mit Amerika mache, dass sie sogar so weit gehen, ihre eigenen Kinder nicht zur Ausbildung in die USA schicken zu wollen. Also, weil die gewissermaßen verhängt er hier einen Ausreisestopp für die Kinder der Familie Merz, geht nicht nach Amerika.
5: Ja, zuerst habe ich ganz ehrlich geglaubt, Julius Böhm war dort und hat diese Schals verteilt. Die schauen auch nach Borussia Dortmund aus. Aber dann habe ich gemeint, nee, das sind ja blaue Teile auch nicht dabei, jetzt zum Ernst der Sache. Ralf, du hast in der ersten Stunde gesagt, in der CDU kriegen sie schon immer Anfälle, wenn Merz sich zurücklehnt, dann wird es immer gefährlich. Ich lehne mich jetzt ganz deutlich zurück. Ich glaube, das war jetzt der Offenbarungseid. Man darf ihn nicht mehr in die freie Wildbahn entlassen. Man muss ihn hegen und pflegen, aber es müssen immer welche außenrum sein. Was er da gesagt hat, war ja mehrmals falsch. Jugendarbeitslosigkeit in den USA 9,5%, der europäische Durchschnitt 14,5%. Das zum schlechten Job finden. Die gesellschaftliche Entwicklung dort. An den deutschen Universitäten grassiert ein Antisemitismus, wie es ihn noch nie nach dem Krieg gegeben hat. Es findet dort Cancel Culture statt. Es hat ein linker Mob die Hörsäle im Husarenstreich genommen. Und er sagt, seine Kinder, die übrigens über 30 sind, also wenn die noch zu Hause wohnen und sich vom Papa was sagen lassen, ist in der Erziehung extrem was falsch gelaufen. Auch das sind ja Märchenstunden, die er da liefert. Ja, weil die Leute glauben dem Kanzler das ja, dass er seine Kinder, vielleicht seine Enkelkinder, und die wären doof, wenn sie auf ihn hören würden. Alles, was er dort sagt, ist ein weiteres Beispiel dafür, dass er immer dort, wo er ist, denkt, ich muss jetzt das sagen, was Sie hören wollen. Er ist immer fishing for. Er hat nie eine gerade Meinung. Er hat keinen Plan, mit dem er unterwegs ist und sagen, so will ich Deutschland retten. So wollen wir das machen. Er ist immer, wenn er bei den Arbeitgebern ist, redet denen nach den Ohren und nach den Worten, ist er bei der Gewerkschaft. Und alles aber in der Attitüde von oben herab, dieses Oberlehrer ist fast schon eine Beleidigung für Oberlehrer. Dieses Arrogante, ich erkläre Ihnen das jetzt mal. Ich kann es nicht mehr hören. Er ist den Leuten nicht mehr vermittelbar. Und die CDU muss sich im Klaren sein, dass sie sowohl mit den Sozen Hand in Hand in die Bedeutungslosigkeit geht und mit Merz in das Ende.
2: Und das Fatale ist ja, wenn immer Herr Merz so spontan losledert, sei es an einer Schule, sei es auf dem Katholikentag, bekommt das ja die versammelte Weltpresse mit. Es ist ja nicht so, dass er im kleinen Zirkel unter sich ist, dann bleibt der gelungene oder misslungene Witz unter seinesgleichen. Nein, es geht in die Weltpresse, weil er immer als Kanzler spricht, das begreift er einfach nicht, das checkt er nicht. So was auch jetzt die Weltpresse hat davon Notiz genommen, aber auch natürlich die Vereinigten Staaten selber. Und zwar in Person hier von Trumps Gesandten für Sondermission, Richard Grenell. Wir kennen ihn noch als ehemaligen Botschafter der Vereinigten Staaten hier in Berlin. Und er schrieb bei X folgendes. Der deutsche Kanzler ist der europäische Präsident der TDS-Gesellschaft geworden. Das ist kein Lob. TDS steht für Trump Derangement Syndrome. Auf Deutsch Trump-Verwirrtheitssyndrom. Und Cronell weiter. Als Merz mit Donald Trump im Weißen Haus saß, war der Kanzler vollständig sanft und wohlwollend. Die Deutschen haben einen Anführer ohne Strategie und komplett kontrolliert von den deutschen woken Medien. Ein ökonomischer Plan direkt vom Magazin Stern. Das sagt Richard Cronell, der hier also amerikanischer Botschafter in Berlin war. Der kennt Deutschland, der kennt die deutsche Medienlandschaft. Und das ist natürlich auch ein ganz klares Signal von der amerikanischen Trump-Ministration. Trump gutiert das nicht und Merz, so geht's nicht weiter.
6: Das wichtigste Instrument für Merz-Berater ist mittlerweile der Kescher. Weil sie immer wieder einfangen müssen, was Friedrich Merz auf irgendwelchen Podien behauptet hat, was ihm gerade wieder eingefallen ist, was er gerade wieder halluziniert hat. Jetzt wird hier die USA als Gefahr für Deutsche, die dort einen Arbeitsplatz suchen, dargestellt, als Ort, wo man als junger Mensch keine gute Ausbildung mehr bekommt, wo man als junger Deutscher nicht mehr hingehen sollte, um sich ausbilden zu lassen. Es hat mit der Realität überhaupt nichts mehr zu tun. Die Deutschen im Gegenteil sagen, Deutschland ist kein Land, wo ich meine Kinder aufwachsen sehen möchte. Sie haben hier ökonomisch keine Perspektive. Sie haben hier gesellschaftlich keine Perspektive. Wir haben wirtschaftlichen, grünen, geplanten Niedergang. Wir haben Islamisierung unseres Landes. Hier möchte man keine Kinder mehr aufwachsen sehen. Viele träumen von Ländern wie den USA. Das belegen auch die Zahlen. Die Zahlen der Unternehmen, die auswandern, die Zahlen der Bevölkerung, die auswandern, der Gründer, die lieber im Ausland ihre Firmen gründen. Und Friedrich Merz beschwört jetzt hier also einen Anti-Amerikanismus, der dem Publikum beim Katholikentag natürlich gefällt, der den USA aber weniger gut gefällt. Das sieht man an dem Tweet von Grinnell. Das sieht man aber auch eben daran, dass die Bundesregierung gleich wieder versucht hat, diese Merz-Aussage einzufangen. Man hat also dann ein Telefonat gehabt zwischen Trump und Merz und hat direkt an die Bild weitergespinnt. Ja, jetzt wären alle Konflikte bereinigt, das wäre jetzt alles in Ordnung, damit sofort eben wieder dieses Bild entsteht, nachdem diese fatalen Sätze gefallen sind. Ja, es gibt gar keinen Konflikt mit den USA, es ist alles in Ordnung. Aber jeder Satz, der an die USA dringt, löst dort natürlich Empörung aus, verständlicherweise. Und Friedrich Merz ist wirklich zu einem unzuverlässigen, geradezu unzurechnungsfähigen Kanzler geworden, den man einfach auf keine Bühne mehr lassen kann, ohne dass er raushaut, was ihm gerade so durch den Kopf geht und ohne dass er damit das Land, denn das Land würde ja von einer guten Beziehung zu den USA profitieren, aber auch seine Partei in den Abgrund reißt. Also er ist wirklich eine Loose Cannon, die man nirgendwo mehr hinlassen kann, ohne ihm eigentlich die Bullet Points vorzuschreiben, die er sagen soll. Und wenn er ins freie Reden kommt, ist das einfach sowohl für das Land als auch für seine Partei zur riesigen Gefahr geworden.
2: Und Friedrich Merz ging auf dem Würzburger Katholikentag so manches durch den Kopf. Nicht nur die Vereinigten Staaten haben es auch bekommen, sondern auch die vielen, vielen Millionen Deutschen, die ein Ehrenamt haben und das gerne haben, die Ehrenamtler. Um Werbung zu machen für die CDU bzw. die sogenannten Parteien der Mitte, hat sich Friedrich Merz zu einem ganz ungewöhnlichen PR-Coup entschlossen und hat gedacht, werte ich doch einfach mal das Ehrenamt ab.
3: Ich werbe dafür, im Plural in die politischen Parteien zu gehen. Vor allen Dingen die politischen Parteien der Mitte. Und sie zu stärken. Wir leben von unseren Mitgliedern. Wenn keiner mehr hingeht, ist die Demokratie am Ende. Und nur mit punktuellem Engagement, so ehrenwert das alles ist, Musik, Sport, viele, viele andere Dinge, bis hin zum Naturschutz, Umweltschutz, alles gut, alles richtig. Aber das dauerhafte, über eine längere Zeit gezeigte und eingebrachte Engagement kann das nicht ersetzen.
2: Ja, das sind ja sehr viele erstaunliche Aussagen, Ralf. Also wir als Parteien, wir leben von den Mitgliedern, sagt er. Weniger Mitglieder gleich weniger Demokratie. Und das Ehrenamt sei nur eine punktuelle Beschäftigung, während er offenbar von einem lebenslangen Mitgliedsbündnis ausgeht.
7: Also man versucht ja dann immer noch irgendeinen restrationalen Kern zu finden in diesen Äußerungen. Ich entdecke den nicht so richtig. Von den Mitgliedern lebt eine Partei wegen der Mitgliedsbeiträge, das ist das Einzige. Inzwischen haben sich die Parteien aber so eine auskömmliche Parteienfinanzierung selbst gegönnt, dass die Beiträge gar nicht mehr das Entscheidende sind. Die Partei von Geert Wilders in Holland übrigens besteht im Wesentlichen aus ihm selbst und ist trotzdem politisch erfolgreich. Also diese Mitgliedergeschichte, das ist eigentlich so ein Punkt, wir haben vorhin schon mal kurz drüber gesprochen, wo Parteien so selbstreferenziell geworden sind, dass sie sich für den Nabel der Politik halten. Also Politik passiert eben in den freiwilligen Feuerwehren, in den Sportvereinen. Da ist gesellschaftliches Leben, da entscheidet sich Humanität, da entscheidet sich sozialer Zusammenhalt. Das ist viel, viel wichtiger, als dass du einmal im Monat zu einer Kreisverbandssitzung gehst. Das ist zum Teil wirklich deprimierend. Und also es ist ja legitim, dass man für die Mitgliedschaft in Parteien wirbt. Aber was ihn da geritten hat, das Ehrenamt regelrecht abzuwerten, das erschließt sich mir nur überhaupt nicht.
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1: Ich bin Babit Büchner. Nach dem massiven russischen Angriff auf die ukrainische Hauptstadt Kiew am Wochenende hat Moskau mit einer neuen schweren Attacke gedroht. Das russische Außenministerium rief ausländische Diplomaten dazu auf, Kiew schnellstmöglich zu verlassen. Als Grund nannte Moskau den ukrainischen Beschuss eines Wohnheims in dem von Russland kontrollierten Gebiet. Eigentlich galt schon der Angriff am Wochenende als Vergeltungsaktion darauf. Bei der geplanten Rentenreform müssen aus Sicht der Jungen Union auch Pensionen von Beamten einbezogen werden. Ansonsten könne nicht von einer großen Reform gesprochen werden, sagte der Vorsitzende der Jungen Union Johannes Winkel im Podcast Table Today.
2: Mindestens müssten die Erhöhungen von Pensionen abgedämpft werden, sagt der Chef der Jugendorganisation von CDU und CSU. Das sei nicht nur finanziell dringend notwendig, sondern auch eine Frage der sozialen Gerechtigkeit. Man könne nicht über eine Kürzung beim Elterngeld nachdenken und gleichzeitig Altersbezüge von Beamten unangetastet lassen, sagt Winkel. Eine Kommission ist dabei, bis Ende Juni Vorschläge für eine Rentenreform auszuarbeiten. Möglichkeiten sind ein höheres Eintrittsalter in die gesetzliche Rente oder eine Senkung des Rentenniveaus. Aus Berlin, Jan-Heiner Reitzer.
1: Die Aussicht auf eine mögliche Entspannung im Iran-Krieg lässt die Ölpreise deutlich sinken. Der Preis für ein Barrel der Nordseesorte Brent ging um fast 5% zurück. An den Börsen ging es weltweit nach oben.
3: Auch der deutsche Aktienmarkt setzt seinen jüngsten Aufwärtskurs fort. Zwischenzeitlich geht es so weit rauf wie zuletzt am Vortag des Iran-Kriegs im Februar. Der Grund: US-Präsident Trump behauptet, die USA stünden kurz vor einem Grundsatzdeal mit dem Iran. Die Straße von Hormuz könnte dann wieder geöffnet werden für Schiffe. Allerdings hatte Trump das schon öfter behauptet und er selbst sagt diesmal, er wolle nichts überstürzen. Unklar ist, inwieweit das iranische Atomprogramm in dem Rahmenabkommen erwähnt wird. Thomas Bremser, Nachrichtenredaktion.
1: Schulen, Ärzte, Schwimmbäder, schnelles Internet. Die kleine Stadt Haar bei München ist laut einer Studie des Instituts der deutschen Wirtschaft bundesweit am besten versorgt mit Infrastrukturangeboten. Schlusslicht des Rankings ist demnach Hirschtal in der Südwestpfalz. Im Vergleich der Flächenländer liegt Nordrhein-Westfalen vorn. Am unteren Ende steht Mecklenburg-Vorpommern.
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1: Das Wetter, die aktuelle Vorhersage des Deutschen Wetterdienstes. Heute Abend und in der Nacht gibt es kaum eine Wolke am Himmel. Die Temperaturen fallen dabei in der Nacht auf Werte zwischen 17 und 6 Grad. Morgen geht es dann sonnig und sommerlich weiter. Im Norden werden 20 bis 28 Grad erwartet, sonst wieder 28 bis 34 Grad mit den höchsten Werten im Südwesten. Dazu gibt es nur im Schwarzwald, an den Alpen, im Norden und Nordosten einige Wolken. Regnen soll es aber kaum.
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2: Wo ich richtig stolz bin, heute eine Künstlerin zu haben, die zu den besten deutschen Sängerinnen überhaupt gehört. Der Rolling Stone kürte sie zur besten Sängerin national. Peter Maffay sagte nach wie vor die beste deutsche Sängerin. Und Udo Lindenberg hat sie auch in den Himmel gelobt. Sie hat mit so ziemlich allem gespielt, was Rang und Namen hat. Von Simon Phillips, ein begnadeter Schlagzeuger, bis hin zu Silly, wo sie jetzt noch unterwegs ist. Herzlich willkommen, Julia Neigel.
3: Hallo, schön, dass ich da sein darf.
2: Das freut mich jetzt richtig. Das wird das erste Interview sein mit einer Musikerin, wo wir keine Musik hören, weil YouTube das sperren würde, wenn wir jetzt langere Musik einspielen. Aber im Hintergrund sehen wir, glaube ich, so ein paar Auftritte. Wir wollen uns nicht nur über Musik unterhalten, wollen wir auch, aber Meinungsfreiheit. Kann eigentlich ein Künstler heute singen, was er will, oder ist er in irgendwelchen Zwängen?
3: Naja, die Meinungsfreiheit und die Kunstfreiheit sind ja durch das Grundgesetz gedeckt. Das war in den 70er, 80er Jahren, als ich begonnen habe als Sängerin, sicher künstlerisch gesehen einfacher. Aber ich denke, in heutigen Zeiten, und das haben wir sehr schmerzhaft erfahren müssen seit der Corona-Politik-Zeit, werden auch Künstler gecancelt, wenn sie künstlerisch oder auch persönlich in der Öffentlichkeit ihre Meinung äußern, die meinetwegen kritisch ist. Und das haben wir gesehen bei Nena, das haben wir gesehen bei Xavier Naidoo. Egal, ob man diese Meinung vertritt oder auch nicht. Wir haben das sogar gesehen bei russischen Künstlern, die dann plötzlich irgendwie des Landes verwiesen wurden, die gar nichts mit irgendwelchen Konflikten zwischen Russland und Ukraine zu tun haben. Also das mit der Freiheit, sei es Meinungsfreiheit oder künstlerische Freiheit, oder auch der Pressefreiheit, das ist im Moment ziemlich bedroht. Das ist meine Meinung. Man kann es tun, klar. Dagegen spricht nichts, aber ob man dann damit erfolgreich ist oder ob man dann zu den Gecancelten oder zu den Umstrittenen gehört, zu diesem Narrativ, das ist dann eine andere Sache.

0: Also im Prinzip war damals die Forderung, bekenne dich zur Impfung und alles andere ist...
1: Und alles andere ist rechts, ja. Was es natürlich nicht ist. Also dass das Politisieren zwischen rechts und links ist auch völlig abstrus. Ja. Also ich habe ganz klar gesagt, es ist eine bedingte Zulassung, wir befinden uns im medizinischen Versuch. Jeder hat selbst das Recht, frei zu entscheiden, ob er sich daran beteiligen will, wenn er glaubt, es hilft. Der andere muss es nicht tun. Ich persönlich kann eine Impfkampagne schon allein deswegen nicht unterstützen, weil eben, wie gesagt, dieses Arzneimittel nur bedingt zugelassen ist und weil es auch Pharmaindustrie ist und ich stelle mich da nicht kostenlos als Testimonien zur Verfügung. Das habe ich deutlich gesagt. Woraufhin dann, als das war auch wirklich das Einzige, dann geäußert wurde, ja, das können wir leider nicht machen, also wir können dich nicht mit auf Tour nehmen. Aber ich sage, gut, wir treffen uns bestimmt zweimal im Leben, was dann auch so geschehen ist.
0: Wir kommen später nochmal auf die Klage, die ja bis heute läuft, ja. Nochmal zu sprechen. Mich würde nochmal interessieren, wann ist eigentlich aus Jule Julia geworden?
1: Also Julia war schon immer da, so steht es in meinem Pass, mein Geburtsname. Mit 5 kam ich aus der UdSSR, aus Sibirien, nach Deutschland, wurde dann mit 6 eingeschult und in diesem Zusammenhang bin ich in den ersten 3 Schulklassen in der Grundschule von einer Gruppe von Kids, also von Jungs, die in meiner Klasse waren, so gegängelt worden. Das führte dazu, dass die mich jeden Tag auf dem Schulweg nach Hause abgepasst haben und verprügelt haben, wirklich verprügelt. 4, 5, 6 Jungs war so eine Gruppe.
0: Wegen Akzent oder?
1: Wegen meiner Herkunft. Mhm. Also sie gingen davon aus, ich wäre Russin, ich bin Russlanddeutsche, ist ein Unterschied, aber egal, darum geht's gar nicht. Es gab da einen sozusagen einen Anführer, das war derjenige, der die anderen immer auf mich hetzte, der selbst griff nicht, also legte nie Hand an, ließ es aber andersrum, er hetzte eben die Kids auf mich und die haben mich dann eben vermöbelt. Und der nannte mich Jule. Mhm. Und dann haben mich alle anderen in der Schule Jule genannt und in der 2., 3. Klasse nannten die mich dann auch Jule. Irgendwann habe ich dann den Anführer vermöbelt. Der hörte dann auf, mich zu gängeln, aber trotzdem durch den ganzen Schulweg bis hoch ins Abitur hatte ich diesen Spitznamen Jule ab. Aber allerdings war das ein Name, der mir mit Gewalt gegeben wurde. Und ich habe recht früh, direkt nach dem Abitur, meinen Plattenvertrag gekriegt, damals Plattenvertrag, und bin so schnell in die Öffentlichkeit geraten, dass mir selbst keine Zeit blieb, mich auch als Persönlichkeit so weit zu entwickeln, mir zu überlegen, was will ich im Leben, was will ich denn privat, habe ich überhaupt eine Privatsphäre, wie gehe ich damit um, mit der Öffentlichkeit, mit meinen ganzen privaten Wünschen. Und deswegen wurde dieser Name sozusagen von A nach B übernommen, irgendwann stand er auf dem Cover und irgendwann stand er in den Medien. Und ich habe den eigentlich persönlich, wenn man mich so ganz, wenn ich so in mich reinhörte, nie gemocht. Und 2001 habe ich eine Pause gemacht. Eine private, da war ich nur Privatier, 2 Jahre lang. Und habe in mich reingehört, bin ganz viel gereist, war auch viel im Ausland. Und dann irgendwann morgens bin ich aufgewacht, habe ich mir immer die Frage gestellt, wieso mag ich diesen Nickname nicht? Und dann habe ich mich daran erinnert.
0: Also bei mir sitzt da so fest, ich dass weiß, ich mich überwinden muss, es anders zu sagen. Aber es ist.
1: Die Leute können ja nichts dafür.
0: Ich hatte das ja nicht wissen. Aber man hat natürlich in der Tat den Verdacht, dass es irgendwie mit einer Bewusstwerdung zu tun hat. Das ist schon eine interessante Geschichte, was man so mit sich rumschleppt und wie man sich dann im Laufe der Zeit entwickelt. Sie sind ja ohnehin, wenn ich das mal so sagen darf, sehr selbstbewusst unterwegs. Sie haben gegen Heiligendamm G8 protestiert und dort mitgesungen. Sie haben sich gegen Rassismus engagiert, für Kinder. Welche Rolle spielt Politik eigentlich in Ihrem Leben? Sind Sie eine politische Künstlerin?
1: Gar nicht. Gesellschaftspolitisch, sozialpolitisch, ja. Aber politisch im Sinne einer Parteipolitik überhaupt nicht. Ich bin völlig parteilos, ist mir völlig egal. Ich sehe Demokratie unter dem Aspekt, dass es Parteien gibt, die kann man wählen, die haben die Möglichkeit, ein Wahlprogramm durchzusetzen. Und für mich persönlich ist der demokratische Standpunkt der wichtigste und letztendlich die zivilen Bürgerrechte, weil wir als Volk, als Zivilisten der Souverän darstellen. Und was mir wichtig ist, ist tatsächlich gesellschaftliche Entwicklung oder auch soziale Entwicklung, wenn es um Unrecht geht oder um Gerechtigkeit. Logisch ist man dann in dem Moment, wo man sich dazu äußert, ob das jetzt künstlerisch ist oder auch in einem Gespräch automatisch politisch, ne? Weil das ist ja kaum trennbar. Also wenn plötzlich eine Staatsräson entsteht oder irgendeine federführende Meinung durch die Politik im Moment vorherrscht, wie zum Beispiel bei der Corona-Politik, und man sagt, ich habe da eine andere Meinung, wird es plötzlich politisch, obwohl es nichts anderes betrifft als die eigene medizinische Selbstbestimmung beispielsweise. Plötzlich ist es politisch.
0: Ist es schlimm, als Künstler umstritten zu sein? dieses

0: dieses Klischee angeklebt zu bekommen?
1: Also ich habe das, glaube ich, nicht tatsächlich. Hm? Ich bin, glaube ich, noch diejenige, die am wenigsten umstritten gewesen ist, trotz dessen, dass ich Corona-Politik auch kritisiert habe.
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2: 12 Punkte. Gestern war ja das perfekte Drama, wie die Süddeutsche Zeitung schrieb, mit leicht mokantem Unterton. Israel hat den zweiten Platz nur bekommen. Man ist ganz froh bei der Süddeutschen Zeitung. Wir reden vom Eurovision Song Contest um Platz 1 an Bulgarien für Bangaranga. ESC, da scheiden sich ja so ein wenig die Geister, liebe Pauline. Bist du Team ESC oder Team Musikmuffel?
3: Ich bin Team ESC schon deswegen, weil ich es immer faszinierend finde, was so nach unten alles geht auf der Möglichkeit. Skala der Musik, aber ich schaue mir das tatsächlich gern an und manchmal sind ja auch so gute Hits dabei oder gut komponierte Lieder, also ich finde das einfach ganz spannend zu beobachten. Dieses Jahr war ich nicht ganz so intensiv dabei wie die sonstigen Jahre und habe es jetzt auch nicht so live so tief verfolgt, aber ja, wie gesagt, um Israel gab es ja dieses Drama. Ich muss sagen, diese politischen Debatten stoßen mich langsam auch etwas ab und wenn jedes Mal es eine riesige Debatte darüber gibt, ob Israel überhaupt teilnehmen darf, dann stimmt das mich auch nicht so auf diese Musik ein, weil ich finde, Juden sollten genauso mitmachen dürfen wie alle anderen auch und wenn das jedes Mal in Frage gestellt wird, dann fühle ich da einfach nicht mehr so mit bei diesem Wettbewerb.
2: Und weil das normal sein sollte, finde ich, wie gesagt, diese Intonierung auf der Titelseite der Süddeutschen heute sehr befremdlich. Aufatmen nach dem Eurovision Song Contest. Die bulgarische Sängerin Dara hat Israel auf den zweiten Platz verwiesen. Also die Süddeutsche Zeitung ist unfassbar froh, dass Israel nicht gewonnen hat. Wir haben natürlich hier auch einen praktischen Musikfachmann auf unserem Sofa. Drumhead Berlin, unseren Schlagzeuger, nebenberuflich Politikchef bei News, Ralf Schuler. Schönen guten Morgen.
4: Schönen guten Morgen. Ja, dass wir mit Musik einsteigen, ist natürlich eine tolle Sache. Unsere Titelmelodie könnte immer so ein bisschen Eurovisionsfanfare sein eigentlich.
2: Bangaranga, wie findest du das Lied denn?
4: Der Titel hat mich erst ein bisschen an Bunga Bunga erinnert. Da sind wir dann wieder leicht im abschüssigen Bereich der Politik. Nee, ist klasse. Vier Viertel gerade durchgeprügelt, einfach prima. Also das, da kann man nichts falsch machen. Grundsätzlich finde ich ESC eine tolle Geschichte, auch wenn es jetzt nicht im Kern meine Musik ist, aber wer Musik macht, der schießt nicht und das ist einfach eine prima Geschichte. Also ich bin da fern von jeder musikalischen Mäkelei.
2: Dass Deutschland immer ganz, ganz hinten ist, diesmal null Punkte
4: ja,
2: für Publikum.
4: Da rätselt man natürlich immer so ein bisschen, obwohl ja die deutschen Produzenten auch versuchen, so nach der Speckseite ein bisschen zu werfen. Also es ist ja nicht so, dass sie ganz elaboriertes Zeug dahin schicken oder irgendwie schwere ernsthafte Kost. Also warum es nicht funktioniert, ob es eine Aversion gegen Deutschland ist, ob es vielleicht nicht, sagen wir mal, snackable genug ist, weiß ich dann auch immer nicht. Aber am Ende ist es ein vernünftiger Song gewesen. Also kann man eigentlich auch nicht meckern.
2: Ich bin Alexander Kissler. Ich meckere auch nicht. Ganz im Gegenteil zu Friedrich Merz. Der hat jede Menge zu meckern. Ja, wenn die Politik ein Eurovision Song Contest wäre, dann hieße es vermutlich null Punkte für Friedrich Merz. Seine Popularität ist im Keller. Jetzt reist er durchs Land und erzählt, eigentlich laufe alles nach Plan. Doch niemand glaubt ihm.
5: Es ist egal, was Bundeskanzler Friedrich Merz tut oder sagt. Auf fast nichts kann man sich verlassen. Nichts hat Bestand. Nun schafft er es nicht einmal mehr, kleinste kommunikative Aufgaben zu meistern. Beim Katholikentag in Würzburg leistet sich der Kanzler einen Schnitzer nach dem anderen. Er legt sich einmal mehr mit der US-Regierung an, die ihn hierauf öffentlich degradiert.
6: Ich bin ein großer Bewunderer Amerikas. Meine Bewunderung nimmt im Augenblick nicht zu.
5: Er wertet das Ehrenamt ab, beleidigt damit gut ein Drittel aller Deutschen und denkt damit, Menschen für die CDU zu begeistern. Er stolpert schon wieder über seine Aussage, dass die Deutschen nicht genug arbeiten würden.
6: In meiner Partei hat noch niemand gesagt, dass die Menschen in Deutschland faul sind. Ich auch nicht. Nein, nein, nein, nein, nein, nein, nein, nein, nein.
5: Nach solchen Stotteranfällen erkennt er mittlerweile selbst auf offener Bühne, irgendwie kann er nicht so recht kommunizieren. Über den schwarzen Freitag des Kanzlers sprechen wir jetzt bei News Live.
2: Der nächste schwarze Freitag in einer langen Woche schwarzer Freitag für Friedrich Merz und oft auch für dieses unser Land. Ja, dieser Kanzler zieht die Fetttöpfe geradezu magisch an. Nun rät Merz, Sie haben es eben kurz gesehen und gehört, auf dem Katholikentag sogar davon ab, seine Kinder in die USA zu schicken.
6: Ich bin ein großer Bewunderer Amerikas. Meine Bewunderung nimmt im Augenblick nicht zu. Aber
7: nur, schön zu hören. Ja.
6: Nur, ich würde meinen Kindern heute nicht empfehlen, in die USA zu gehen. dort ausgebildet zu werden und dort zu arbeiten. Einfach weil sich dort plötzlich ein gesellschaftliches Klima entwickelt hat. Und übrigens die Frage, was gut ausgebildete junge Menschen erreichen können, die ist bis vor Jahr und Tag in Amerika noch ganz anders beantwortet worden als heute. Heute haben die Bestausgebildeten in Amerika große Schwierigkeiten, einen Job zu finden.
2: Friedrich Merz erklärt die Welt und legt sich mit den Vereinigten Staaten an. Dieses Muster kennen wir schon. Die Moderatorin eben auf dem Katholikentag sagte, schön zu hören, nachdem kurz zuvor Friedrich Merz gesagt hatte, er würde seine Kinder nicht zur Ausbildung und zur Schule in die Vereinigten Staaten schicken. Es gab dafür Applaus auf dem Katholikentag, aber es ist doch, Pauline, eine sehr problematische, ja nachgerade hochnäsige Aussage.
3: Friedrich Merz schafft es, dieselben Fehler immer wieder zu machen. Er hat jetzt schon mehrmals, nachdem er ja ursprünglich ein eigentlich ganz gutes Verhältnis zu Donald Trump hatte, geschafft, dieses Verhältnis mit unbedachten Äußerungen einzureißen, kaputt zu machen, indem er zum Beispiel gesagt hat, die USA würden im Iran gedemütigt. Jetzt sagt er, er würde seine Kinder nicht hinschicken. Er behauptet, die Bestausgebildeten würden dort keinen Job bekommen. Das sind einfach Aussagen, an denen man erkennt, dass der Kanzler mittlerweile im Feld des Halluzinierens angekommen ist. Also er erfindet einfach Parallelrealitäten, je nach dem Publikum, vor dem er sich befindet. Er glaubt, er ist auf dem Katholikentag. Die Katholiken sind mittlerweile eher so ein links-wokes Publikum. Hass auf Amerika oder Abneigung ist da ganz normal. Erkennt man ja auch an der Reaktion der Moderatorin. Entspricht übrigens tatsächlich nicht der Einstellung der Katholiken, denn Umfragen zeigen, bei den Katholiken sind ziemlich viele AfD-Wähler zum Beispiel dabei. Aber tatsächlich ist dieses Publikum auf dem Katholikentag natürlich ein linksgeprägtes Publikum. Und dann haut er einfach raus, was er glaubt, was dort gut ankommt, und reißt damit das Land und seine Partei immer weiter in den Abgrund. Das ist das, was wir die letzten Tage auch übers Wochenende erleben konnten. Wir haben ja berichtet auch über diese Aussagen. Und es ist mittlerweile so, dass selbst die stärksten Verteidiger des Kanzlers, also dieses gesamte journalistische Milieu, das immer gesagt hat, dieser Kanzler ist die letzte Patrone für unsere Demokratie, für die sogenannte politische Mitte, die es ja so überhaupt nicht gibt, aber die eben diese Hoffnung ist für viele Linke, dass ihre Politik weiter bestehen bleibt. Und selbst diese größten Verteidiger von Friedrich Merz schaffen es nicht mehr, diesen irrlichternden Kanzler zu verteidigen, weil sie sagen, es ist einfach keine Strategie erkennbar. Friedrich Merz sagt einfach, was ihm in den Kopf kommt. Es hat keinen Sinn, keinen Verstand, sondern er sagt einfach immer, was ihm halt gerade so einfällt, haut er mal raus und wie gesagt, reißt damit seine Partei und das Land in einen Abgrund.
2: Sagt Pauline Voss, unsere stellvertretende News-Chefredakteurin. Das war ein klares Urteil. Ralf, ist es hier wieder dieses Muster, das wir oft schon erlebt haben bei Friedrich Merz? Er redet dem jeweiligen Publikum nach dem Mund?
4: Das wäre die einzige Erklärung, die ich dafür habe. Ich verstehe auch nicht so richtig, wie er zu diesem Urteil kommt. Also ich meine, wir haben gerade in Berlin das Hauptgebäude der Technischen Universität schließen müssen, wegen Baufälligkeit. Und dann sagt er, also nach Amerika würde ich aber niemanden schicken zur Ausbildung. Er kann mal durch Harvard schlendern. Die Gebäude sind einfach im Schuss. Und dass es keine Fördergelder für irgendwelche militanten Antisemiten gibt, die da campen auf dem Campus, darüber kann man diskutieren. Finde ich jetzt gar nicht so abwegig. Also zu glauben, dass wir das Bildungseldorado sind, das ist nun schon ein bisschen schräg. Und es kann jeder nach wie vor seinen Job bekommen in Amerika. Ich habe Bekannte, die gerade jetzt ihre Graduation feiern nach dem Studium. Also ich verstehe es nicht so richtig. Du hast eine Start-up-Szene, die vital ist. Du hast staatliche Einrichtungen, die händeringend junge Leute suchen. Also das ist völliger Unsinn. Ich verstehe nicht so richtig, was er da meint. Vielleicht versteht er es hoffentlich selbst. Das Bedienen von solchen Stimmungen finde ich allerdings für einen Kanzler auch sehr, sehr schwierig. Also ich bin da ein bisschen erstaunt gewesen, was ihn da umtreibt. Freunde gemacht hat er sich in Übersee damit nun ganz sicher nicht.
2: Und ganz sicher nicht Freunde gemacht hat er sich bei der, wie es so schön heißt, Trump-Administration. Er hat ja neulich bei einer Schule gesagt, du hast darauf hingewiesen, Pauline, Amerika sei gedemütigt worden vom Iran. Da gab es einen Konter direkt vom amerikanischen Präsidenten. Und jetzt hat sich Trumps Gesandter für Sondermissionen geäußert, Richard Grenell, der ehemalige Botschafter hier in Berlin. Er sagte, der deutsche Kanzler ist der europäische Präsident der TDS-Gesellschaft geworden. Ja, TDS steht für Trump Derangement Syndrome, also auf Deutsch etwa das Trump-Verwirrtheitssyndrom. Und weiter schreibt Richard Cornell bei X, als Merz mit Donald Trump im Weißen Haus saß, war der Kanzler vollständig sanft und wohlwollend. Die Deutschen haben einen Anführer ohne Strategie und komplett kontrolliert von den deutschen woken Medien. Ein ökonomischer Plan, direkt vom Magazin Stern. Ja, das schreibt also Richard Cornell, ein wichtiger Politiker der Trump-Administration zugehörig, ehemaliger deutscher Botschafter hier von Amerika. Das ist ja schon ein richtiger Federhandschuh. Man merkt, alles, was Trump hier sagt, was Merz hier sagt, wird sofort wahrgenommen. Und die haben intime Kenntnisse auch der deutschen Medienlandschaft.
3: Das haben sie. Und Trump-Derangement-Syndrom war ja immer so dieses Stichwort, unter dem Trump quasi seine Kritiker zusammengefasst hat, weil es ja wirklich teilweise eben nicht auf eine Sachebene ging bei der Kritik, sondern eine Art wirklich eigener Emotionalität bei den Kritikern. Und genau das ist ja das, was Friedrich Merz auch bedient. Also diese billigen Klischees, dass man, wenn man den Spiegel zum Beispiel aufmacht, dann ist da immer eine riesige Spalte mittlerweile, die USA unter Trump, als wäre das ein Diktator, der sich dort an die Macht geputscht hat. Aber es ist der demokratisch gewählte Regierungschef, dessen Politik ja die Menschen dort gewählt haben. Und genau in diese Kerbe schlägt aber Friedrich Merz, wenn er eben immer davon spricht, dass dieses Land heruntergewirtschaftet würde, dass man dort keinen Job mehr findet, während im eigenen Land ja nichts funktioniert.
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1: Ich bin Babette Büchner. Nach dem massiven russischen Angriff auf die ukrainische Hauptstadt Kiew am Wochenende hat Moskau mit einer neuen schweren Attacke gedroht. Das russische Außenministerium rief ausländische Diplomaten dazu auf, Kiew schnellstmöglich zu verlassen.
2: Schon am Wochenende hat Russland mit dem Einsatz einer Mittelstreckenrakete vom Typ Areshnik den Konflikt in der Ukraine verschärft. In Kiew wurden dabei schwere Verwüstungen angerichtet. Laut Moskau ist dies aber erst der Anfang. Weitere Angriffe sollen folgen, angeblich als Vergeltung auf einen ukrainischen Angriff gegen ein Wohnheim im von Russland kontrollierten Donbass-Gebiet. Der Kreml warf der Ukraine in dem Zusammenhang den Beschuss von Zivilisten vor. Dass das russische Militär selbst regelmäßig ukrainische Zivilisten tötet, blendet Moskau dabei aus. Aus Moskau, André Berlin.
1: Bei der geplanten Rentenreform müssen aus Sicht der Jungen Union auch Pensionen von Beamten einbezogen werden. Ansonsten könne nicht von einer großen Reform gesprochen werden, sagte der Vorsitzende der Jungen Union, Johannes Winkel, im Podcast Table Today.
3: Mindestens müssten die Erhöhungen von Pensionen abgedämpft werden, sagt der Chef der Jugendorganisation von CDU und CSU. Das sei nicht nur finanziell dringend notwendig, sondern auch eine Frage der sozialen Gerechtigkeit. Man könne nicht über eine Kürzung beim Elterngeld nachdenken und gleichzeitig Altersbezüge von Beamten unangetastet lassen, sagt Winkel. Eine Kommission ist dabei, bis Ende Juni Vorschläge für eine Rentenreform auszuarbeiten. Möglichkeiten sind ein höheres Eintrittsalter in die gesetzliche Rente oder eine Senkung des Rentenniveaus. Aus Berlin, Jan-Henner Reitze.
1: Mehr als 200 Tote und mehr als 900 Verdachtsfälle. Die Weltgesundheitsorganisation sieht die Ebola-Epidemie in der Demokratischen Republik Kongo bisher nicht unter Kontrolle. Es werde erst noch schlimmer werden, bevor es besser wird, sagte WHO-Chef Tedros Adhanom Ghebreyesus. Man tue alles, um Ausrüstung in die betroffenen Regionen zu bringen. Tedros will morgen persönlich in das Land reisen. Und zum Sport. Wer spielt nächstes Jahr in der Fußball-Bundesliga? Wolfsburg und Paderborn kämpfen gerade um den letzten offenen Startplatz für die kommende Saison. Nach dem 0:0 im Hinspiel ist im Rückspiel in Paderborn alles offen. Wolfsburg stand schon viermal kurz vor einem Bundesliga-Abstieg. Bislang ging es am Ende jedes Mal gut.
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1: Zum Wetter. Die aktuelle Vorhersage des Deutschen Wetterdienstes. Heute Nacht kühlt es auf 17 bis 9 Grad ab. Dazu bleibt der Himmel meist klar oder nur leicht bewölkt. Morgen ziehen dann vor allem im Norden und Nordosten Wolkenfelder durch. Es regnet aber kaum. Einige Gewitter kann es über dem Schwarzwald und an den Alpen geben. Sonst wird es wieder sehr sonnig bei 20 bis 28 Grad im Norden maximal und 28 bis 34 Grad in den übrigen Gebieten.
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1: Ich bin Diana Kramer. Nach dem massiven russischen Angriff auf die ukrainische Hauptstadt Kiew am Wochenende hat Moskau eine neue schwere Attacke angekündigt. Das russische Außenministerium rief ausländische Diplomaten dazu auf, Kiew schnellstmöglich zu verlassen. Als Grund für die neuen Angriffe nannte Moskau den ukrainischen Beschuss eines Wohnheims in dem von Russland kontrollierten Gebiet Donbass. Eigentlich galt schon der Angriff am Wochenende als Vergeltungsaktion darauf. Russland hatte dabei auch die neue Mittelstreckenrakete Oreshnik eingesetzt. Der Ebola-Ausbruch in Afrika dürfte sich nach Angaben der Weltgesundheitsorganisation weiter zuspitzen. Man stehe vor einem äußerst ernsten und schwierigen Ausbruch, sagte WHO-Chef Tedros bei einem virtuellen Treffen mit Gesundheitsministern aus Afrika.
2: Mehr als 200 Tote und mehr als 900 Verdachtsfälle. Die WHO sieht die Ebola-Epidemie noch immer nicht unter Kontrolle. Man tue alles, um die betroffene Region zu unterstützen und das Virus einzudämmen, sagte der WHO-Chef. Doch derzeit sei die Epidemie den Experten noch einen Schritt voraus. Er werde persönlich in den Kongo reisen, um sich ein Bild von der Lage zu machen. Die dortige Regierung hat bereits mehr als 100 Fälle durch Labortests bestätigt. Babette Büchner, Redaktion.
1: Bundesinnenminister Alexander Dobrindt sieht ein Social-Media-Verbot für Kinder skeptisch. Er halte ein Verbot für schwer durchsetzbar und deswegen für wenig zielführend, sagte er den Funke-Zeitungen.
3: Der Staat alleine könne mit Social Media verbundene Probleme nicht lösen und Familien und Eltern könnten ihre Verantwortung auch nicht komplett abschieben, findet Innenminister Dobrindt. Eltern müssten ja beispielsweise auch entscheiden, wann ihr Kind ein Handy bekommt, sagt der Minister. Diskutiert wird in Deutschland ein Social Media Verbot für Kinder unter 14 Jahren. Eine Expertenkommission arbeitet an Vorschlägen zum Thema, die im Sommer vorgestellt werden sollen. Eine Mehrheit der Deutschen spricht sich in Umfragen für ein Verbot aus. Katrin Müller, Nachrichtenredaktion.
1: Bei hochsommerlichen Temperaturen gab es an deutschen Badeseen am Pfingstwochenende mehrere Badetote. Im ostfriesischen Marienhafe ertrank ein 13 Jahre altes Mädchen in einem Kiessee. Taucher konnten das Mädchen nur noch tot aus dem See bergen. In Ludwigshafen in Rheinland-Pfalz wurde ein erst 4-jähriger Junge leblos im Wasser in einem Freibad gefunden. Auch er ist laut Polizei vermutlich ertrunken.
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1: Zum Wetter, die Vorhersage des Deutschen Wetterdienstes. Heute Nacht kühlt es auf 17 bis 9 Grad ab, dazu bleibt der Himmel meist klar oder nur leicht bewölkt. Morgen ziehen dann vor allem im Norden und Nordosten einige Wolkenfelder durch, es regnet aber kaum. Über dem Schwarzwald und an den Alpen kann es vereinzelt Gewitter geben. Sonst wird es wieder sehr sonnig bei 20 bis 28 Grad im Norden, sonst 28 bis 34 Grad mit den höchsten Werten im Südwesten.
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1: Ich bin Diana Kramer. Die Aussicht auf eine mögliche Entspannung im Iran-Krieg lässt die Ölpreise deutlich sinken. Der Preis für ein Barrel der Nordseesorte Brent ging um fast 6% zurück und auch die Börsen haben weltweit deutliche Zugewinne verbucht.
2: Auch der deutsche Aktienmarkt setzt seinen jüngsten Aufwärtskurs fort. Zwischenzeitlich geht es so weit rauf wie zuletzt am Vortag des Iran-Kriegs im Februar. Der Grund: US-Präsident Trump behauptet, die USA stünden kurz vor einem Grundsatzdeal mit dem Iran. Die Straße von Hormuz könnte dann wieder geöffnet werden für Schiffe. Allerdings hatte Trump das schon öfter behauptet und er selbst sagt diesmal, er wolle nichts überstürzen. Thomas Bremser, Redaktion.
1: Keinerlei Anzeichen für Entspannung gibt es dagegen im Ukraine-Krieg. Im Gegenteil, Russland kündigte weitere Angriffe auf die ukrainische Hauptstadt Kiew an. Der Kreml forderte Ausländer und Mitarbeiter diplomatischer Vertretungen auf, Kiew angesichts bevorstehender neuer Angriffe schnellstmöglich zu verlassen. Bereits am Wochenende hatte Russland die Ukraine wieder massiv bombardiert und dabei auch die neue Hyperschallrakete Oreshnik eingesetzt. Der Wirtschaftsweise Achim Truger spricht sich dafür aus, dass auch Beamte in die gesetzliche Krankenversicherung einzahlen sollten. Er halte das bisherige System für völlig falsch, sagte Truger der Neuen Osnabrücker Zeitung.
3: Fast jeder deutsche Beamte ist privat versichert. Müssten sie mit ihren guten Gehältern in die gesetzliche Krankenversicherung, würde das Finanzprobleme der Kassen lindern, argumentiert Truger, der das aktuelle System für ungerecht hält. Zum Beispiel, weil gesetzlich Versicherte auch den Großteil der Beiträge von Bürgergeldempfängern mitbezahlen, sich Privatversicherte aber nicht an diesen Kosten beteiligen. Als Konsequenz warnt der Ökonom vor einer Zweiklassenmedizin. Die geplante Reform des Gesundheitssystems sieht nicht vor, Beamte in die gesetzlichen Kassen einzubeziehen. Aus Berlin, Jan-Henner Reitze.
1: Bei sommerlichen Temperaturen sind am Pfingstwochenende in Freibädern an Seen und Flüssen 6 Menschen ums Leben gekommen, darunter 4 Kinder und Jugendliche. Das jüngste Opfer starb in einem Freibad in Ludwigshafen in Rheinland-Pfalz. Der 4-jährige Junge war tot im Wasser entdeckt worden. Er ist vermutlich ertrunken. Die weiteren Opfer waren 11, 13 und 14 Jahre alt. Außerdem wurden 2 Männer tot aus Badeseen geborgen.
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1: Zum Wetter, die Vorhersage des Deutschen Wetterdienstes. Heute Nacht kühlt es auf 17 bis 9 Grad ab. Dazu bleibt der Himmel meist klar oder nur leicht bewölkt. Morgen ziehen dann vor allem im Norden und Nordosten einige Wolkenfelder durch. Es regnet aber kaum. Über dem Schwarzwald und an den Alpen kann es vereinzelt Gewitter geben. Sonst wird es wieder sehr sonnig bei 20 bis 28 Grad im Norden, sonst 28 bis 34 Grad mit den höchsten Werten im Südwesten.
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1: Ich bin Diana Kramer. Der VfL Wolfsburg steigt zum ersten Mal in seiner Vereinsgeschichte aus der Fußball-Bundesliga ab. Die lange in Unterzahl spielende Mannschaft von Trainer Dieter Hecking verlor im Relegationsrückspiel gegen den Zweitligadritten SC Paderborn mit 1:2 nach Verlängerung. Nach dem 0:0 im Hinspiel bejubelt Paderborn den dritten Aufstieg in die Erstklassigkeit nach 2014 und 2019. Nach dem massiven Angriff auf die ukrainische Hauptstadt Kiew am Wochenende droht Russland mit neuen schweren Angriffen. Das Außenministerium in Moskau rief ausländische Diplomaten dazu auf, Kiew schnellstmöglich zu verlassen.
2: Schon am Wochenende hat Russland mit dem Einsatz einer Mittelstreckenrakete vom Typ Areshnik den Konflikt in der Ukraine verschärft. In Kiew wurden dabei schwere Verwüstungen angerichtet. Laut Moskau ist dies aber erst der Anfang. Weitere Angriffe sollen folgen, angeblich als Vergeltung auf einen ukrainischen Angriff gegen ein Wohnheim im von Russland kontrollierten Donbass-Gebiet. Der Kreml warf der Ukraine in dem Zusammenhang den Beschuss von Zivilisten vor. Dass das russische Militär selbst regelmäßig ukrainische Zivilisten tötet, blendet Moskau dabei aus. Aus Moskau, André Berlin.
1: Welche Stadt oder Gemeinde ist am besten versorgt mit Schulen, Ärzten, Schwimmbädern oder schnellem Internet? Das zeigt jetzt eine Studie des Instituts der deutschen Wirtschaft, in Auftrag gegeben vom Tabakkonzern Philip Morris. Gewinner des Rankings die kleine Stadt Haar bei München.
3: In den vergangenen Jahren mussten in vielen Orten Schwimmbäder oder Kliniken schließen, viele Schulen sind marode. Schuld ist vor allem die Finanzlage. Dennoch zeigt die Studie, in fast allen deutschen Städten und Gemeinden ist rund die Hälfte der befragten Bürger zufrieden mit dem Angebot vor Ort. Dabei erzielen ostdeutsche Städte öfter Top-Werte als westdeutsche. Im Vergleich der Bundesländer liegt NRW vorn. 86% der Gemeinden werden als sehr gut oder gut bewertet. Am anderen Ende Mecklenburg-Vorpommern, dort gilt mehr als jede zweite Gemeinde als sehr schlecht versorgt. Thomas Bremser, Redaktion.
1: Die USA stehen nach Angaben von Präsident Donald Trump kurz vor einem Rahmenabkommen mit dem Iran und der Wiedereröffnung der Straße von Hormuz. Der Deal sei weitgehend ausgehandelt, schrieb Trump am Wochenende auf Truth Social. Obwohl er Hoffnungen auf einen schnellen Durchbruch dämpfte, gaben die Ölpreise an den internationalen Märkten deutlich nach.
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1: Zum Wetter, die Vorhersage des Deutschen Wetterdienstes. In der Nacht und am Morgen Tiefstwerte von 17 bis 9 Grad. Dazu bleibt der Himmel meist klar oder nur leicht bewölkt. Am Tage vor allem im Norden und Nordosten lockere Wolkenfelder, Regen ist aber die absolute Ausnahme. Über dem Schwarzwald und an den Alpen kann es vereinzelt Hitzegewitter geben. Ansonsten wird der Dienstag wieder sehr sonnig, bei 20 bis 28 Grad im Norden, sonst 28 bis 34 Grad mit den höchsten Werten im Südwesten.
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1: Ich bin Diana Kramer. Nach den massiven russischen Angriffen auf die ukrainische Hauptstadt Kiew am Wochenende hat Moskau weitere schwere Angriffe angekündigt. Das russische Außenministerium rief ausländische Diplomaten dazu auf, Kiew schnellstmöglich zu verlassen. Als Grund für die neuen Angriffe nannte Moskau den ukrainischen Beschuss eines Wohnheims in dem von Russland kontrollierten Gebiet Donbass. Eigentlich galt schon der Angriff am Wochenende als Vergeltungsaktion darauf. Russland hatte dabei auch die neue Mittelstreckenrakete Oreshnik eingesetzt. Bundesinnenminister Alexander Dobrindt sieht ein Social-Media-Verbot für Kinder skeptisch. Er halte ein Verbot für schwer durchsetzbar und deswegen für wenig zielführend, sagte er den Funke-Zeitungen.
2: Der Staat alleine könne mit Social Media verbundene Probleme nicht lösen und Familien und Eltern könnten ihre Verantwortung auch nicht komplett abschieben, findet Innenminister Dobrindt. Eltern müssten ja beispielsweise auch entscheiden, wann ihr Kind ein Handy bekommt, sagt der Minister. Diskutiert wird in Deutschland ein Social Media Verbot für Kinder unter 14 Jahren. Eine Expertenkommission arbeitet an Vorschlägen zum Thema, die im Sommer vorgestellt werden sollen. Eine Mehrheit der Deutschen spricht sich in Umfragen für ein Verbot aus. Katrin Müller, Nachrichtenredaktion.
1: Alle reden über KI, auch der Papst. Im ersten Lehrschreiben seit seinem Amtsantritt warnt Leo vor Risiken von künstlicher Intelligenz. Er wolle KI entwaffnen, schreibt der Papst in dem 100 Seiten langen Dokument. Technik müsse dem Menschen dienen, nicht der Macht oder dem Profit.
3: Leo befürchtet nämlich, dass Mitmenschlichkeit, die Menschenwürde und Beziehungen unter die Räder kommen. Wichtig ist ihm auch, dass Arbeit nicht entwertet wird, Stichwort KI Jobkiller. Und er warnt davor, dass nur wenige Tech-Giganten am Ende alles kontrollieren. Deshalb plädiert er auch für einen KI-Ethik-Kodex weltweit. Und er sagt Nein zu KI-gesteuerten Waffen. Seine Botschaft, kein Algorithmus kann Krieg moralisch rechtfertigen. Aus Rom, Claudia Wächter.
1: Zum Fußball. Der VfL Wolfsburg ist zum ersten Mal in seiner Geschichte aus der Bundesliga abgestiegen. Die Niedersachsen verloren das Relegationsrückspiel beim SC Paderborn mit 1:2 nach Verlängerung. Damit folgt Wolfsburg, Heidenheim und St. Pauli, die bereits direkt abgestiegen waren. Für Paderborn geht es nach 6 Jahren wieder zurück in die Erstklassigkeit.
0: Soweit das Neueste. 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
1: Zum Wetter, die Vorhersage des Deutschen Wetterdienstes. In der Nacht und am Morgen Tiefstwerte von 17 bis 9 Grad. Dazu bleibt der Himmel meist klar oder nur leicht bewölkt. Am Tage vor allem im Norden und Nordosten lockere Wolkenfelder, Regen ist aber die absolute Ausnahme. Über dem Schwarzwald und an den Alpen kann es vereinzelt Hitzegewitter geben. Ansonsten wird der Dienstag wieder sehr sonnig, bei 20 bis 28 Grad im Norden, sonst 28 bis 34 Grad mit den höchsten Werten im Südwesten.
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1: Ich bin Diana Kramer. Nach dem massiven Angriff auf die ukrainische Hauptstadt Kiew am Wochenende droht Russland mit neuen, schweren Angriffen. Das Außenministerium in Moskau rief ausländische Diplomaten dazu auf, Kiew schnellstmöglich zu verlassen.
2: Schon am Wochenende hat Russland mit dem Einsatz einer Mittelstreckenrakete vom Typ Areschnik den Konflikt in der Ukraine verschärft. In Kiew wurden dabei schwere Verwüstungen angerichtet. Laut Moskau ist dies aber erst der Anfang. Weitere Angriffe sollen folgen, angeblich als Vergeltung auf einen ukrainischen Angriff gegen ein Wohnheim im von Russland kontrollierten Donbass-Gebiet. Der Kreml warf der Ukraine in dem Zusammenhang den Beschuss von Zivilisten vor. Dass das russische Militär selbst regelmäßig ukrainische Zivilisten tötet, blendet Moskau dabei aus. Aus Moskau, André Berlin.
1: Die USA stehen nach Angaben von Präsident Donald Trump kurz vor einem Rahmenabkommen mit dem Iran und der Wiedereröffnung der Straße von Hormuz. Ein Deal sei weitgehend ausgehandelt, schrieb Trump am Wochenende auf der Plattform.